0: Härte gegen die Hisbollah-Miliz vorgehen. Nach israelischen Medienberichten soll die Hisbollah inzwischen sogenannte Glasfaserdrohnen einsetzen, um Ziele in Nordisrael zu attackieren. Diese gelten als schwer zu stoppen und können weiter entfernte Ziele erreichen. Libanons Behörden meldeten am Mittwoch mehr als 50 Tote und mehr als 100 Verletzte durch israelische Angriffe, darunter auch Kinder.
1: Dem Ebola-Patienten, der in der Berliner Charité behandelt wird, geht es besser. Die Ärzte sagen, dass er relativ stabil ist. Die Viruskonzentration sei gesunken und er habe fast wieder normale Laborwerte. Wann genau der US-Amerikaner entlassen werden kann, ist aber noch unklar. Auch seine Frau und 4 Kinder sind in der Charité in Quarantäne. Patienten müssen mindestens 72 Stunden symptomfrei sein und 2 negative Tests innerhalb von 48 Stunden vorweisen, um entlassen zu werden. Die Videoplattform YouTube will Inhalte, die mit KI erstellt wurden, in Zukunft automatisch kennzeichnen. Das hat das Unternehmen online angekündigt. Grund ist, dass es inzwischen deutlich mehr KI-Inhalte gibt. Bis jetzt mussten die Video-Creator selbst angeben,

0: vergeben. Mittlerweile kostet ein Ticket mehr als 1000 Dollar. Für Halbfinalspiele und das Endspiel muss man mehrere 1000 Dollar zahlen. Noch umstrittener ist die Ticketvergabe. Die FIFA hat zunächst keine konkreten Sitzplätze verkauft, sondern nur Tickets für bestimmte Kategorien. Mit wachsender Nachfrage wurden neue, noch teurere Kategorien angeboten, was dazu führte, dass Ticketinhaber in weniger attraktive Kategorien verschoben wurden.
1: Das Wetter. In der Nacht gibt es in Deutschland ein paar lockere Wolken bei Temperaturen zwischen 16 und 5 Grad. Am Tag dann wieder viel Sonne fast überall. An den Alpen und im Schwarzwald gibt es ein paar Wolken. Dazu wird es wieder insgesamt sehr heiß mit 15 bis maximal 31 Grad. Es ist 2.03 Uhr.
2: Schönen guten Morgen, hier ist die junge Nacht und ich schaue mit euch auf die Straßen. 9 Meldungen sind zuerst die A1 Hamburg Richtung Bremen. Zwischen Posthausen und Euthen 1 Kilometer Stau gerade nach einem Unfall. Dann die A3 Köln Richtung Frankfurt. Die ist zwischen Montabaur und Dietz nach einem Unfall immer noch gesperrt bis voraussichtlich 2.30 Uhr, also eine halbe Stunde jetzt noch etwa. Die empfohlene Umleitung für euch führt über Montabaur, Großholbach und Nentershausen. Dann die A4 Dresden Richtung Frankfurt, die zwischen Kreuz Chemnitz und Limbach-Oberfrohna wegen Bauarbeiten bis 4.30 Uhr dicht. In der Gegenrichtung kommt es auch mehrfach zu kurzfristigen Sperrungen. Dann die A9 Halle-Leipzig Richtung Berlin, die zwischen Schkeuditzer Kreuz und Halle an der Saale nach einem LKW-Unfall bis etwa 7 Uhr gesperrt. Die A27 Bremerhaven Richtung Bremen, die zwischen Bremen-Horn, Lehe und Fahr wegen Bauarbeiten noch bis 5 Uhr dicht. Die A38 Göttingen Richtung Halle, der Heidkopftunnel, der ist wegen Wartungsarbeiten noch bis 4 gesperrt. Dann die A39 Salzgitter Richtung Braunschweig, die ist zwischen Wartenstedt und Lebenstedt Nord wegen der Nachtbaustelle bis 5 Uhr gesperrt. Die Umleitung da führt über die U81. Die A71 Suhl Richtung Erfurt ist zwischen Oberhof und Gräfenroda wegen Tunnelwartungsarbeiten noch bis 6 Uhr dicht. Und zum Abschluss die A98 Schaffhausen Richtung Weil am Rhein. Der Tunnel Herrschaftsbuck, der ist bis 5 gesperrt. Und das war's von den Straßen. Ich wünsche euch weiterhin eine gute Fahrt. Kommt gut und sicher durch.
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2: Und die gibt's mit Philipp Strunk. Hi zusammen, ich grüße euch und wünsche einen schönen Donnerstagmorgen. Grüße gehen auch raus an Marc aus Zwickau, der hat sich reingemeldet über die 0221 567 89111. Er ist jetzt auf dem Weg zur Arbeit und er schreibt, zum Feierabend geht's noch zur Dokumi, die größte Anime- und Manga-Convention Deutschlands. Viel Spaß und komm erstmal gut durch die

0: 2.14 Uhr. Hier ist die junge Nacht oder besser gesagt die laue Nacht, denn bei vielen von euch ist es gerade immer noch warm. In vielen Teilen von Deutschland geht's heute und morgen eh auch noch mal ganz schön nach oben auf dem Thermometer. 30 Grad und mehr, das sind die Aussichten für die nächsten zwei Tage. Und weil es so hot wird, sammeln wir heute in der jungen Nacht Hot Takes zum Sommer.
1: Mein Sommer Hot Take sind Socken und darüber Adiletten zu tragen, weil ich finde, im Sommer, wenn man dann irgendwie schwitzt, dann reibt es ja an den Füßen, wenn man barfuß drin ist.
0: Das sagt junge Nachthörerin Verena. Also mit welchen Takes zum Sommer habt ihr so eine kleine Exklusivmeinung? Das möchte ich heute Nacht von euch wissen. So eine Exklusivmeinung wie die von Ronja aus Düsseldorf zum Beispiel.
2: Also alles vor 10 Uhr morgens kann man sich die Wärmflasche noch an den Bauch kleben. Auf der Arbeit vor allem.
0: Boah, weiß ich ja nicht, ne? Also mir ist eine Wärmflasche im Winter immer schon zu warm. Und dann im Sommer, das ist wirklich crazy. Dafür gehe ich beim Hot Take von Vera aus Stuttgart mit.
3: Mein Hot Take ist, dass es im Sommer niemals so heiß ist, Sport zu machen. Wenn man richtig schwitzt und so, dann weiß man, da mal richtig geworkt.
0: Ja, das stimmt. Das finde ich auch sehr, sehr geil. Ich sag euch, Leute, ein kaltes, lecker Bierchen in der Abendsonne schmeckt noch mal 1000-mal besser, wenn ihr vorher richtig geschwitzt habt beim Sport. Habe ich gerade gestern noch ausprobiert. Das ist mein Hot Take zum Sommer. Leute, wie sieht's aus bei euch? Welche Sommer-Hot Takes habt ihr so? Wo steht ihr mit eurer Meinung vielleicht auch so ein bisschen alleine da? Haut es gerne mal raus. 0221 567 89 111. Das ist die Nummer hier zu mir. Und das hier jetzt ist kein Hot Take, das ist Harry Styles. American Girls spiele ich euch jetzt in der jungen Nacht.

Hier ist die Junge Nacht mit einer Warnmeldung. Achtung, Falschfahrer auf der A95 München Richtung Garmisch-Partenkirchen zwischen Murnau, Kochel und der B2. Da kommt euch ein Falschfahrer entgegen. Fahrt da bitte äußerst rechts und überholt bitte nicht. Ich wiederhole nochmal, auf der A95 München Richtung Garmisch-Partenkirchen zwischen Murnau, Kochel und der B2. Da ist ein Falschfahrer unterwegs. Seid da bitte vorsichtig in beiden Richtungen. 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Hallo.

2.25 Uhr. Hier ist die junge Nacht, jetzt mit neuem Stuff von Gracie Abrams. Die hat ein neues Album angekündigt, kommt Mitte Juli raus. Freue ich mich schon sehr drauf. Ich spiele euch jetzt draus Hit the Wall.

Schönen guten Morgen, hier ist die Junge Nacht und ich schaue mit euch auf die Straßen. Neun Meldungen sind's. Zuerst einmal nochmal die Warnmeldung. Achtung, Falschfahrer auf der A95 München Richtung Garmisch-Partenkirchen zwischen Murnau, Kochel und der B2. Da kommt euch ein Falschfahrer entgegen. Fahrt da bitte äußerst rechts und überholt bitte nicht. Auf der A95 München Richtung Garmisch-Partenkirchen zwischen Murnau, Kochel und der B2. Da ist ein Falschfahrer unterwegs. Seid da bitte vorsichtig in beiden Richtungen. Dann noch eine Gefahrenmeldung. Die A2 Berlin Richtung Hannover, die ist zwischen Kreuz Magdeburg und Irxleben nach einem Fahrzeugbrand kurzfristig gesperrt. Jetzt die A4 Dresden Richtung Frankfurt, die ist zwischen Kreuz Chemnitz und Limbach-Oberfrohna wegen Bauarbeiten bis 4.30 Uhr dicht. In der Gegenrichtung kommt es auch immer wieder zu Sperrungen. Dann die A9 Halle-Leipzig Richtung Berlin, die ist zwischen Schkeuditzer Kreuz und Halle an der Saale nach einem LKW-Unfall noch bis etwa 7 Uhr gesperrt. Die A27 Bremerhaven Richtung Bremen, die ist zwischen Bremen-Horn, Lehe und Fahr wegen Bauarbeiten bis 5 Uhr dicht. Dann die A38 Göttingen Richtung Halle. Der Heidkopftunnel, der ist wegen Wartungsarbeiten bis 4 gesperrt. Die A39

0: Salzgitter Richtung Braunschweig. Die ist zwischen Wartenstedt und Lebenstedt Nord wegen der Nachtbaustelle bis 5 Uhr gesperrt. Die Umleitung führt da über die U81. Die A71 Suhl Richtung Erfurt ist zwischen Oberhof und Gräfenroda wegen Tunnelwartungsarbeiten bis 6 Uhr dicht. Und zum Abschluss die A98 Schaffhausen Richtung Weil am Rhein. Der Tunnel Herrschaftsbuck, der ist bis 5 gesperrt. Und das war's von den Straßen. Ich wünsche euch weiterhin eine gute Fahrt. Kommt gut und sicher durch.
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0: Socken in Sandalen, die Wärmflasche bis 10 Uhr und andere verrückte Dinge. Wir sprechen über eure Sommer-Hot-Takes heute in der jungen Nacht. Haut eure Hot-Takes gern weiter raus über die 0221 567 89 111. Was sonst noch so zusammengekommen ist für Hot-Takes, die checken wir gleich in 5 Minuten hier in der jungen Nacht.
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0: Shawn Mendes, When You're Gone. Hier ist die junge Nacht und ich sammle heute eure Hot Takes zum Sommer. Emily aus Bonn hat zum Beispiel einen.
1: Ich trage lieber Sneaker im Sommer als offene Schuhe, weil es mir sonst zu schwitzig wird.
0: Den Take finde ich ehrlich gesagt gar nicht so hot. Also ich check das voll. Also ich bin auch eher der Sneaker-Typ, vor allem auch mit Socken. Weil wenn ich mit Schlappen rumlaufe im Sommer ohne Socken, dann ist es wirklich eine Mega-Schwitzerei immer. Von daher finde ich den Take von Emily jetzt gar nicht so hot. Ein bisschen hotter finde ich den Take von Marcel aus Düsseldorf.
2: Mein Sommer-Hot-Take ist, Kuscheln im Sommer ist total abgefuckt, weil in dem Moment, wo man anfängt zusammenzuliegen, eigentlich schon alle verschwitzt sind. Alles ist eklig, man fühlt sich selber eklig. Keine Ahnung, ist nicht meins. Wir kriegen das auch so ganz gut hin, glaube ich, ohne Eugen, aber wir nehmen die Finger ineinander. Wir müssen nicht kuscheln. Wir haben uns auch so lieb.
0: Ein bisschen Kuscheln muss schon sein. Also da bin ich ein bisschen anderer Meinung, auch wenn man schwitzt. Kann man ruhig ein bisschen kuscheln. Also, irgendeine Lösung findet man da schon. Vielleicht ist es ja auch ganz nice, wenn man schwitzt. Kommt drauf an, wie man kuschelt. Aber reicht. Wir wollen nicht weiter ins Detail gehen an dieser Stelle. Also Leute, ein paar Hottakes zum Sommer haben wir gesammelt. Wo habt ihr vielleicht eine kleine Exklusivmeinung? Also ich hänge immer noch an der Wärmflasche im Sommer. Da komme ich immer noch nicht drauf klar. Haben wir heute schon gehört in der jungen Nacht. Bis 10 Uhr Wärmflasche sogar mit zur Arbeit nehmen. Also weiß ich nicht, wie das gehen soll. Haut gern eure Hottakes zum Sommer raus. 0221 5678 9111. Das ist die Nummer hier zu mir. Text oder Sprachnachricht. Haut

Hier ist die Junge Nacht mit einer Warnmeldung. Achtung, Falschfahrer auf der B8 Neustadt an der Aisch Richtung Nürnberg. Zwischen Langenzenn und Solkendorf kommt euch ein Falschfahrer entgegen. Fahrt da bitte äußerst rechts, seid vorsichtig und überholt bitte nicht. Auf der B8 Neustadt an der Aisch Richtung Nürnberg. Zwischen Langenzenn und Solkendorf, da ist ein Falschfahrer unterwegs. Seid da bitte vorsichtig in beiden Richtungen.

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1: Um 3 Uhr mit Cedric Bies. Die USA werden Jahre brauchen, um die Waffen zu ersetzen, die sie bisher im Irankrieg verschossen haben. Das zeigt eine neue Studie aus den USA. Klaus Regeneck aus der Nachrichtenredaktion mit Hintergründen.
2: Die Analyse stammt vom Zentrum für strategische und internationale Studien in Washington. Das ist ein unabhängiger Think Tank. Ein Ergebnis, um vor allem Tomahawk-Marschflugkörper, Patriot- und THAAD-Luftabwehrraketen aufzufüllen, wird es bis zu 3 Jahren dauern. Der aktuelle Zustand berge zwar kein militärisches Risiko für die USA im Irankrieg, in einem möglichen Konflikt, zum Beispiel mit China um Taiwan, sei man aber verwundbar.
1: Die USA haben offenbar trotz der geltenden Waffenruhe wieder Ziele in Iran angegriffen. Das berichten mehrere Medien übereinstimmend. Eins der Ziele soll eine Anlage gewesen sein, die eine Bedrohung für US-Soldaten und die kommerzielle Schifffahrt dargestellt habe, schreiben CNN und CBS. Vorher waren schon Explosionen aus dem Süden von Iran gemeldet worden. Israel hat den Südlibanon zur Kampfzone erklärt. Obwohl auch dort gerade eigentlich eine Waffenruhe gilt, gibt es immer heftigere Angriffe zwischen der israelischen Armee und der pro-iranischen Hisbollah-Miliz. Israel hat die Menschen in der umkämpften Region aufgefordert, ihre Dörfer zu verlassen und Richtung Norden zu gehen. Libanons Behörden haben am Mittwoch mehr als 50 Tote und mehr als 100 Verletzte durch israelische Angriffe gemeldet. 2,5 Jahre nach dem Tod des US-Schauspielers Matthew Perry hat ein Gericht in Los Angeles seinen ehemaligen Assistenten zu 3,5 Jahren Haft verurteilt. Perry war vor allem durch seine Rolle als Chandler in der Serie Friends bekannt. Nils Dams berichtet.
3: Der heute 60-jährige Kenneth Iwamasa hatte schon 2024 zugegeben, Perry bis kurz vor seinem Tod Ketamin besorgt und verabreicht zu haben. Laut Gericht war darunter auch die Spritze des Betäubungsmittels, die zum Tod des Schauspielers geführt hat. Das Verhalten Iwamasas sei rücksichtslos gewesen, sagte Richterin Sherilyn Garnett bei der Urteilsverkündung in Los Angeles. Der Assistent habe von den Suchtproblemen Perrys gewusst. Laut Anklägern soll er aber auf Anweisung Perrys gehandelt haben. Insgesamt wurden nach Perrys Tod im Oktober 2023 5 Menschen verurteilt.

0: bewölken, aber es bleibt auch da trocken. Und es bleibt teilweise sehr heiß mit Temperaturen von maximal zwischen 15 und 31 Grad. Die Zeit, es ist 3.03 Uhr.
1: Schönen guten Morgen, hier ist die junge Nacht und ich schaue mit euch auf die Straßen. Erstmal kann ich Entwarnung geben auf der B8, Neustadt an der Aisch Richtung Nürnberg. Da ist kein Falschfahrer mehr zwischen Langenzenn und Seukendorf unterwegs. Da habt ihr wieder freie Fahrt. Dann die A4 Köln Richtung Aachen, die ist zwischen Elsdorf und Merzenich nach einem Unfall immer noch in beiden Richtungen gesperrt. Die weiteren Meldungen, die A2 Berlin Richtung Hannover, die ist zwischen Kreuz Magdeburg und Irxleben nach einem Fahrzeugbrand dicht. Dann die A4 Dresden Richtung Frankfurt. Die ist zwischen Kreuz Chemnitz und Limbach-Oberfrohna wegen Bauarbeiten bis 4.30 Uhr gesperrt. In der Gegenrichtung kann es auch immer wieder zu kurzfristigen Sperrungen kommen. Dann die A9 Halle-Leipzig Richtung Berlin. Die ist zwischen Schkeuditzer Kreuz und Halle an der Saale nach einem LKW-Unfall bis etwa 7 Uhr dicht. Die A27 Bremerhaven Richtung Bremen. Die ist zwischen Bremen-Horn-Lehe und Fahr wegen Bauarbeiten bis 5 Uhr gesperrt. Dann die A38 Göttingen Richtung Halle. Der Heidkopftunnel, der ist wegen Wartungsarbeiten bis 4 gesperrt. Dann die A39 Salzgitter Richtung Braunschweig, die ist zwischen Wartenstedt und Lebenstedt Nord wegen der Nachbaustelle bis 5 gesperrt. Die Umleitung führt euch da über die U81. Die A71 Suhl Richtung Erfurt ist zwischen Oberhof und Gräfenroda wegen Tunnelwartungsarbeiten bis 6 gesperrt. Und zum Abschluss die A98 Schaffhausen Richtung Weil am Rhein. Der Tunnel der ist bis 5 gesperrt. Und das war's von den Straßen. Ich wünsche euch weiterhin eine gute Fahrt, kommt gut und sicher durch.
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1: So, ich finde, das ist eigentlich mehr Lifehack als Hot Take. Zoe hat sich reingemeldet über die 0221 567 89111. Wir sprechen ja heute Nacht über eure Hot Takes zum Sommer. Wo steht ihr mit eurer Meinung? Vielleicht auch ein bisschen alleine da. Und Zoe schreibt, ich habe letztes Jahr rausgefunden, dass es richtig nice ist, wenn man seine Badehose nass macht und die dann einfach trägt, so am Tag. Richtig angenehm und am besten die Hosen von Männern kaufen, die sind nämlich schön lang an den Beinen. Finde ich, klingt sehr nice. Also klar, wenn du jetzt so zur Arbeit kommst, dann ist es wahrscheinlich ein Hot Take, dann bist du damit alleine. Aber so im Park oder auf dem Balkon oder auch im Junge-Nacht-Studio, mega. Also werde ich, glaube ich, auch mal testen.

0: Viertel nach drei, hier ist die junge Nacht. Und Staffel 1 hat einen Mega-Hype ausgelöst und wir wissen schon ein bisschen länger, es wird ein zweites Mal ganz schön heiß auf dem Eis.
1: Season 2, Heated Rivalry, hotter, firm, wetter, longer.
0: Heated Rivalry kommt zurück, zwei gegnerische Eishockeyspieler, die aufeinander stehen, bald dann scheinbar noch hotter, noch feuchter und noch länger. Jana Kreuz aus dem Junge Nacht-Team, du weißt sogar noch ein bisschen mehr, ne?
2: Ja, der Start der Produktion, also auch von den Dreharbeiten, wurde vorverlegt und jetzt ist offiziell, es geht im Juli schon los.
0: Okay, woher hast du die Info? Haben die Darsteller da irgendwie was gedroppt?
2: Nee, das haben fuchsige Fans, sag ich mal, das haben die rausgefunden. Ja. Und zwar, es gab ein Update auf einer Internetseite, die heißt productionlist.com. Das ist einfach so eine riesige Datenbank für die Film- und Fernsehindustrie und da haben Fans gesehen, dass als Produktionsstart Juli eingetragen ist und als Drehorte auch schon Toronto und Montreal in Kanada feststehen.
0: Okay, also eins wissen wir ja auch schon, es wird hotter, feuchter und länger. Hast du vielleicht noch ein bisschen mehr Infos zum Inhalt der Season 2?
2: Ich sag mal so, bei den Oscars hat Hudson Williams, der spielt Shane Hollander, schon mal so einen kleinen Teaser gegeben.
3: Sex.
4: Say that again?
3: Sex.
2: Hudson Williams sagt, in der zweiten Staffel gibt es wieder jede Menge Bunga Bunga. Ja. Aber es geht auch schon natürlich mehr als nur um GV. An der Stelle möchte ich ganz kurz sagen, Achtung, Spoiler.
5: I want to see them in a relationship. We see them get into a relationship, we don't see them in one. So seeing them deal with that everybody has to deal with would be really nice.
2: Hudson Williams hat noch gesagt, er wünscht sich, dass man mehr davon sieht, wie die beiden in einer Beziehung sind und irgendwie mit alltäglichen Problemen umgehen, weil ja Ende Staffel 1 sieht man ja quasi nur, wie so ihre Beziehung beginnt und es halt keine Affäre mehr ist.
0: Ja, und das Ganze soll rauskommen im Frühling 2027. Vielleicht wird er sogar schon ein bisschen eher, weil ja die Dreharbeiten vorgezogen wurden. Das wissen wir jetzt noch nicht genau, wann das konkrete Datum ist. Eins wissen wir aber auf jeden Fall, Season 2 wird
1: hotter, firm, wetter, longer.

3.22 Uhr. Hier ist die junge Nacht. Und Leute, wie sieht's aus? Was geht bei euch in dieser Nacht? Warum seid ihr wach? Warum hört ihr um diese Uhrzeit Radio? Also ich habe eine Nachricht reinbekommen hier von junge Nachthörer Tobi. Der muss arbeiten. Der steht gerade in der Backstube. Und Tobi schreibt, ich grüße alle, die gerade auch in der Backstube schwitzen. Ja, die Backstuben gerade im Sommer sind immer nicht so angenehm, glaube ich. Zumindest was die Temperatur angeht. Da muss man hitzeresistent sein. Tobi, ich drücke dir die Daumen, dass du da gut durchkommst und irgendwie dich zwischendurch auch immer mal gut abkühlen kannst. Das sage ich natürlich an alle, die jetzt gerade in der Backstube schwitzen. Backstube schwitzen oder wie Alex Warren sagt, Fever Dream.

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1: Schönen guten Morgen, hier ist die junge Nacht und ich schaue mit euch auf die Straßen. Neuen Meldungen sind es. Zuerst die A4 Köln Richtung Aachen. Die ist zwischen Elsdorf und Merzenich nach einem Unfall in beiden Richtungen gesperrt. Dann die A2 Berlin Richtung Hannover. Die ist zwischen Kreuz Magdeburg und Irxleben nach einem Fahrzeugbrand dicht. Die A4 Dresden Richtung Frankfurt ist zwischen Kreuz Chemnitz und Limbach Oberfrohna wegen Bauarbeiten noch bis 16:30 gesperrt. In der Gegenrichtung kann es auch immer wieder zu kurzfristigen Sperrungen kommen. Dann die A9 Halle Leipzig Richtung Berlin, die zwischen Schkeuditzer Kreuz und Halle an der Saale nach einem LKW-Unfall immer noch gesperrt, voraussichtlich bis 7 Uhr. Die A27 Bremerhaven Richtung Bremen, die ist zwischen Bremen-Horn-Lehe und Fahr wegen Bauarbeiten bis 5 Uhr dicht. Dann die A38 Göttingen Richtung Halle, der Heidkopftunnel, der ist wegen Wartungsarbeiten bis 4 gesperrt. Die A39 Salzgitter Richtung Braunschweig ist zwischen Wartenstedt und Lebenstedt Nord wegen einer Nachtbaustelle bis 5 gesperrt. Die Umleitung führt euch da über die U81. Dann die A71 Suhl Richtung Erfurt, die ist zwischen Oberhof und Gräfenroda wegen Tunnelwartungsarbeiten bis 6 gesperrt. Und zum Abschluss habe ich hier noch die A98 Schaffhausen Richtung Weil am Rhein. Der Tunnel Herrschaftsbuck, der ist bis 5 Uhr gesperrt. Und das war's von den Straßen. Ich wünsche euch weiterhin eine gute Fahrt. Kommt gut und sicher durch.
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1: Ich versuche das nochmal zusammenzubekommen. Spider-Man ohne Spider-Man in Schwarz-Weiß, aber irgendwie auch in Farbe und Nicolas Cage spielt die Hauptrolle. Klingt irgendwie wie ein großer Fiebertraum, ist aber tatsächlich neuer Stuff aus dem Marvel-Universum. Bei Amazon Prime gibt's eine neue Serie. Spider-Noir heißt die. Sprechen wir in 5 Minuten konkret drüber.

0: 3.37 Uhr. Hier ist die junge Nacht und Nicolas Cage in einem Spider-Man-Film finde ich an sich schon wild. Das Ganze dann aber noch in Schwarz-Weiß, wenn ihr möchtet. Es gibt auch alternativ eine Farbversion. Das alles zusammen ist die neue Amazon Prime-Serie Spider-Noir. Ich finde immer noch, es klingt wie im Fiebertraum. Annika Wasemüller aus dem Junge Nacht-Team, du hast es dir schon komplett reingezogen. Erstmal zur Figur, die Nicolas Cage da spielt, Spider-Noir. Das ist eine Figur, sagst du, die könnte man schon kennen, wenn man Marvel-Fan ist, ne?
1: Mhm. Zum Beispiel durch den Animationsfilm Spider-Man Into the Spider-Verse. Das ist nämlich die Figur, die so schwarz-weiß war, hat einen langen Mantel an, Hut, war auch ein ganz kleines bisschen merkwürdig, dieser Spider-Man. Mhm. Er heißt auch nicht Peter Parker oder Miles Morales, sondern Ben Reilly. Trotzdem hat er halt die klassischen Spider-Man-Probleme und auch die gleichen Missionen und Gegner. Er ist aber Privatdetektiv und lebt in einem alternativen Universum in den 1930er Jahren.
0: Es wird immer wilder, Annika. Wie gesagt, du hast schon reingeguckt. Was sagst du zur Serie?
1: Also es ist, so viel kann ich sagen, mal was komplett anderes.
2: Woran denken Sie gerade?
3: Ich hab eine kleine Existenzkrise, um ehrlich zu sein.
1: Es ist nämlich die allererste Serie, in der Nicolas Cage mitspielt. Also für ihn war es so ein komplett krasses, tolles Erlebnis.
4: Es war gleichzeitig aufregend und beängstigend, weil ich wusste, ich will richtig zu einem Schauspieler aus einem alten Schwarz-Weiß-Film werden. Ich freue mich so, dass ich das machen durfte. Und als ich die 8 Folgen am Stück gesehen habe, musste ich ziemlich grinsen.
1: Also Nicolas Cage liebt diese Figur auf jeden Fall. Und ich muss ehrlich sein, die Serie wird trotzdem vermutlich nicht alle überzeugen. Spider-Noir ist nämlich ganz schön düster, trotzdem auch albern, spannend und irgendwie trotzdem auch langatmig.
0: Ich sag ja, Fiebertraum, aber irgendwie hat's auch was und irgendwie catcht es mich auch so ein bisschen. Spider-Noir gibt's auf jeden Fall ab jetzt auf Amazon Prime in einer Farb- und auch alternativ in einer Schwarz-Weiß-Version. Warum es das gibt, das checken wir in einer halben Stunde noch genauer hier in der Jungen Nacht.

Hier ist die junge Nacht, jetzt mit einer Kombi, die habe ich überhaupt nicht kommen sehen. Beim Coachella, da haben sie das erste Mal zusammen auf der Bühne gestanden. Jetzt haben sie einen eigenen Song zusammen rausgebracht. Bring Your Love heißt der und der kommt von Madonna und Sabrina Carpenter. Jetzt für euch in der jungen Nacht.

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1: Um 4 Uhr mit Cedric Bies. Das US-Militär hat in der Nacht wieder Angriffe gegen Iran geflogen. Das berichten mehrere US-Medien und berufen sich auf Quellen im US-Verteidigungsministerium. Samuel Jakisch berichtet.
2: Die Maßnahmen seien defensiver Natur gewesen und hätten dazu gedient, die derzeitige Waffenruhe zwischen Iran und den USA aufrechtzuerhalten. So zitieren unter anderem CNN und die New York Times zwei namentlich ungenannte Militärangehörige. Ziel der Angriffe im Süden des Landes seien den Berichten zufolge zunächst mindestens vier iranische Drohnen gewesen. Von ihnen sei eine Gefahr für US-Truppen in der Region sowie für die zivile Schifffahrt in der Straße von Hormus ausgegangen. Dem Bericht zufolge hätten US-Kampfjets die Drohnen abgeschossen. Anschließend habe ein US-Kampfflugzeug die militärische Anlage angegriffen, von denen aus die Drohnen gestartet waren.
1: Eine US-Firma für Saatgut verklagt den deutschen Pharmakonzern Bayer in den USA. Die Firma wirft Bayer vor, auf dem US-Markt für genetisch verändertes Mais-Saatgut ein Monopol erzeugt zu haben. Damit habe der Konzern viel Geld unrechtmäßig erwirtschaftet. Bayer soll andere Firmen daran gehindert haben, Konkurrenzprodukte zu seinem Mais-Saatgut zu entwickeln. Bayer weist die Vorwürfe zurück. Norwegen kommt unter den atomaren Schutzschirm von Frankreich. Das haben beide Länder bei einem Besuch von Norwegens Ministerpräsident Støre in Paris vereinbart. Hintergrund sind Zweifel, dass die USA europäische Länder im Fall eines Angriffs mit ihren Atomwaffen verteidigen würden. Frankreichs Präsident Macron hatte deshalb einen Ausbau von Frankreichs atomarer Abschreckung angekündigt. Neben Norwegen beteiligen sich unter anderem auch Deutschland, Polen und Schweden daran. Die Länder könnten in Zukunft zum Beispiel an französischen Atomübungen teilnehmen. In EU ist Frankreich die einzige Atommacht. Bei den French Open in Paris hat Tennisprofi Alexander Zverev Runde 3 erreicht. Gegen den Tschechen Tomáš Machač hat der Hamburger unter anderem 19 Asse geschlagen. Sportreporter Guido Ringel berichtet.
3: Tomáš Machač aus Tschechien war nur selten ein ebenbürtiger Gegner. Der Hamburger Zverev bestimmte das Match mit überragendem ersten Aufschlag, schnellem Grundlinienspiel und brillanten Passierbällen. 3 schnelle Sätze und Zverev hatte das Weiterkommen unter Dach und Fach. Früher am Tag hatte ja das auch schon Tamara Korpač geschafft mit ihrem überraschenden Sieg gegen die favorisierte Chinesin Wang. Von Tränen geschüttelt, ausgeschieden ist dagegen Eva Lys. Sie hatte sich so viel vorgenommen gegen die Rumänin Sirstea, dann aber machte der Rücken zu Schmerzen und dementsprechend eine schnelle Zweisatzniederlage.
1: Das Wetter. Zum Morgen hin gibt es in Deutschland ein paar lockere Wolken bei Temperaturen zwischen 16 und 5 Grad. Am Tag dann wieder viel Sonne fast überall. An den Alpen und im Schwarzwald entstehen später ein paar Wolken.

0: Leipzig Richtung Berlin ist zwischen Schkeuditzer Kreuz und Halle an der Saale nach einem LKW-Unfall bis 7 noch gesperrt. Dann die A27 Bremen Richtung Bremerhaven Richtung Bremen. So rum ist es richtig. Die ist zwischen Bremen-Horn, Lehe und Fahr wegen Bauarbeiten bis 5 gesperrt, also eine Stunde jetzt noch etwa. Dann die A39 Salzgitter Richtung Braunschweig. Die ist zwischen Wattenstedt und Lebenstedt Nord wegen der Nachbaustelle auch bis 5 Uhr dicht. Die Umleitung da führt euch über die U81. Noch eine Stunde länger gesperrt ist die A71 Suhl Richtung Erfurt. Die ist zwischen Oberhof und Gräfenroda wegen Tunnelwartungsarbeiten gesperrt und zwar bis 6. Und dann nochmal eine Sperrung bis 5, die A98 Schaffhausen Richtung Weil am Rhein. Der Tunnel Herrschaftsburg, der ist jetzt noch etwa eine Stunde bis 5 Uhr dicht. Und das war's von den Straßen. Ich wünsche euch weiterhin eine gute Fahrt, kommt gut und sicher durch.
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0: So Leute, ich will jetzt nicht mehr alleine Hunger haben, deswegen mache ich euch jetzt auch Hunger und teile das, was junge Nachthörer Martin die ganze Zeit schon mit mir teilt, über die 0221 567 89111. Der schickt mir hier die ganze Zeit Fotos und Geschichten von geilen Garnelen in Knoblauch. Riesengarnelen, 9 Stück hat er davon eben sich lecker gegönnt und es ist wirklich sehr, sehr lecker, was er da mir beschreibt mit Nudeln, mit Pasta, Aglio Olio, Olivenöl. Ihr wisst es, ne? Ihr checkt, was ich meine. Martin, wenn ich jetzt hier so einen großen Kübel mit Riesengarnelen stehen hätte, in Knoblauchöl, ich würde die direkt wegfetzen. Hätte da jetzt richtig Bock drauf, auch wenn es 4 auf 5 ist, aber die würde ich mir jetzt gönnen. Dir guten Appetit, Martin. Wir sind jetzt alle neidisch. Zumindest alle, die Garnelen mögen, aber lass es dir schmecken, es sei dir gegönnt. Leute, was geht sonst bei euch in dieser Nacht? Habt ihr jetzt auch Cravings auf Garnelen? Seid ihr gerade am Essen? Seid ihr in der Nachtschicht oder seid ihr gerade aufgestanden zur Frühschicht? Haut es gerne raus. Eine Stunde bin ich noch für euch da und nehme gerne alle Nachrichten hier entgegen. Text oder Sprachnachricht könnt ihr mir schicken an die 0221 567 89 111. Ich bin Philipp und sage schönen guten Morgen. Hier ist die junge Nacht. Hi!

0: 4.14 Uhr. Hier ist die junge Nacht, jetzt mit neuem Spider-Man-Stuff, allerdings ohne den Spider-Man, den wir so kennen, in dem roten Ganzkörperanzug. Dafür ja, in etwas anderem Outfit. Wir bekommen Spider-Noir. Das Ganze ist eine ziemlich wilde Mischung, haben wir eben schon drüber gesprochen in der jungen Nacht. Die Hauptrolle spielt Nicolas Cage. Das Ganze spielt in den 30er Jahren, ist eine Serie auf Amazon Prime und es gibt zwei Versionen. Einmal eine Farbversion und dann auch noch eine Schwarz-Weiß-Version. Annika Wasemüller aus dem Junge Nacht-Team hat sich schon beide Versionen reingezogen. Was sagst du, welche ist besser?
1: Boah, persönlich fand ich schon die bunte Version schöner. Ehrlich gesagt, da passiert halt einfach mehr. Finde den Take von Hauptdarsteller Nicolas Cage aber trotzdem super logisch.
2: Ich liebe Schwarz-Weiß-Filme. Dafür habe ich performt. Aber es war meine Idee, auch eine bunte Version rauszubringen, um die Leute neugierig zu machen. Vielleicht entdecken sie dadurch auch die Schwarz-Weiß-Version für sich. Das wäre toll.
1: Ja, und das mit der Neugier, das hat bei mir zum Beispiel super gut geklappt. Also die schwarz-weiße Spider-Noir-Version, die hatte trotzdem sowas Zeitloses und das war einfach mal mega spannend.
0: Stelle ich mir in Schwarz-Weiß auch so ein bisschen vor wie Sin City, bin ich ja großer Fan von. Also so Film-Noir-Vibes, Retro-Vibes, das könnte ganz cool sein, stelle ich mir zumindest cool vor. Jetzt mal unabhängig von der Farbe, Annika, was ist dein Fazit zur Serie, zu Spider-Noir?
1: Also Spider-Man als Detektiv in den 1930er Jahren, das funktioniert super. Und Schauspieler Lamorne Morris, der spielt mit, den kennen und lieben wir als Winston in der Serie New Girl und das ist für mich ein riesengroßer Pluspunkt. Dieses Vintage-Feeling, das ist auch klasse. Die Schnitte, Kameraeinstellungen und so weiter fand ich auch mega authentisch. Die Spezialeffekte, die sehen teilweise ganz schön crappy aus, also nicht so mega gut, als wäre das Budget da nicht richtig eingesetzt worden.
0: Okay, aber passt vielleicht dann ja auch dann doch irgendwie wieder zum Vintage-Vibe. Du meintest heute ja auch schon in der jungen Nacht, Story ist teilweise so ein bisschen langatmig. Fassen wir also einmal alles zusammen. Falls ihr jetzt Spider-Man-Fan seid oder falls ihr Bock von so Vintage-Filmen seid, vielleicht auch von Sin City oder von Film Noir, dann könnte Spider-Noir auch was für euch sein. Und vor allem, wenn ihr Nicolas Cage geil findet, dann ist das auf jeden Fall was für euch. Der spielt, wie gesagt, die Hauptrolle, falls ihr reingucken wollt. Spider-Noir gibt's ab jetzt für euch auf Amazon Prime. 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

0: 4:22, hier ist die junge Nacht und Leute, wie sieht's aus? Wer von euch ist noch wach? Wer ist schon wach wegen Frühschicht? Wollte ich eben von euch wissen und ihr habt euch reingemeldet über die 0221 5678 9111. Was geht denn so?
1: Guten Morgen, hier ist einmal die Maya aus Paderborn. Ja, früh morgens wach, sitze im LKW, schon zu meiner ersten Abladestelle. Ja, wünsche euch auf jeden Fall erstmal eine gute Fahrt. Passt gut auf euch auf und genießt später das Wetter. Liebe Grüße.
0: Wünsche ich dir auch, Maya. Komm gut durch die Nacht und ich hoffe, du kannst nachher auch noch ein bisschen das Wetter genießen. Und zur warmen Temperatur liefern die Glass Animals auch gleich direkt den passenden Soundtrack. Das ist Heatwaves für euch. Hier ist die junge

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0: Schönen guten Morgen, hier ist die junge Nacht um gleich 4:30 und ich schaue mit euch auf die Straßen. 6 Meldungen sind's. Zuerst die A2 Berlin Richtung Hannover. Die ist zwischen Kreuz Magdeburg und Irxleben nach einem Fahrzeugbrand immer noch gesperrt. Dann die A9 Halle Leipzig Richtung Berlin. Die ist zwischen Schkeuditzer Kreuz und Halle an der Saale nach einem LKW-Unfall bis 7 Uhr dicht. Die A27 Bremerhaven Richtung Bremen. Die ist zwischen Bremen-Horn, Lehe und Fahr wegen Bauarbeiten bis 5 Uhr gesperrt. Die A39 Salzgitter Richtung Braunschweig ist zwischen Wartenstedt und Lebenstedt Nord wegen einer Nachtbaustelle bis 5 Uhr dicht. Die Umleitung führt euch über die U81. Dann die A71 Suhl Richtung Erfurt, die ist zwischen Oberhof und Gräfenroda wegen Tunnelwartungsarbeiten bis 6 gesperrt. Und zum Abschluss noch die A98 Schaffhausen Richtung Weil am Rhein. Der Tunnel Herrschaftsbuck, der ist noch bis 5 gesperrt, also eine halbe Stunde jetzt noch. Und das war's von den Straßen. Ich wünsche euch weiterhin eine gute Fahrt, kommt gut und sicher durch.
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0: Und ich bin Philipp Strunk, hi zusammen. Wir gucken gleich hier in der jungen Nacht nach Finnland. Da läuft gerade die Powerchair-Hockey-WM. Das ist Hockey mit sehr schnellen elektrischen Rollstühlen. Deutschland ist mit am Start, dass das klappt. Das war aber ganz lange unklar. Grund war die Kohle. Deutschland, dem Team, wurden im letzten Jahr wichtige Gelder gestrichen. Dann wurde ganz lange gezittert, ob es denn klappt mit der WM-Teilnahme. Es hat geklappt. Auch dank euch. Warum und warum es jetzt umso geiler ist, dass Deutschland mit am Start ist, sprechen wir drüber in 5 Minuten hier in der jungen Nacht.

0: 4:38 Uhr. Hier ist die junge Nacht. Und erstmal Shoutout an alle von euch, die mitgeholfen haben. Es sind eine Menge Spenden zusammengekommen für die deutsche Powerchair-Hockey-Nationalmannschaft. Die ist seit Sonntag in Finnland, denn da läuft gerade die Powerchair-Hockey-WM. Das ist Hockey mit sehr schnellen elektrischen Rollstühlen. Und mitspielen kann Deutschland eben nur auch dank eurer Spenden. Letztes Jahr wurden dem Team nämlich öffentliche Gelder gestrichen und dann konnte man sich die WM-Teilnahme erstmal gar nicht leisten. Man hat dann gedacht, scheiße, was machen wir denn jetzt? Trotz erfolgreicher Quali stand das Ganze auf der Kippe. Haben wir auch drüber gesprochen hier in der jungen Nacht vor einem halben Jahr ungefähr. Ich weiß noch, dass einige von euch mitgemacht haben damals bei der Crowdfunding-Aktion, Spenden an das deutsche Team geschickt haben. Und dann hat es geklappt. Deutschland ist dabei bei der Powerchair-Hockey-WM in Finnland. Habe ich mit Nationalspieler Roman drüber gequatscht. Wie viel Geld musstet ihr nochmal zusammenbekommen?
1: Insgesamt haben wir für die Startgebühr, für die Teilnahme, für Transport und Flüge und so weiter 70.000 Euro gebraucht. Boah. Das ist natürlich eine jede Menge Geld. Ja. Glücklicherweise haben wir dann tatsächlich sehr viele Spender bekommen durch die Medien, auch durch, dank euch. Und wir waren auch im Fernsehen und so weiter. Und wir haben auch mehrere Sponsoren dazu bekommen, die jetzt fest an unserer Seite sind.
0: Ja, mega gut, dass das so geklappt hat und dass ihr jetzt dabei sein könnt bei der WM, weil sportlich seid ihr ja einfach einer der Favoriten bei diesem Turnier. Wie bitter wäre es da gewesen, dann eben nicht teilnehmen zu können.
1: Ja, genau. Wir waren halt vor 2 Jahren bei der Europameisterschaft im Finale und sind dann ganz knapp an den Niederlanden gescheitert im Finale. Ja, und jetzt haben wir natürlich nochmal 2 Jahre Gas gegeben und wollten dann unbedingt diesen nächsten Schritt machen und dann hoffentlich den Pokal holen. Dann hätte es eventuell an Geld gescheitert, aber so haben wir es zum Glück doch hinbekommen und jetzt müssen wir halt auf die Feldbelastung bringen.
0: Ja, das habt ihr schon getan. Auftaktspiel gegen Australien habt ihr gestern mit 4:2 gewonnen und das Ziel von euch, das ist ja auch ganz klar, hast du damals schon angekündigt, als die Spenden gesammelt wurden. Da hast du gesagt, jeder, der für uns spendet, der spendet im Prinzip mit für den erfolgreichen WM-Titel, denn dafür seid ihr in Finnland, um Weltmeister zu werden.
1: Ganz genau, das ist unser Ziel. Wir sind eine gute Mannschaft, das wird natürlich verdammt, verdammt schwer, weil da sind auch andere sehr gute Mannschaften und die Spiele werden sehr eng. Aber wenn jeder von uns alles gibt, dann können wir tatsächlich das Ding nach Deutschland holen.
0: Ja, da gehen wir doch von aus, hoffen wir und drücken euch die Daumen. Heute um 10.15 Uhr deutscher Zeit ist dann das nächste Match. Da geht's gegen Kanada. Könnt ihr euch auf YouTube reinziehen, da wird nämlich alles live gestreamt. Finde ich sehr, sehr geil, macht auch Bock, sich das anzugucken. Müsst ihr einfach nur Powerchair Hockey WM eingeben, dann findet ihr den Livestream. Roman, wie gesagt, ich drücke dir und euch, dem deutschen Team, die Daumen. Ihr holt das Ding, da gehe ich ganz stark von aus.
1: Ja, vielen Dank. Und nochmal an die Zuhörer da draußen. Schaut euch gerne die Spiele an. Die sind wirklich sehr schnell, sehr dynamisch. Es macht Spaß zuzugucken. Und drückt uns die Daumen. Wir brauchen eure Unterstützung. Dankeschön.

4:49 Uhr, hier ist die Junge Nacht und fast 500 Kilometer hat noch Junge Nachthörer Mike vor sich, bis er am Ziel ist. Der muss also noch einiges fahren heute durch die Nacht und rein in den Morgen. Komm gut durch die Nacht, lieber Mike, beziehungsweise gut rein in den Tag. Das Gute ist ja, so langsam wird es schon hell draußen. Hier in Köln kommt auch gerade schon noch nicht die Sonne raus, aber zumindest ein bisschen Licht in den Himmel. Von daher bleibst du zumindest hoffentlich gut wach und alle anderen von euch auch, die jetzt gerade eben erst aufgestanden sind und in den Tag reinleben. Ich wünsche euch einen schönen Donnerstag, macht es gut und bis bald wieder in der jungen Nacht. Ich bin Philipp und sage tschö.

0: Kurz nach 6 Uhr, Beyoncé hier bei Das Ding und den habe ich gleich für euch. Das ist Joe mit End of Beginning. Hören wir gleich um kurz nach 6. Davor gibt's aber ein News-Update von Selina Haug.
1: Hallo, guten Morgen euch.
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1: Weil die Tickets für die Fußball-WM so teuer sind, wird in den USA jetzt gegen die FIFA ermittelt. Die Generalstaatsanwältinnen der US-Bundesstaaten New York und New Jersey werfen der FIFA unter anderem zu hohe Preise, künstliche Verknappung und Manipulation der Fans vor. Die FIFA hat keine konkreten Sitzplätze verkauft, sondern erstmal nur das Anrecht auf ein Ticket in einer bestimmten Kategorie. Und die US-Justiz will auch die dynamische Preisgestaltung genau untersuchen. Die USA haben in der Nacht wieder den Iran angegriffen. Das berichten mehrere US-Medien und berufen sich auf Quellen im US-Verteidigungsministerium. Eine offizielle Bestätigung gibt es aber nicht. Ziel des Angriffes sollen mindestens 4 iranische Drohnen gewesen sein, berichtet SWR-Reporter Samuel Jakisch.
3: Von ihnen sei eine Gefahr für US-Truppen in der Region sowie für die zivile Schifffahrt in der Straße von Hormus ausgegangen. Dem Bericht zufolge hätten US-Kampfjets die Drohnen abgeschossen. Anschließend habe ein US-Kampfflugzeug die militärische Anlage angegriffen, von denen aus die Drohnen gestartet waren. Iranische Medien hatten zunächst berichtet, dass in der Nacht zum Donnerstag östlich der Hafenstadt Bandar Abbas insgesamt 3 Explosionen zu hören gewesen seien.
1: YouTube will Videos mit KI hergestellt sind, in Zukunft automatisch kennzeichnen. Das hat das Unternehmen angekündigt. Bis jetzt hatten das die Urheber selbst angegeben. Nutzerinnen und Nutzer sollen aber falsche KI-Kennzeichnungen wieder entfernen können. Außerdem soll die Kennzeichnung keinen Einfluss darauf haben, was der Algorithmus empfiehlt. Der englische Fußballclub Crystal Palace hat zum ersten Mal die Conference League gewonnen. Der Verein von Ex-Bundesliga-Trainer Oliver Glasner hat am Abend Rayo Vallecano aus Madrid mit 1:0 besiegt. Für Glasner der perfekte Abschied. Er verlässt Crystal Palace zum Ende dieser Saison. Mehr News gibt's auf dasding.de.
0: Wir haben's kurz nach 6. Hallo auf die Straßen. Da habe ich zum Glück nur eine Meldung gerade für euch. Die kommt von der B311 Meßkirch Richtung Geisingen. Die ist nämlich zwischen Tuttlingen und Möhringen-Vorstadt nach einem LKW-Unfall in beiden Richtungen gesperrt. Hier ist ein LKW umgekippt. Gute und sichere Fahrt ansonsten. Wetter ist heute auch genauso früh aufgestanden wie ihr alle da draußen. Und das macht tatsächlich wohl schon Frühsport, weil es klettert nämlich ordentlich. Heute früh sind die Temperaturen allerdings noch sau angenehm. Gerade so, ja, so roundabout noch so unter 20 Grad. Ist ganz nice, weil heute gibt es nämlich höchstens maximal 31 Grad. Also den ganzen Tag wirklich wieder Sonne. Wow, können wir wieder richtig schön braun werden. Aktuell haben wir in Unkirchen 19 Grad, in Kaiserslautern 13 und in Worms sind 17 Grad.
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0: Mit Michelle, hello. Wochenende, würde ich sagen, läuft sich langsam so ein bisschen warm, oder? Im wahrsten Sinne. Es ist der kleine Freitag und es schmeckt geil. Hoffentlich wie euer Kaffee oder Tee gerade. In diesem Sinne, kommt gut geduscht in diesen Donnerstag. Ich bin Michelle, hello.

0: Apache 207 mit Roller hier um 6.08 Uhr. Heult hier noch einmal auf. Leute, ne? Also, wenn hier Menschen durchs Fernsehprogramm stolpern, Heidi Klum wieder bodenlos wirklich ins Mikrofon singt und zwischendurch noch eine Hochzeit stattfindet, dann ist Germany's Next Topmodel-Finale. Und da ist ein bisschen vorher schon was passiert. Lilia aus dem Das Ding-Team, heute Abend ist es wieder soweit, gell?
1: Ja, und so wie wir es kennen, wird es ja wahrscheinlich natürlich ein Fest der schönen Menschen, aber vielleicht auch so ein bisschen mal wieder ein Fest zum Fremdschämen. Ja. Ab 20.15 Uhr wird die 21. Staffel von Germany's Next Topmodel offiziell beerdigt. Und dieses Jahr, richtig krass, ist es das erste Mal, dass es nicht live ist. Heidi hat die ganze Nummer einfach schon im März in Hollywood aufgezeichnet.
0: Alter, okay, checke. Wissen wir dann schon nicht irgendwie, wer gewinnt? Weil wenn das schon im März aufgezeichnet wurde,

0: Da gibt's doch dann Safe Spoiler, oder?
1: Ja, also auf TikTok wissen es natürlich anscheinend wieder mal ganz viele schon von irgendwelchen Kontakten. Keine Spoiler an der Stelle. Und ich sag mal so, geholfen hat jetzt auch nicht unbedingt das Harper's Bazaar, also die Zeitschrift, wo die Gewinner aufs Cover kommen, gestern einfach schon die Gewinnerbilder aus Versehen veröffentlicht hat. Aber ProSieben sagt natürlich, das ist alles nur eine Masche. Die wollen die Spekulation einfach nur ein bisschen anheizen. Glaubt das nicht.
0: Ja, klar, natürlich. Aber trotzdem, schauen würde ich es heute Abend trotzdem. Allein wegen der ganzen Memes, die da immer produziert werden. Beispielsweise den hier.
2: Herzlich willkommen zurück zum Germany's Finale. Hallo, Raus, wie geht's euch? Seid ihr gut drauf? Ach, warum hast du denn eine Mülltüte ausgesucht?
3: Willst du meine Frau werden?
2: Ja.
4: Schmiert euch mit Butter ein.
0: Oh Gott, einfach bodenlos.
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Das Ding für euch im Radio drinne, 6.15 Uhr haben wir's. Leute, reißt nochmal die Fenster auf. Es ist richtig schön angenehm draußen. Nochmal schön frische Luft reinlassen und

0: Da seufzt er ab. Chop around hier bei Das Ding mit Good Luck, Babe.
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0: Jawohl, Dates swipen kann nämlich jeder. Wir swipen Songs. Diesmal mit Benno. Den kennt ihr unter anderem von diesem Song hier. Loving You Anyway ist das. Der Typ ist erst gerade mal 18 Jahre alt und seine Karriere geht aber schon richtig gut ab. Und jetzt war er eben in unserem YouTube-Format Songtindern zu Gast.

0: Und meine Kollegin Celi, die hat ihn eben Songs bewerten lassen. Ihr kennt das, ne? Wie nach diesem Tinder-Motto, swipen nach links, wenn man sagt, okay, Song ist nix. Swipen nach rechts, wenn man sagt, mega geil ist der Song. Und da wird, wie auch bei so einem Date, halt auch mal richtig ausgepackt, ne? Und da hat Benno eben auch erzählt, was der berufliche Erfolg so mit seinem Selbstbewusstsein macht.
1: Ich sag mal, man hat immer so ab und zu mal so Sorgen, die dann auch im jungen Leben, sage ich mal, die auch ganz normal sind, die gar nicht mit der Musik richtig verbunden sind. Also im Endeffekt, Leute vergessen ja, dass ich irgendwie noch so 18 bin, so. Dass ich eigentlich noch so ein normales Leben parallel führe. Ich glaube, es sind einfach so die alltäglichen Sorgen, die man hat, sei es Familie oder so. Aber großer Selbstzweifel ist eigentlich nicht. Also ich würde schon sagen, ich bin sehr selbstbewusst.
0: Noch ein paar andere Sachen wurden auch gedroppt. Zum Beispiel hat er nämlich gesagt, dass er bald Geburtstag hat. Ich sage jetzt mal nicht Happy Birthday, damit er auch weiterhin Glück hat und es weiterhin läuft bei ihm. Genauso wie hier jetzt bei Das Ding. Das ist er nämlich für euch, Benno, mit Love You Anyway.

0: Ariana Grande hier bei Das Ding um 6.29 Uhr. Und wir schauen mal kurz in die Welt mit Selina Haug.
1: Guten Morgen.
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1: Weil die Tickets für die Fußball-WM so teuer sind, wird in den USA jetzt gegen die FIFA ermittelt. Die Generalstaatsanwältinnen der US-Bundesstaaten New York und New Jersey werfen der FIFA unter anderem zu hohe Preise und Manipulation der Fans vor. SWR-Reporter Martin Ganselmeier mit den Details.
3: Die günstigsten Vorrundentickets waren schnell vergeben. Mittlerweile kostet ein Ticket mehr als 1000 Dollar. Noch umstrittener ist die Ticketvergabe. Die FIFA hat zunächst keine konkreten Sitzplätze verkauft, sondern nur Tickets für bestimmte Kategorien. Mit wachsender Nachfrage wurden neue, noch teurere Kategorien angeboten, was dazu führte, dass Ticketinhaber in weniger attraktive Kategorien verschoben wurden.
1: Die USA und der Iran haben sich in der Straße von Hormus gegenseitig angegriffen, trotz Waffenruhe. Das US-Militär habe eine Stellung in der Stadt Bandar Abbas attackiert, von der aus Drohnen gesteuert worden seien. Laut einem US-Beamten sind 4 Drohnen abgeschossen worden. Der Iran hat als Vergeltung den US-Stützpunkt angegriffen, von dem die Angriffe auf den Iran gekommen waren. Das berichtet das Staatsfernsehen. Heute wird an vielen Kliniken bundesweit protestiert. Hintergrund ist das geplante Sparpaket im Gesundheitswesen. Die Bundesregierung will die gesetzlichen Krankenkassen im kommenden Jahr um mehr als 16 Milliarden Euro entlasten. Die Arbeitgeber und die Gewerkschaft Verdi sagen, dass es dadurch weniger Personal und mehr Belastung der Beschäftigten geben wird. Der Protesttag heute wird aber wohl kaum Auswirkungen auf die Versorgung der Patienten haben. Der frühere Assistent von Friends-Star Matthew Perry muss hinter Gitter. Ein Gericht in Los Angeles hat ihn zu 3,5 Jahren verurteilt. Der Assistent hatte zugegeben, Perry bis kurz vor seinem Tod Ketamin verabreicht zu haben. Damit sind jetzt 5 Personen verurteilt, die für den Tod des Schauspielers mitverantwortlich sein sollen. Perry ist vor gut 2,5 Jahren an einer Überdosis gestorben. Mehr News gibt's auf dasding.de.
0: Wir haben es 6.31 Uhr und ich habe direkt schon gute Nachrichten für euch. Die Straßen sind größtenteils frei, nur eine Meldung, die kommt von der B311 Meßkirch Richtung Geisingen. Da ist die Straße zwischen Tuttlingen und Möhringen-Vorstadt wegen Bergungsarbeiten gerade in beiden Richtungen gesperrt. Grund ist, hier ist ein LKW umgekippt. Ansonsten gute Fahrt. Beim Wetter spreche ich jetzt ein bisschen leiser, weil vielleicht lüftet ihr gerade, was das Zeug hält und habt so ein bisschen das Fenster zu den Nachbarn auf, weil es ist heute Morgen wirklich angenehm, ne? Reißt die Fenster auf, Leute. Wir haben es immer noch so roundabout, ja, auf jeden Fall unter 20 Grad. Später kommt dann noch ordentlich Sonne auf euch zu. Die ist auch jetzt schon am Start, die wird auch nicht mehr weggehen. Am Abend sind dann noch ein paar Quellwolken mit dabei. Bis zu 31 Grad sind heute drin. Aktuell gemessen für euch die Temperaturen in Heilbronn 14 Grad, in Kaiserslautern 14 Grad und in Karlsruhe, ratet mal, 14 Grad.
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0: Hello mit Michelle. 6.33 Uhr haben wir es. Kommt gut in diesen kleinen Freitag. Es ist der Donnerstag. Ich rieche schon das Wochenende. Geil, oder? Versüßen wir euch jetzt ein bisschen diesen Geruch mit Aiken von Jazik. Hello.

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0: Das ist ja richtig Party hier um 6.38 Uhr. Bowser mit Magnetic hier bei Das Ding.
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0: 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Ich liebe diesen Typen. Ich habe auch so ein Mikrofon. Das ist einfach das Geilste, wenn man so wie bei der Kirmes einfach Durchsagen machen kann. Fürs Southside Festival gibt es Tickets bei uns heute noch zu gewinnen. Heute hier bei Morgens Klarkommen. Deswegen auf jeden Fall mal die Öhrchen spitzen.
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Better K gibt's gleich für euch hier bei das Ding mit I Love It, I Love It, I Love It ist der bekannteste Song von ihr als Newcomerin und deshalb ist Köln letzte Woche auch komplett Crash Out gegangen. Da hau ich schon gegens Mikrofon. Oh mein Gott.

Gott, als sie den Song da auf ihrer Europa-Tour live performt hat. Wir hören mal rein. Ich lieb's, wie die alle komplett ausrasten. Also was sie ihren Fans da in den Drink getan hat, das wollen wir gar nicht wissen. Aber man hört einfach sie noch nicht mal mehr durchs Mikrofon singen, weil die so laut sind. Guter Song, also zum Mitschreien. Jetzt auch auf dem Weg zur Arbeit, um die ganzen Aggressionen gegen den Chef mal rauszulassen. Bella Kay hier für euch bei Das Ding mit I Love It, I Love It, I Love It.

6.55 Uhr haben wir es hier bei Das Ding. Gleich Toby Romeo und You Not Us. Davor Dennis Lloyd. Ganz entspannt an diesem Donnerstag. Das ist Never Go Back.

0: Den hier könnt ihr gleich im Auto mitschreien. Somber mit 12 to 12 habe ich gleich um kurz nach 7 Uhr. Davor schauen wir in die Welt zusammen mit Selina Haug.
1: Hallo.
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1: In den USA laufen Ermittlungen gegen die FIFA, und zwar weil die Tickets für die Fußball-WM so teuer sind und auch nicht ganz klar ist, wie genau die Tickets vergeben werden. Konkret ermitteln die Generalstaatsanwältinnen der US-Bundesstaaten New York und New Jersey. SWR-Reporter Martin Ganselmeier.
3: Die FIFA hat keine konkreten Sitzplätze verkauft, sondern erstmal nur das Anrecht auf ein Ticket in einer bestimmten Sitzplatzkategorie. Mit wachsender Nachfrage wurden dann neue Kategorien mit noch teureren Tickets angeboten. Und dies führte dazu, dass Fans nachträglich einen weniger attraktiven Sitzplatz zugewiesen bekamen. Und die US-Justiz will auch die sogenannte dynamische Preisgestaltung der FIFA genau untersuchen.
1: Die USA brauchen Jahre, um die Waffen zu ersetzen, die sie bis jetzt im Irankrieg verschossen haben. Das zeigt eine neue Studie eines unabhängigen Think Tanks aus den USA. Der aktuelle Zustand ist zwar kein militärisches Risiko für die USA im Irankrieg, in einem möglichen Konflikt, zum Beispiel mit China um Taiwan, sei man aber verwundbar. Im Zivilverfahren um den Fall der 12-jährigen Luise aus Freudenberg könnte es am Landgericht Koblenz heute eine Entscheidung geben. Zwei Mitschülerinnen haben gestanden, das Mädchen im Frühjahr 2023 durch Messerstiche getötet zu haben. Im Zivilprozess geht es um Schmerzensgeld. Die Eltern von Luise und ihre Schwester fordern rund 140.000 Euro. Forschende haben in Westaustralien Korallenriffe entdeckt, die wohl gegen die Überhitzung der Meere resistent sind. Sie sind gesund und im Gegensatz zu den vielen anderen Korallen nicht von der Korallenbleiche betroffen. Die Fachleute vermuten, dass einer der Gründe eine besondere Eigenart ist. Sie lebt auf den Korallen und versorgt sie mit Energie. Ob und wie man das für die anderen Korallen nutzen kann, versuchen die Forschenden jetzt herauszufinden. 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
0: Kurz nach 7 Uhr, hallo auf die Straßen, da wird's gerade ein bisschen voller. Vier Meldungen habe ich für euch. A643, Mainz Richtung Wiesbaden. Zwischen Dreieck Mainz und Mainz-Mombach, 3 Kilometer stockender Verkehr. Dann A8, München Richtung Stuttgart. Zwischen Oberelchingen und Ulm-West ist gerade eine Unfallaufnahme auf der linken Spur. 5 Kilometer Stau und 30 Minuten plus da. A81, Heilbronn Richtung Stuttgart. Zwischen Stuttgart-Zuffenhausen und dem Engelbergtunnel, 3 Kilometer stockender Verkehr. Und die letzte Meldung, die kommt von der B311 Meßkirch Richtung Geisingen. Da ist die Straße zwischen Tuttlingen und Möhringen-Vorstadt wegen Bergungsarbeiten in beiden Richtungen gesperrt. Eine Umleitung ist eingerichtet. Bitte fahrt da vorsichtig. So, beim Wetter machen wir ein kurzes Quiz. Ich sag euch, wie kühl es gerade draußen ist und ihr ratet dann schon mal, was man da machen könnte. Ne? In Bad Dürkheim zum Beispiel haben wir gerade 16 Grad, in Ingelheim am Rhein auch 16 Grad und in Stuttgart gerade 14 Grad für euch gemessen. Und natürlich, da reißen wir doch die Fenster auf und holen mal die ganze schöne kühle Luft bei uns in die Wohnung. Ne? Weil später dann maximal 31 Grad drin und viel Sonne. Also, ab an Badesee später.
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0: Mit Michelle, hello. Und falls ihr jetzt schon im Auto unterwegs seid und euch gedacht habt, ja lol, Michelle, ich kann jetzt gar nicht mehr die Fenster aufreißen. Ich würde mal sagen, lasst den Motor aufheulen und die Fenster

0: Also vergesst mal 6-7. Heute ist es eher 3-1. Zumindest beim Wetter. 31 Grad sind heute maximal drin. Und damit es auch für euch ein unvergesslicher Sommer wird, wo ihr nicht nur am Handy hängt und doomscrollt auf TikTok, Doomscrolling auf TikTok und Instagram, eh nicht so geil. Deswegen haben wir ein paar andere Apps für euch rausgesucht, die euch sogar helfen, das geile Wetter mal richtig zu feiern. William aus dem Das Ding-Team hat mal gesammelt.
1: Sunseeker. Ich will irgendwo hin, wo es Sonne gibt.
2: Den Bestie macht ihr in Zukunft auf alle Fälle happy. Die App hilft nämlich dabei, einen nicen Café oder Restaurantspot zu suchen, wo jetzt gerade in diesem Moment die Sonne scheint. Richtig crazy. Das funktioniert vor allem in Großstädten und in Urlaubsspots. Bei nicht registrierten Städten kann man aber wenigstens sehen, von welcher Seite gerade die Sonne kommt.
1: Nette Toilette.
2: Und wenn euer eben gefundener Café-Spot so ein richtig verranztes Klo hat, dann ist diese App perfekt. Die zeigt nämlich öffentliche Toiletten im Umkreis an. Ist zum Beispiel auch perfekt für irgendwie eine Schorlewanderung oder sowas, weil wir wissen ja, Wildbrunse und so, ne? Soll man ja nicht.
1: Steakmate.
2: Das ist perfekt, wenn es zum Spaßgetränk dann auch noch eine Runde Gegrilltes geben darf. Die App hat nämlich ein Lineal, mit dem misst man dann aus, wie dick das Fleisch ist, was man auf den Grill werfen will. Und ein Timer sagt uns dann ganz genau, wie lange man das Fleisch auf den Grill legen lassen muss, dass es ganz perfekt wird.
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2: Und genau das machen wir jetzt. Wir haben nämlich einfach Tickets für euch für gefühlt jedes Konzert und jedes Festival im Südwesten. Das Ding wird größer und fetter und wir profitieren alle davon. Wir haben heute hier bei Morgens Klarkommen nämlich Tickets fürs Southside Festival, die wir raushauen werden. Und Selina aus Aachen ist unter anderem in der Leitung, weil sie nämlich Liebe gehört hat. Hallo Selina.
3: Hi.
2: Hallo. Warst du denn schon mal auf dem Southside Festival?
3: Nee, leider nicht.
2: Okay. Also das wäre jetzt sozusagen die Möglichkeit.
3: Ja, genau.
2: Wen willst du unbedingt sehen?
3: Am liebsten Empire of the Sun und 21 Pilots.
2: Okay, okay. Wo bist du dann so zu sehen bei denen? Im Moshpit vor der Bühne oder eher so beim Raven auf dem Campingplatz?
3: Beides, würde ich sagen.
2: Ja, sehr
3: also,
2: gut.
3: Je nachdem, wie die Stimmung ist.
2: Okay. Hey, Selina, Southside-Tickets hört sich gut an. Wen würdest du mitnehmen?
3: Einen Kumpel von mir.
2: Okay. Hört ihr jetzt auch gerade das Ding?
3: Nee, der schläft noch.
2: Okay, dann darfst du ihn gleich wecken, weil du gehst natürlich hin zum Southside.
3: Mega cool, danke schön.
2: Mega, ey. Wir schicken sie gleich raus an dich, ne? Deswegen bleib auf jeden Fall in der Leitung. 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

0: The Weeknd und Madonna. Playboi Carti hier bei Das Ding um 7.31 Uhr. Deswegen schauen wir mal ganz kurz in die Welt mit Selina Haug.
1: Hallo, guten Morgen.
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1: Der Präsident des Deutschen Roten Kreuzes fordert mehr Geld im freiwilligen sozialen Jahr. Er hat dem Redaktionsnetzwerk Deutschland gesagt, dass die FSJler mindestens rund 990 Euro bekommen sollten, also den BAföG-Höchstsatz. Im Moment bekommen sie im Schnitt zwischen 350 und 500 Euro. SWR-Reporter Georg Schwarte.
3: Bei einem Taschengeld von nur 400 Euro könnten sich nicht alle jungen Menschen einen Freiwilligendienst am Gemeinwesen leisten. Wer sich für ein FSJ entscheidet, kann das in Kitas, Pflegeheimen, aber auch in Kultureinrichtungen wie Museen, in Sportvereinen oder den Rettungsdiensten tun. Der DRK-Präsident verlangt außerdem ein Deutschland-Ticket für alle, die in den Freiwilligendienst gehen.
1: Israel hat den Südlibanon zur Kampfzone erklärt. Die Menschen, die dort leben, sollen das Gebiet räumen, hat die israelische Armee gesagt. Nach libanesischen Angaben fliehen viele in die Hafenstadt Sidon. Dort sind aber schon tausende Vertriebene aus dem Grenzgebiet zu Israel. Seit Mitte April sind nach UN-Angaben mehr als 600 Menschen bei israelischen Angriffen getötet worden. YouTube will Videos, die mit KI gemacht sind, in Zukunft automatisch kennzeichnen. Das hat das Unternehmen angekündigt. Bis jetzt hatten das die Urheber selbst gemacht. Nutzerinnen und Nutzer sollen aber falsche KI-Kennzeichnungen wieder entfernen können. Außerdem soll die Kennzeichnung keinen Einfluss darauf haben, was der Algorithmus empfiehlt. Weil die Tickets für die Fußball-WM so teuer sind, wird in den USA jetzt gegen die FIFA ermittelt. Die Generalstaatsanwältinnen der US-Bundesstaaten New York und New Jersey werfen dem Weltfußballverband unter anderem zu hohe Preise, künstliche Verknappung und Manipulation der Fans vor. Die FIFA hat keine konkreten Sitzplätze verkauft, sondern erstmal nur das Anrecht auf ein Ticket in einer bestimmten Kategorie. 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
0: Kurz nach halb acht. Ich habe nur eine 7 gesehen, deswegen. Kurz nach halb acht, wir checken die Straßen für euch. Da geht's los mit der A643 Mainz Richtung Wiesbaden. Zwischen dem Dreieck Mainz und dem Schiersteiner Kreuz. 6 Kilometer stockender Verkehr, eine Viertelstunde plus da. A8 München Richtung Stuttgart. Zwischen Oberelchingen und Ulm-West. Eine Unfallaufnahme auf der linken Spur. 2 Kilometer Stau und eine Viertelstunde plus da auch. A81 Singen Richtung Stuttgart. Zwischen Böblingen und Sindelfingen Ost eine Baustelle, 3 Kilometer stockender Verkehr. Nochmal die A81, jetzt Heilbronn Richtung Stuttgart, zwischen Stuttgart-Zuffenhausen und dem Engelbergtunnel. Eine Baustelle, 4 Kilometer stockender Verkehr, auch da eine Viertelstunde plus. Die B311 Meßkirch Richtung Geisingen ist zwischen Tuttlingen und Möhringen-Vorstadt wegen Bergungsarbeiten in beiden Richtungen gesperrt. Eine Umleitung ist da eingerichtet, weil hier ist ein LKW umgekippt. Und die letzte Meldung, die B423 ist in Henschtal zwischen der Sangerstraße und dem Ortsausgang in beiden Richtungen gesperrt. Wer sich auskennt, sollte das Gebiet weiträumig umfahren. Wetter machen wir kurz und knapp, wenn schon so viel auf den Straßen los ist, weil es ist wirklich kurz und knapp erzählt. Es wird hot. Die Sonne ist am Start. Bis zu 31 Grad. Und jetzt läuft sich das Ganze so im wahrsten Sinne des Wortes mal warm, ne? Momentan noch einigermaßen kühl. Wir haben in Herrenberg 17 Grad, in Mannheim 15 Grad und in Bingen gerade sogar nur 14 Grad.

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1: Mit Michelle, guten Morgen. Und der Serie, die laut meiner Meinung an der aktuellen Hitzewelle schuld ist.
2: Besorgst du es dir nicht selbst?
3: Das mache ich ja total oft.
2: Ach, wirklich?
3: Ja.
2: Gut, dann zeig es mir.
4: Du wirst rot, sobald ich dir nahe komme.
3: Ich werde nicht rot, jetzt komm mal runter.
4: Ach nein?
2: Was, wenn wir uns küssen? Jetzt kommt der Teil, wo ich dir alles beschreibe, was ich mit dir machen will.
1: Ups, hallo, da ist es aber mal richtig hot geworden hier bei Das Ding. Off Campus ist die dritterfolgreichste Produktion auf Prime Video und bei uns jungen Girls sogar die erfolgreichste Serie ever, hat Hollywood Reporter jetzt rausgehauen. Naja, ich muss ja sagen, hotte Eishockeyspieler, ne? Das ist momentan auf jeden Fall ein Trend, dass das wirklich gut geht. Und falls ihr die Serie schon durchgewünscht habt, so wie ich, und jetzt in der After-Serien-Depression hängt, nach zwei Songs gibt's Tipps, welche Serien wie off Campus sind und die ihr jetzt noch schauen könnt.
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0: Es fühlt sich manchmal so ein bisschen wie eine Trennung in Leid an, wenn man seine Hype-Serie so durchgewünscht hat und dann mitten in der After-Serien-Depression hängt. Da sind wahrscheinlich gerade viele von euch, weil vor 2 Wochen ist die neue Serie Off Campus rausgekommen. Alle fanden es toll. Ich habe es direkt auch durchgewünscht. Und gerade bei uns Jungfrauen ist es die erfolgreichste Serie ever auf Prime. Laut Hollywood Reporter, ne? Der sagt es. Deshalb hat Lilia aus dem Dusting-Team für uns mal ein paar Serien rausgesucht. Hello.
1: Hallo, na klar.
0: Die so ein bisschen wie off-campus sind, ne? Damit die uns jetzt trösten.
1: Genau, also ich hätte da Ich und die Walter Boys heißt die. Hm? Das ist so eine Love-Romance zwischen Jackie und den Brüdern, bei deren Family sie wohnt.
0: Ah, okay. So ein bisschen Love-Triangle-mäßig mit Brüdern.
1: Ja,
0: also
1: ja,
0: kennen
1: genau.
0: wir ja auch schon hier von The Summer I Turned Pretty, ne?
1: Ja, genau das. Und das ist auch echt wirklich eine Mischung aus The Summer I Turned Pretty und Off-Campus, nur dass eben statt Eishockey Reiten der Sport ist. Und es ist ein bisschen weniger spicy.
0: Schade.
1: Und es läuft auf Netflix statt auf Prime.
0: Okay. Und was, wenn ich jetzt so rein hypothetisch sagen würde, okay, hier Sportler auf Eis, die fand ich so hot. Was wäre da noch für mich mit
1: also,
0: drin?
1: Wenn es genau das sein soll, dann wäre natürlich Captain Obvious hier Heated Rivalry auf HBO Max. Das ist auch spicy, sind auch Eishockeyspieler, aber ist halt eine Gay-Romance statt hetero.
0: Okay, finde ich absolut geil.
1: Ne? Ja,
0: würde ich mir auf jeden Fall reinziehen. Da soll es aber auch halt gut abgehen, ne?
1: Ja, und wenn das jetzt dir zu krass ist, dann ist ein bisschen softer Finding Her Edge, heißt die. Da geht es um Eiskunstlauf statt Hockey, aber eben auch Eis. Und es ist eine klassische so Coming-of-Age, Sportler-Romcom und gibt natürlich auch ein Love-Triangle. Und das könnt ihr eine Staffel streamen auf Netflix bisher.
0: Okay, okay. Das waren jetzt viele Tipps. Vielen Dank, Lilia.
1: Sehr gerne.
0: Und falls da jetzt nichts für euch dabei war, ne, und ihr off-Campus auf jeden Fall noch nachtrauert, dann habe ich Good News für euch. Die drehen inzwischen schon die 2. Staffel.
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1: Hey, also wenn ihr nicht wisst, wohin mit eurem Geld, der Meta-Konzern, der hätte da eine Idee. Bei Insta, Facebook und WhatsApp könnt ihr nämlich bald mal so richtig reincashen. Da gibt's nämlich bald ein paar Special Features. Dafür will Meta aber eben monatlich Kohle von uns. Und unser Cory Niels ist in San Francisco. Was kriegen wir denn da überhaupt für unser Geld?
2: Also die Abos, die sollen im Monat zwischen 3 und 4 Dollar kosten. Die Europreise sind noch nicht bekannt. Umgerechnet werden das aber eben 2,50 Euro, 3,50 Euro, sowas in dem Rahmen. Und dafür sollen User eben neue Feature bekommen. Meta hat noch nicht ganz konkret gesagt, welche. Laut Insidern soll es aber vor allem neue Funktionen rund um Stories geben.
1: Okay, klingt ein bisschen so, als könnten die Boys, die da einem dann immer so Flammen auf die Stories antworten, einfach dann noch zum Beispiel noch größere Flammen schicken. Aber nee. Meint zumindest Niels.
2: Wer bezahlt, wird bei Insta und Facebook zum Beispiel Stories 48 Stunden statt 24 Stunden zeigen können. Es soll auch möglich sein, Stories anzusehen, ohne dass der User, der sie gepostet hat, sieht, dass ich seine oder ihre Story angeschaut habe. Oder ich soll auch animierte Reaktionen auf Stories schicken können. Wenn mir also eine Story besonders gut gefällt, soll ich zum Beispiel ein animiertes Herz schicken können. Also in diese Richtung geht das.
1: Okay. War ich gar nicht so weit weg mit meinem Flammen-Emoji, ne? Habt ihr gemerkt? Oder vielleicht auch irgendwann so eine animierte Aubergine? Könnte ich mir auch wild vorstellen. Aber warum macht Meta das denn? Brauchen die irgendwie Geld?
2: Die ganzen Tech-Firmen geben gerade mega viel Geld aus, um überall Datenzentren zu bauen, um bei künstlicher Intelligenz eben vorne mitspielen zu können. Und jetzt überlegen die sich halt, ja, wie können wir eigentlich noch mehr Geld verdienen und das so ein bisschen wieder reinholen? Lass doch mal ein paar neue Abos einführen.
1: Okay, witzig. Also wenn ihr Mitleid mit Mark Zuckerberg habt, rein da.

0: Drop Dead.
1: Die hier habe ich gleich für euch. Baby Rexha hier bei Dusting mit New Religion. Davor schauen wir aber in die Welt zusammen mit Selina Haug.
2: Hallo zusammen.
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2: FSJler sollen mehr Geld bekommen. Das findet der Präsident des Deutschen

0: Roten Kreuzes. Er hat dem Redaktionsnetzwerk Deutschland gesagt, dass die Menschen im freiwilligen sozialen Jahr mindestens 990 Euro bekommen sollen, also den BAföG-Höchstsatz für Studis. Im Moment bekommen sie im Schnitt 350 bis 500 Euro pro Monat. Unternehmen in Deutschland bekommen immer mehr Probleme durch extreme Hitze. Der Kreditversicherer Allianz Trade geht davon aus, dass die Firmen bis 2030 rund 112 Milliarden Euro verlieren, wenn sich die Hitzewellen des vergangenen Jahrzehnts wiederholen. Zum einen sinkt wegen der steigenden Temperaturen die Produktivität, zum anderen steigen gleichzeitig die Energiekosten. Im Zivilverfahren um den Fall der 12-jährigen Luisa aus Freudenberg könnte es am Landgericht Koblenz heute eine Entscheidung geben. Zwei Mitschülerinnen haben gestanden, das Mädchen im Frühjahr 2023 durch Messerstiche getötet zu haben. Im Zivilprozess geht es um Schmerzensgeld. Die Eltern von Luise und ihre Schwester fordern rund 140.000 Euro, berichtet SWR-Reporter Tim Seinisch.
1: Außerdem verlangen sie Schadenersatz, etwa für die Beerdigungskosten. Strafrechtlich konnten die beiden mutmaßlichen Täterinnen nicht verfolgt werden. Beide waren zum Zeitpunkt der Tat noch keine 14 und damit noch nicht strafmündig. Dass der Zivilprozess in Koblenz verhandelt wird, hängt damit zusammen, dass die Polizei Luises Leiche damals im Wald bei Friesenhagen in Rheinland-Pfalz gefunden hatte.
0: Der frühere Assistent von Friends-Star Matthew Perry muss hinter Gitter. Ein Gericht in Los Angeles hat ihn zu 3,5 Jahren verurteilt. Der Assistent hatte zugegeben, Perry bis kurz vor seinem Tod Ketamin verabreicht zu haben. Perry ist vor gut 2,5 Jahren an einer Überdosis gestorben. 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
2: Wir schauen um kurz nach 8 mal kurz auf die Straßen. Da habe ich gerade 6 Meldungen für euch. A6, Kaiserslautern Richtung Mannheim. Zwischen Frankenthal und Mannheim-Sandrufen. 4 Kilometer Stau, 20 Minuten plus. A643, Mainz Richtung Wiesbaden. Zwischen dem Dreieck Mainz und Schiersteiner Kreuz. 6 Kilometer stockender Verkehr, 20 Minuten plus. A8, Karlsruhe Richtung Stuttgart. Zwischen Pforzheim West und Pforzheim Ost ist eine Baustelle. 6 Kilometer stockender Verkehr und eine Viertelstunde plus da. A81, Heilbronn Richtung Stuttgart. Zwischen Stuttgart-Zuffenhausen und dem Engelbergtunnel. Eine Baustelle, 4 Kilometer stockender Verkehr und auch eine Viertelstunde mehr da. Dann haben wir die B311 Meßkirch Richtung Geisingen. Die ist zwischen Tuttlingen und Möhringen-Vorstadt wegen Bergungsarbeiten in beiden Richtungen gesperrt. Eine Umleitung ist da eingerichtet. Und die letzte Meldung, die B423, ist in Henschtal zwischen der Sangerstraße und dem Ortsausgang in beiden Richtungen gesperrt. Wer sich auskennt, sollte das Gebiet weiträumig umfahren. Die Musik schreit heute Morgen Festival ganz laut und das Wetter schreit Festival zurück, würde ich mal sagen. Es wird wieder hot, bis zu 31 Grad und den ganzen Tag über richtig schön sonnig. Auf jeden Fall Sonnenschutz einpacken und gerne jetzt schon mal eincremen im Bad. Am späteren Nachmittag dann ein paar vereinzelte Quellwolken, aber die stören uns nicht, weil wir haben jetzt schon in Metzingen 19 Grad, in Trier 20 und in Schwetzingen noch ein bisschen kühler mit 16 Grad.
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2: Mit Michelle, hi. Und wenn wir schon vom Festival sprechen, dann gebe ich euch doch jetzt Festival-Vibes auf die Ohren. Ich sag mal, Kaffee rein, Ohren auf. Das hier ist Baby Rexha mit New Religion.
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0: Wenn Leute im Fernsehen laufen lernen, irgendjemand heult und zwischendurch jemand wild rumschreit, dann sind wir nicht im Kindergarten, sondern beim Germany's Next Topmodel-Finale. Lilia aus dem Das Ding-Team ist jetzt hier bei mir im Studio.
1: Hallo.
0: Heute Abend ist wieder, gell?
1: Ja, und du hast schon alles richtig gesagt. Und ich glaube, das heute Abend, das wird mal wieder ein Fest der schönen Menschen und vor allem der Fremdscham.
0: Oh, ich freue mich.
1: Ja, es geht ab 20.15 Uhr los. Und da wird dann die 21. Staffel von Germany's Next Topmodel offiziell beerdigt. Mhm. Und dieses Jahr, krass, das ist das erste Mal, dass das Finale nicht live ist, weil die Heidi hat das im März einfach schon in Hollywood aufgezeichnet.
0: Ah, krass, okay. Aber das heißt ja vielleicht, wissen wir dann schon irgendwie, wer gewinnt? Weil wenn es jetzt im März schon alles aufgezeichnet wurde, dann gibt es doch safe auf jeden Fall Spoiler im Internet, oder?
1: Ja, also auf TikTok, da wissen es natürlich alle.
0: Okay.
1: Also die wissen es über irgendwelche Insider, über irgendwelche Kontakte. Und naja, also ich sag's mal so, geholfen hat jetzt auch nicht unbedingt, dass die Harper's Bazaar, also die Zeitschrift, wo die Gewinner immer aufs Cover kommen,
0: ja,
1: gestern vielleicht schon eventuell aus Versehen die Gewinnerbilder veröffentlicht hat.
0: Oh nein, super Fail!
1: Ja, ProSieben sagt aber, das ist alles nur eine Masche. Sie wollen die Spekulation einfach natürlich nur ein bisschen anheizen.
0: Ja klar, das glaube ich Ihnen direkt natürlich.
1: Ich auch, ja, genau.
0: Aber Lilia, ich werde heute definitiv einschalten und ihr da draußen hoffentlich auch, weil selbst wenn was geleakt wurde, wir wollen es ja eigentlich eher wegen den cringen Momenten wie beispielsweise den hier gucken, ne?
2: Herzlich willkommen zurück zum Germany's Finale. Hallo, wie geht's euch? Seid ihr gut drauf? Ach, warum hast du denn eine Mülltüte ausgesucht?
3: Willst du meine Frau werden?
2: Ja.
4: Schmiert euch mit Butter ein.
0: Ich bin so bodenlos.

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0: So wie das Benno diesmal bei uns gemacht hat, kennen wir unter anderem von diesem Song hier. Loving You Anyway ist das, super erfolgreich und einfach erst 18 Jahre alt ist der Typ. War unter anderem Thema auch in unserem Format hier. Kollegin Celi hat ihn da swipen lassen. Immer nach links geht's, ne, wenn der Song für hier die Person super lame ist. Oder halt nach rechts, ne, wenn der Song mega geil ist. Und zwischendurch wird dann ausgepackt. Im Endeffekt wie bei so einem normalen Date halt auch. Und Benno hat da so ein bisschen auch die Hosen runtergelassen.
3: Ich sag mal, man hat immer so ab und zu mal so Sorgen, die dann auch im jungen Leben, sage ich mal, die auch ganz normal sind, die gar nicht mit der Musik richtig verbunden sind. Also im Endeffekt

0: Leute vergessen ja, dass ich irgendwie noch so 18 bin, so. Dass ich eigentlich noch so ein normales Leben parallel führe. Ich glaube, es sind einfach so die alltäglichen Sorgen, die man hat, sei es Familie oder so. Aber großer Selbstzweifel ist eigentlich nicht. Also ich würde schon sagen, ich bin sehr selbstbewusst.
1: Ein paar andere Sachen hat er auch noch gedroppt. Zum Beispiel, dass er bald Geburtstag hat. Und deswegen sage ich jetzt mal nicht Happy Birthday, weil es läuft ja gerade bei ihm. Und wenn man vorab gratuliert, dann bringt es Unglück. Und daher, ne, lieber nachträglich gratulieren. Die komplette Folge könnt ihr natürlich auf YouTube auschecken. Benno bei uns, bei unserem YouTube-Format. Das Ding hier. Song Tendern!

0: 8:30 Uhr haben wir es. Da schauen wir in die News mit Selina Haug.
1: Guten Morgen.
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1: FSJler sollen mehr Geld bekommen. Das findet der Präsident des Deutschen Roten Kreuzes, Gröhe. Er hat dem Redaktionsnetzwerk Deutschland gesagt, dass Menschen im freiwilligen sozialen Jahr mindestens 990 Euro bekommen sollten, also den BAföG-Höchstsatz. SWR-Reporter Georg Schwarte mit den Details.
3: Bisher erhalten FSJler ein Taschengeld von im Schnitt 350 bis 500 Euro pro Monat für ihren Freiwilligendienst. Der DRK-Präsident verlangt außerdem ein Deutschland-Ticket für alle, die in den Freiwilligendienst gehen. Das würde auch denen ein freiwilliges soziales Jahr ermöglichen, die aus Familien kommen, die jeden Cent umdrehen müssten, sagte Gröhe.
1: Die USA brauchen Jahre, um die Waffen zu ersetzen, die sie bis jetzt im Irankrieg verschossen haben. Das zeigt eine Studie eines unabhängigen Think Tanks aus den USA. Der aktuelle Zustand ist zwar kein militärisches Risiko für die USA im Irankrieg. In einem möglichen Konflikt, zum Beispiel mit China um Taiwan, sei man aber verwundbar. Im Prozess um den verhinderten islamistischen Anschlag auf ein Taylor Swift-Konzert in Wien wird heute ein Urteil erwartet. Der Hauptangeklagte hat gestanden, dass er im August 2024 einen Anschlag auf Menschen vor dem Stadion geplant hatte. Er wurde einen Tag vor dem Konzert festgenommen. Deswegen wurden alle drei ausverkauften Auftritte in Wien abgesagt. Ein Mitangeklagter hat auch zum Teil gestanden. Heute wird an vielen Kliniken bundesweit protestiert. Hintergrund ist das geplante Sparpaket im Gesundheitswesen. Die Bundesregierung will die gesetzlichen Krankenkassen im kommenden Jahr um mehr als 16 Milliarden Euro entlasten. Die Arbeitgeber und die Gewerkschaft Verdi sagen, dass es dadurch weniger Personal und mehr Belastung der Beschäftigten geben wird. Der Protesttag für heute wird wohl kaum Auswirkungen auf die Versorgung der Patienten haben. 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
0: Kurz nach 8:30, hallo auf die Straßen. Bisschen was los, 6 Meldungen habe ich gerade für euch. A60, Mainz Richtung Rüsselsheim. Zwischen Mainz-Weisenau und Rüsselsheimer Dreieck. 7 Kilometer Stau, 20 Minuten plus. A643, Mainz Richtung Wiesbaden. Zwischen Dreieck Mainz und Schiersteiner Kreuz. 6 Kilometer stockender Verkehr, 20 Minuten plus. A8, Karlsruhe Richtung Stuttgart. Zwischen Pforzheim West und Pforzheim Ost eine Baustelle. Deswegen da gerade 6 Kilometer stockender Verkehr und eine Viertelstunde mehr da einplanen. Dann haben wir die A81, Singen Richtung Stuttgart. Zwischen Böblingen, Sindelfingen und Sindelfingen Ost ist eine Baustelle. 4 Kilometer stockender Verkehr und 10 Minuten mehr. A81 nochmal, Heilbronn Richtung Stuttgart jetzt. Zwischen Stuttgart-Zuffenhausen und dem Engelbergtunnel. Auch Baustelle, 7 Kilometer stockender Verkehr und da auch eine Viertelstunde plus. Und die letzte Meldung, die B311, Meßkirch Richtung Geisingen. Die ist zwischen Tuttlingen und Möhringen Vorstadt wegen Bergungsarbeiten in beiden Richtungen gesperrt. Eine Umleitung ist da eingerichtet. Ansonsten wünsche ich euch gute und sichere Fahrt. Beim Wetter könnt ihr einfach mal hier die Badeseetasche schön im Auto liegen lassen, beziehungsweise jetzt auf jeden Fall reinschmeißen, weil es wird richtig schön. Wir bekommen bis zu 31 Grad und pure Sonne. Okay, ich muss ein bisschen einschränken. Am Nachmittag vereinzelt Quellwolken, aber also die tun uns wirklich gar nichts. Momentan haben wir in Mannheim 17 Grad, in Freiburg im Breisgau 18 Grad und in Bad Kreuznach auch 18 Grad.
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0: Mit Michelle und einem Special-Tipp heute, wie ihr euren Kaffee noch ein bisschen pimpen könnt. Ich mache das auch manchmal ganz gerne. Falls ihr jetzt noch wacher sein möchtet, einfach mal so ein bisschen Kakaopulver drüber streuen. Dieses Pulver enthält nämlich einen Stoff, der noch wacher macht, aber nicht so pusht, sondern schön langsam hier, ne? Das Koffein sozusagen in unseren Adern uns richtig hier geil anknipst am Morgen. Dementsprechend wünsche ich euch einen schönen Donnerstag. Hier mit das Ding, jetzt mit Pink Panthers und Sarah Larson. Das ist Stateside.

Egal wie gut euer Morgen heute war, der von Selina aus Aachen war besser. Sie hat heute Morgen nämlich Southside-Tickets gewonnen. Für sich und für ihren Kumpel. Und der hat wirklich den geilsten Wecker überhaupt an.

0: an diesem Donnerstag gehabt, weil der hat tatsächlich vorhin noch gepennt, als Selina gewonnen hat. Dementsprechend herzlichen Glückwunsch. Du wachst heute mit Southside-Tickets auf. Für die beiden geht es jetzt zum ersten Mal dahin. Selina ist aber schon so ein bisschen erprobt, weil sie war schon regelmäßig auf der Nature One feiern. Und dementsprechend habe ich mir da so mal ein paar Tipps von ihr abgeholt.
1: Feuchttücher. Das ist ganz wichtig. Und ein Zelt wäre praktisch. Glitzer ist immer cool. Und meine Doc Martens, weil das sind perfekte Festivalschuhe.
0: Definitiv. Und weißt du schon auch, was du anziehen wirst? Also hast du schon ein Outfit?
1: Also die Doc Martens auf jeden Fall, weil anders kommt man eigentlich nicht weit, außer man hat andere Schuhe, die stabil genug sind. Wahrscheinlich All Black, so wie immer.
0: Beschreib mal so ein bisschen, wie sieht es aus bei dir, All Black?
1: Also meistens einen schwarzen Rock und vielleicht noch eine coole Strumpfhose dazu und irgendein süßes schwarzes kurzes Top.
0: Okay, mega
1: oder
0: geil.
1: Oder ein Bikini-Oberteil oder so, je nachdem wie warm es ist.
0: Und wenn wir dich suchen, wo finden wir dich dann auf dem Southside?
1: Bei Empire of the Sun oder 21 Pilots oder irgendwo an einem Bierpunkttisch.
0: Jawohl! Absolut verständlich. Und falls ihr jetzt so einen kleinen Stich im Herzen gemerkt habt, ne, dann ist das Neid, Leute. Auf die Gratistickets. Aber keine Sorge. We are here to help. Heute Nachmittag könnt ihr nochmal welche gewinnen. Und zwar diesmal für den World Club Dome. Ich drücke euch die Daumen. 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

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James Hype, richtig geil.

0: Also Leute, ihr habt schon gemerkt, es wird eine fette Party und auch noch Alok. Den hört ihr jetzt hier bei Das Ding. 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

0: Have a Dream. Davor schauen wir aber in die Welt zusammen mit Selina Haug.
1: Hallo, guten Morgen.
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1: Der Präsident des Deutschen Roten Kreuzes fordert mehr Geld im freiwilligen sozialen Jahr. Er hat dem Redaktionsnetzwerk Deutschland gesagt, dass die FSJler mindestens rund 990 Euro bekommen sollten, also den BAföG-Höchstsatz. Im Moment bekommen sie im Schnitt zwischen 350 und 500 Euro. SWR-Reporter Georg Schwarte.
3: Bei einem Taschengeld von nur 400 Euro könnten sich nicht alle jungen Menschen einen Freiwilligendienst am Gemeinwesen leisten. Wer sich für ein FSJ entscheidet, kann das in Kitas, Pflegeheimen, aber auch in Kultureinrichtungen wie Museen, in Sportvereinen oder den Rettungsdiensten tun. Der DRK-Präsident verlangt außerdem ein Deutschland-Ticket für alle, die in den Freiwilligendienst gehen.
1: Israel hat den Südlibanon zur Kampfzone erklärt. Die Menschen, die dort leben, sollen das Gebiet räumen, hat die israelische Armee gesagt. Nach libanesischen Angaben fliehen viele in die Hafenstadt Sidon. Dort sind aber schon tausende Vertriebene aus dem Grenzgebiet zu Israel. Seit Mitte April sind nach UN-Angaben mehr als 600 Menschen bei israelischen Angriffen getötet worden. Der Abstand zwischen der Wirtschaft im Osten und der im Westen hat sich zwar verringert, es geht aber langsamer voran als in den letzten Jahren. Das zeigt der Wettbewerbsreport Ostdeutschland. Die Produktivität ist inzwischen bei 84% des westdeutschen Niveaus. In manchen Regionen wird der gesamtdeutsche Durchschnitt schon erreicht oder übertroffen. Unterschiede gibt es aber vor allem bei Investitionen, Innovationen und Fachkräften. Die Menschen in Deutschland haben mehr Geld, obwohl die Preise gestiegen sind. Das Statistische Bundesamt hat ausgerechnet, dass die Löhne im ersten Quartal im Schnitt um 4,1% gestiegen sind. Die Verbraucherpreise sind um 2,2% teurer geworden. Die sogenannten Reallöhne, also die Lücke zwischen Lohnsteigerung und höheren Preisen, sind demnach um etwa 1,8% gestiegen. 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
0: Hallo auf die Straßen um kurz nach neun. Bisschen was los, 7 Meldungen habe ich da. A60, Mainz Richtung Bingen. Zwischen Mainz-Lerchenberg und dem Dreieck Mainz. Entschuldigung, 3 Kilometer Stau, Viertelstunde plus. Nochmal die A60, Mainz Richtung Rüsselsheim. Zwischen Mainz-Weisenau und dem Rüsselsheimer Dreieck. 12 Kilometer Stau und 40 Minuten plus. Dann haben wir die A643 Mainz Richtung Wiesbaden zwischen dem Dreieck Mainz und Schiersteiner Kreuz. 6 Kilometer stockender Verkehr und 20 Minuten plus. A8 Stuttgart Richtung Karlsruhe zwischen Stuttgart-Degerloch und dem Kreuz Stuttgart. Da ist ein defekter LKW. Wegen Bergungsarbeiten ist da leider die rechte Spur gesperrt. 7 Kilometer stockender Verkehr und auch eine Viertelstunde mehr da. A8 Karlsruhe Richtung Stuttgart zwischen Pforzheim-West und Pforzheim-Ost. Eine Baustelle, 6 Kilometer stockender Verkehr und Viertelstunde plus. B31 Freiburg Richtung Donaueschingen zwischen Freiburg-Littenweiler, Kappler-Knoten, geiler Name, und Kirchzarten, ein Unfall leider. 2 Kilometer Stau, 20 Minuten plus. Und die letzte Meldung, die B311 Meßkirch Richtung Geisingen. Da ist die Straße zwischen Tuttlingen und Möhringen-Vorstadt wegen Bergungsarbeiten in beiden Richtungen gesperrt. Eine Umleitung ist aber eingerichtet. Wetter hat gekocht und es ist wirklich ein makelloses Gericht geworden. Blauer Himmel und Sonne. Das ist der komplette Wetterbericht für heute zusammengefasst. Maximal 31 Grad haben wir drin. Also Badesee ist heute auf jeden Fall auf der To-Do-Liste. Heidelberg hat momentan gerade 20 Grad, Ravensburg auch 20 Grad und Neuwied schraubt auch immer weiter hoch und momentan bei 18 Grad angekommen.
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0: Nein! Mit Michelle, hallo. Benji ist heute nicht da. Ich bin im Endeffekt seine Vertretung, aber ich hoffe, ihr verzeiht's. Ab morgen steht er hier wieder mit Tina für euch am Mikrofon. Und ich muss direkt hier die zweite Entschuldigung loswerden. Es ist ja schon super heiß draußen. Und Alex Warren sorgt dafür, dass es jetzt noch hotter wird. Das ist Fever.

0: Also mit den Apps seid ihr auf jeden Fall die Pros im Freundeskreis. Heute ja bis zu 31 Grad bei euch. Und damit TikTok, Insta und Co. nicht irgendwann heute noch einen Hitzschlag bekommen, wegen Dauerscrollen, ne? Ich kenn euch da draußen, haben wir mal ein paar Tipps für euch zusammen gesammelt für ein paar Apps, die euch so ein bisschen helfen, wie ihr das geile Wetter da draußen auch auf eine andere Art und Weise enjoyen könnt. William, aus dem Das Ding-Team, liefert ab.
1: Sunseeker. Ich will irgendwo hin, wo es Sonne gibt. Den Bestie macht ihr in Zukunft auf alle Fälle happy. Die App hilft nämlich dabei, einen nicen Café oder Restaurantspot zu suchen, wo jetzt gerade in diesem Moment die Sonne scheint. Richtig crazy. Das funktioniert vor allem in Großstädten und in Urlaubsspots. Bei nicht registrierten Städten kann man aber wenigstens sehen, von welcher Seite gerade die Sonne kommt.
2: Nette Toilette.
1: Und wenn euer eben gefundener Café-Spot so ein richtig verranztes Klo hat, dann ist diese App perfekt. Die zeigt nämlich öffentliche Toiletten im Umkreis an. Ist zum Beispiel auch perfekt für irgendwie eine Schorlewanderung oder sowas, weil wir wissen ja, Wildbrunse und so, ne? Soll man ja nicht.
2: Steakmate.
1: Das ist perfekt, wenn es zum Spaßgetränk dann auch noch eine Runde Gegrilltes geben darf. Die App hat nämlich ein Lineal, mit dem misst man dann aus, wie dick das Fleisch ist, was man auf den Grill werfen will. Und ein Timer sagt uns dann ganz genau, wie lange man das Fleisch auf den Grill legen lassen muss, dass es ganz perfekt wird.
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0: Also der Sommer wird steamy und hot. Das ist ja wohl mal klar. Also schon allein, wenn wir aufs Thermometer schauen, checken wir das. Aber auch auf unserem Bildschirm. Dank der Serie Off Campus nämlich. Die ist ja gerade ultra im Hype. Super viele bingen die durch oder haben sie schon auch durchgebinged. Inzwischen steht die auch einfach schon auf einem Treppchen mit Herr der Ringe und der Serie Fallout. Ist nämlich laut Hollywood Reporter die dritterfolgreichste Produktion ever auf Prime Video. Bei uns jungen Frauen sogar die erfolgreichste Serie. Off Campus. Ich habe keine Ahnung, warum vielleicht die so bei uns, ja, so gut ankommt.
1: Besorgst du es dir nicht selbst?
2: Das mache ich ja total oft.
1: Ach, wirklich?
2: Ja.
1: Gut, dann zeig es mir.
3: Du wirst rot, sobald ich dir nahe komme.
2: Ich werde nicht rot, jetzt komm mal runter.
1: Ach nein?
3: Was, wenn wir uns küssen? Jetzt kommt der Teil, wo ich dir alles beschreibe, was ich mit dir machen will.
0: Yo, es könnte natürlich an solchen hotten Sprüchen von Eishockeyspielern liegen, ne? Falls ihr die Serie schon durchgebinged habt und jetzt so ein bisschen in so einer kleinen After-Serien-Depression hängt, keine Sorge, nach einem Song gibt's Tipps, wie wir da wieder rauskommen, weil es nämlich viele Serien gibt, die auf Campus ganz schön ähnlich sind.

0: Ich verordne mir selbst eine Auszeit, weil ich nicht aufhören kann, an fiktive Eishockeyspieler zu denken. Dieses Kommi hat über 200.000 Likes und ich liebe es. Es ist so verdient, weil die neue Eishockey-Romcom Off Campus ist nämlich laut Hollywood Reporter nach 2 Wochen allein schon die erfolgreichste Serie ever auf Prime, gerade bei Jungfrauen. Deshalb hat Lilia aus dem Das Ding-Team für uns mal ein paar Serien rausgesucht, die so ähnlich wie Off Campus sind, mit denen wir uns jetzt natürlich trösten können, ne, falls wir im Gedankenkarussell so ein bisschen festhängen.
1: Ja, ich checke, dass ihr alle traurig seid.
0: Ja,
1: deswegen.
0: Ich auch.
1: Hier kommen ein paar ähnliche Serien.
0: Danke.
1: Und zwar Ich und die Waterboys, das ist auch eine Love-Romance so zwischen Jackie und den Brüdern, bei deren Family sie wohnt.
0: Das gibt mir wieder so Love Triangle-Vibes, ne? Mhm. Erinnert uns wahrscheinlich alle so ein bisschen an The Summer I Turned Pretty.
1: Ja, also ist auch genau, in fact, so. Eine Mischung aus The Summer I Turned Pretty und Off Campus. Mhm. Nur, dass halt statt Eishockey Reiten der Sport ist. Es ist leider auch ein bisschen weniger spicy.
0: Mhm.
1: Und es läuft auf Netflix statt auf Prime.
0: Okay. Aber wenn ich jetzt so rein hypothetisch, ja, sagen würde, der Sportler auf dem Eis, die waren's richtig für mich. Die fand ich so geil, das will ich unbedingt nochmal sehen.
1: Ja, also wenn du auf Eissport stehst, da ist natürlich Captain
0: Obvious. Ich frage für alle anderen da draußen.
1: Ja, natürlich. Dann natürlich Heated Rivalry, das ist ja quasi das Ding auf HBO Max. Auch spicy, auch Eishockeyspieler, aber ist halt gay statt
0: und
1: hetero.
0: Da soll es richtig abgehen, ne?
1: Ja, falls es dir natürlich dann zu krass ist. Dann gibt es auch noch Finding Her Edge. Das ist ein bisschen softer, da geht es um Eiskunstlauf statt um Hockey. Und es ist auch eine klassische Coming-of-Age-Sportler-Romcom. Und natürlich gibt es da auch ein Love-Triangle. Und das könnt ihr bisher streamen auf Netflix, eine Staffel.
0: Also, Lilia hat euch ein paar Tipps gegeben. Und falls euch das alles nichts taugt, weil ihr einfach Off Campus so krass hinterher trauert, dann habe ich jetzt Good News für euch. Die drehen inzwischen schon die 2. Staffel. Gut.
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0: haben wir's. Und damit hallo auf die Straßen. 5 Meldungen habe ich da gerade aktuell für euch. A60, Mainz Richtung Rüsselsheim. Zwischen Mainz-Weisenau und dem Rüsselsheimer Dreieck gibt es gerade 9 Kilometer Stau, 40 Minuten plus da. Dann haben wir die A643, Mainz Richtung Wiesbaden. Zwischen dem Dreieck Mainz und dem Schiersteiner Kreuz 6 Kilometer stockender Verkehr und eine Viertelstunde plus. A8, Karlsruhe Richtung Stuttgart. Zwischen Pforzheim West und Pforzheim Ost eine Baustelle, 4 Kilometer stockender Verkehr. B31, Freiburg Richtung Donau-Eschingen. Zwischen Freiburg-Littenweiler, Kappler-Knoten und Kirchzarten ist ein Unfall passiert, 2 Kilometer Stau, 20 Minuten plus. Die B311 Meßkirch Richtung Geisingen ist zwischen Tuttlingen und Möhringen-Vorstadt wegen Bergungsarbeiten in beiden Richtungen gesperrt. Eine Umleitung ist eingerichtet. Euch allen eine gute und sichere Fahrt. Wetter ist das komplette Gegenteil von der gemischten Tüte, weil es wird heute einfach nur durchgängig schön. Also keine Abwechslung. Ihr bekommt den ganzen Tag blauen Himmel und durchgehend Sonne. Am Abend, okay, da können so ein, zwei Quellwolken auftauchen, aber die tun uns ja nichts. Die können da gerne sein. Bis zu 31 Grad maximal heute. Davon gerade gemessen in Reutlingen 21 Grad, in Mainz 20 und in Hockenheim auch 20 Grad.
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0: Mit Michelle, hello. Und ich habe mir ein bisschen Verstärkung mitgebracht. Es wird voll jetzt hier auf der Das Ding-Playlist mit Fireboy, DML, Nico Santos und Topic. Das ist Body für euch am Donnerstag.

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0: Und falls ihr das seltene Problem haben solltet, dass ihr nicht wisst, wohin mit dem Geld, der Meta-Konzern hätte da eine Idee. Und ich muss sagen, das ist frech. Bei Insta, Facebook und WhatsApp könnt ihr nämlich bald richtig reincashen und ein neues Abo abschließen, was allerdings kostet. Da gibt es dann ein paar Special Features, dafür will Meta aber eben monatlich Kohle von euch. Unser Reporter Nils ist in San Francisco und verrät uns mal, was wir da für dieses Kohle-Abo, nenne ich es jetzt einfach mal, bekommen.
1: Wer bezahlt, wird bei Insta und Facebook zum Beispiel Stories 48 Stunden statt 24 Stunden zeigen können. Es soll auch möglich sein, Stories anzusehen, ohne dass der User, der sie gepostet hat, sieht, dass ich seine oder ihre Story angeschaut habe. Oder ich soll auch animierte Reaktionen auf Stories schicken können. Wenn mir also eine Story besonders gut gefällt, soll ich zum Beispiel ein animiertes Herz schicken können. Also in diese Richtung geht das.
0: Okay, animierte Emojis. Am Ende gibt es da so eine animierte Aubergine, fände ich ehrlicherweise wild. Und irgendwie fragt man sich da so ein bisschen, ne? Braucht Meta jetzt Geld oder warum machen die das eigentlich, so ein Move? Laut Nils brauchen sie das Geld für ein paar KI-Pläne, die sie haben.
1: Die ganzen Tech-Firmen geben gerade mega viel Geld aus, um überall Datenzentren zu bauen, um bei künstlicher Intelligenz eben vorne mitspielen zu können. Und jetzt überlegen die sich halt, ja, wie können wir eigentlich noch mehr Geld verdienen und das so ein bisschen wieder reinholen? Lass doch mal ein paar neue Abos einführen.
0: Also solltet ihr Mitleid mit Mark Zuckerberg haben, dann könnt ihr es euch ja mal überlegen. Ansonsten nicht. Sorry.

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0: mit Babydoll. Den gibt's für euch nach einem News-Update. Und das kommt von Selina Haug.
1: Hallo, guten Morgen euch.
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1: Unternehmen in Deutschland bekommen immer mehr Probleme durch extreme Hitze. Der Kreditversicherer Allianz Trade geht davon aus, dass die Firmen bis 2030 rund 112 Milliarden Euro verlieren, wenn sich die Hitzewellen des vergangenen Jahrzehnts wiederholen. SWR-Reporterin Angela Göpfert.
3: Ab 30 Grad sinkt laut Allianz Trade mit jedem weiteren Grad die Produktivität um etwa 3%. Gleichzeitig steigen die Energiekosten um mehr als 1% pro Grad, weil mehr gekühlt werden muss. Der größte Schaden entsteht aber erst mit Verzögerung. Wenn Renditeerwartungen sinken, investieren Unternehmen weniger. Und das kann sich spürbar auf die gesamte Wirtschaftsleistung auswirken.
1: FSJler sollen mehr Geld bekommen, das findet der Präsident des Deutschen Roten Kreuzes. Er hat dem Redaktionsnetzwerk Deutschland gesagt, dass die Menschen im freiwilligen sozialen Jahr mindestens 990 Euro bekommen sollen, also den BAföG-Höchstsatz für Studis. Im Moment bekommen sie im Schnitt 350 bis 500 Euro pro Monat. Außerdem will das DRK ein Deutschland

0: Ticket für alle FSJler. Genau ein Jahr nach dem Gletschersturz im Schweizer Dorf Platten gibt es dort heute eine Gedenkfeier. Bei dem Unglück war das Dorf fast vollständig zerstört worden. Am 28. Mai 2025 waren kurz vor 16 Uhr mindestens 9 Millionen Kubikmeter Gestein und Eis ins Tal gestürzt. Die rund 300 Einwohner waren rechtzeitig in Sicherheit gebracht worden. Ein Schäfer, der sich um seine Tiere gekümmert hatte, war aber gestorben. Bis spätestens 2030 soll das Dorf wieder aufgebaut sein. Forschende haben in Westaustralien Korallenriffe entdeckt, die wohl gegen die Überhitzung der Meere resistent sind. Sie sind gesund und im Gegensatz zu den vielen anderen Korallen nicht von der Korallenbleiche betroffen. Die Fachleute vermuten, dass einer der Gründe eine besondere Algenart ist. Sie lebt in den Korallen und versorgt sie mit Energie. 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
1: Hallo zu euch auf die Straßen um 9:58. Jetzt habe ich die A60 Mainz in Richtung Rüsselsheim. Zwischen Mainz-Weisenau und Rüsselsheim-Königstetten 5 Kilometer stockender Verkehr. Dann zu euch auf die A643 Mainz in Richtung Wiesbaden. Zwischen dem Dreieck Mainz und dem Schiersteiner Kreuz 6 Kilometer stockender Verkehr. Bis zu einer Viertelstunde müsst ihr da länger einplanen. Die A8 Karlsruhe in Richtung Stuttgart. Zwischen Pforzheim-West und Pforzheim-Ost eine Baustelle 4 Kilometer stockender Verkehr. B31, das ist Freiburg in Richtung Donau-Eschingen, zwischen Freiburg-Littenweiler, Kappler-Knoten und Kirchzarten. Ein Unfall, 2 Kilometer Stau, 20 Minuten länger. Und dann noch eine Meldung von der B311, Meßkirch, Geisingen. Da ist zwischen Tuttlingen und Möhringen-Vorstadt wegen Bergungsarbeiten in beiden Richtungen aktuell gesperrt. Eine Umleitung ist für euch da aber eingerichtet, egal wo ihr unterwegs seid. Kommt gut an! Und wir machen jetzt mal ein kleines Game heute. Ihr dürft heute immer an euren Ex oder eure Ex denken, wenn ihr eine Wolke seht. Da könnt ihr nämlich lange warten. Es ist viel Sonne heute unterwegs. Nur blauer Himmel, bis zu 31 Grad sind heute wieder drin. Hier zum Beispiel bei euch in Reutlingen 22 Grad aktuell. Mit einem klaren Himmel, Mainz am Gutenbergplatz 21 Grad. Auch keine Wolke, genauso wie in Hockenheim bei 21 Grad. So wollen wir das doch. 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Hallo, ich bin Sarah und ich mache hier auch gerade mal kurz den Check und gucke hier aus dem Fenster vom Das Ding Studio. Keine Wolke unterwegs, also keiner denkt heute bitte an seinen oder seine Ex, das ist gut so. Dominik Feig mit Baby Doll gibt's jetzt hier für euren Donnerstag. 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

10 haben wir. Hier ist das Ding vom SWR. Und ich würde mal sagen, heute bei diesem Wetter am besten in Cabrio steigen. Wenn ihr eins habt, also ich nicht. Tate McGrady steigt jetzt aber in ihr Sportscar. Gibt's jetzt hier für euch.

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0: Hi am Donnerstag. Hier ist das Ding und perfekter Zeitpunkt, um 13 nach 10 mal einen kleinen Outfit-Check zu machen. Das sagt man noch so, oder? Habt ihr heute nochmal euer Sommeroutfit vom letzten Jahr an? Ja, ja, ich höre euch. Ganz viele nämlich gerade so, nein, was, niemals, hä? Also Leute, ich kann erstmal sagen, es wäre kein Problem. Aber eine Survey-Umfrage, die für H&M durchgeführt wurde, zeigt, 43% tragen ein Outfit nicht nochmal. Und schuld daran ist vor allem Insta, TikTok und Co. Weil viele dann eben sagen, den Fit, den habe ich ja schon mal gepostet irgendwie letztes Jahr. Alle haben den gesehen, der geht auf gar keinen Fall nochmal. Outfit-Anxiety, so heißt das. Also Angst vorm eigenen Outfit. Ja, es hat sogar einen Namen. Und deshalb haben wir mal den Straßencheck gemacht. Das Ding-Reporterin Michelle, die war in Baden-Baden unterwegs und hat gefragt, hallo, wie sieht's bei dir aus? Hattest du diese Kombi, die du gerade trägst, schon häufiger an?
1: Vielleicht so ein, zwei Mal.
2: Warum so wenig?
1: Weil ich es gern mag, auch mit anderen Hosen zum Beispiel das Top zu kombinieren.
3: Ja, das ist mein Standard-Outfit. Die Hose hat auch schon Löcher.
1: Tatsächlich zum allerersten Mal.
2: Ist das jetzt die Premiere?
1: Ja, genau.
2: Würdest du sagen, du trägst dieses Jahr Sachen von letztem Jahr?
3: Genau, also ich bin eigentlich sehr pragmatisch. Es muss mir gefallen und nicht den anderen Leuten.
1: Ja, gerne sogar. Wenn ich beispielsweise auf Reisen gehe, habe ich meistens nur einen Rucksack dabei, was voraussetzt, dass ich wirklich nur 3, vielleicht 4 Outfits dabei habe und halt die Bilder alle gleich aussehen, weil ich alles immer dasselbe anhabe.
2: Wir müssen das, glaube ich, gar nicht so ernst nehmen. Wenn wir ein Lieblingsstück haben, dann können wir es auch 30 Mal anziehen im Sommer, oder?
1: Ja, also man muss ja auch nicht unbedingt neue Sachen kaufen, aber man kann ja auch einfach irgendwie anders anziehen. Also vielleicht was croppen oder was mit einer anderen Hose anziehen, also dass es nicht halt gleich aussieht.
3: Also das gleiche Outfit zweimal auf einem Foto zu sehen, ist ja eigentlich heute gar nicht mehr so das Problem. Es gibt ja KI, da kann man sich selber was Neues anziehen. Dann hat man große Vielfalt,
0: ja. Ja gut, also das ist auf jeden Fall eine Möglichkeit. Oder wir stylen unser Outfit einfach anders. Und wie das am besten geht, ohne großen Aufwand, checken wir hier in der nächsten halben Stunde. Das Let's get the party started. 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

0: Ich hätte jetzt ein bisschen mitgepfiffen, wenn ich pfeifen könnte. Es ist 10:30. Und da gucken wir mal kurz, was auf den Straßen so abgeht. Ich habe die A61 Koblenz-Ludwigshafen zwischen Bornheim und Gundersheim, eine Baustelle. 3 Kilometer Stau in beiden Richtungen und da dauert es jeweils rund 15 Minuten länger. Dann die A643 Mainz in Richtung Wiesbaden zwischen dem Dreieck Mainz und dem Schiersteiner Kreuz. 6 Kilometer stockender Verkehr, bis zu einer Viertelstunde dauert es länger. Die A8 München in Richtung Stuttgart zwischen Hohenstadt und Mühlhausen, ein Unfall. 4 Kilometer Stau, 20 Minuten länger. A8 Karlsruhe in Richtung Stuttgart zwischen Pforzheim-West und Pforzheim-Ost, eine Baustelle. 4 Kilometer stockender Verkehr. Dann zu euch auf die B31 Freiburg in Richtung Donaueschingen zwischen Freiburg-Lippenweiler-Kappler-Knoten und Kirchzarten, ein Unfall. 2 Kilometer Stau, hier 20 Minuten länger. Und dann nochmal die B31 Stockach-Lindau zwischen Meersburg und Kressbronn. In beiden Richtungen immer wieder Stau und stockender Verkehr. Zu euch auf die B311 noch Meßkirch-Geisingen. Da ist zwischen Tuttlingen und Möhringen-Vorstadt wegen Bergungsarbeiten in beiden Richtungen aktuell gesperrt. Egal, wie ihr unterwegs seid, natürlich gute Fahrt!
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0: Und ich bin Sarah. Happy Donnerstag!

10.38 Uhr haben wir jetzt und da gibt es jetzt Lost Frequencies zusammen mit Callum Scott. Oh mein Gott, ich liebe seine Stimme so sehr. Where are you now? Callum, bist du ready? Bitte jetzt singen. Danke.

0: Lost Frequencies zusammen mit Callum Scott. Genau so heißt der Song. Hier für euch bei Das Ding. Und wie sieht's aus, euer Outfit heute? Seid ihr zufrieden? Also ich hoffe doch, weil euer Outfit macht viel mit eurem Selbstbewusstsein. Vor allem uns von der Gen Z gibt Mode Selbstbewusstsein und ist voll der Selbstausdruck. Steht in der repräsentativen H&M-Studie. Aber wenn ihr das jetzt heute postet, Insta und TikTok, ne, zieht ihr das dann nochmal an? Da sagen die meisten nämlich, auf gar keinen Fall. Sophie aus dem Das Ding-Team, hattest du das nicht gestern schon an?
1: Nee, tatsächlich nicht.
0: Nein, Spaß hier.
1: Aber ich check das schon. Aber Leute, hier ganz kurzer Real Talk. Klamotten sind dafür gemacht, öfter getragen zu werden. Was ist denn da los? Also man kann Outfits easy wiederholen und immer irgendwie mit unterschiedlichen Accessoires pimpen. Dann ist es günstig und

0: doch auch irgendwie special.
1: Ja, aber wie? Hilf uns bitte mal ein bisschen.
0: Ich habe da wirklich eine Methode und die kommt von TikTok, aber ich habe sie in mein Leben integriert. Love it. Das soll helfen, dass das Outfit stimmig aussieht. Jedes Teil bekommt Punkte. Also hier Basics wie ein Shirt oder eine Jeans bekommen einen Punkt. Auffälligere Sachen, Lederjacke, Schmuck kriegen 2 Punkte. Und das Outfit muss am Ende dann auf 7 Punkte kommen. Dann ist es stylisch, aber auch nicht zu viel und zu wenig. Checkst du?
1: Sorry, aber wie schlau ist das bitte?
0: Mhm.
1: Oh mein Gott.
0: Ja, und seitdem ich das kenne, habe ich so viele Varianten ausprobiert und halt gleiches Outfit, andere Accessoires. Und Pia hat auch noch ein paar Tipps. Die arbeitet in einem Modeladen in Schwäbisch Hall und hilft uns auch mal noch Outfits zu pimpen.
2: Mit ein paar kleinen Statement-Pieces. Wie wir es jetzt vielleicht schon viel gesehen haben, gerade so diese Seidentücher, die ganz unterschiedlich getragen werden, sei es um den Hals gebunden, als Accessoires an der Handtasche oder auch um die Hüfte.
1: Finde ich sehr nice, aber bitte versprecht mir das dann bitte auch mehr als einmal anziehen.

11 Minuten vor 11, ganz genau. Und jetzt beenden wir mal bitte zusammen diesen Satz hier. Be my... Punkt, Punkt, Punkt. Was sagt ihr? Be my lover. Be my girl. Oder was sagt Ariana Grande? Okay, also Ariana Grande sagt auch, be my baby, be my lover. Und James Hype aber so. Moment. Okay. Be my Serotonin. Ich übersetze es mal auf Deutsch. Sei mein Serotonin. Ja, weiß ich jetzt nicht, ne? Also Baby und Lover halt 100 mal besser. Sei mein Serotonin. Weiß ich auch nicht, ob ich das so sexy finde, wenn das jemand zu mir sagt. Aber gut, im Song klingt es auf jeden Fall gut. Und deshalb gibt es ihn jetzt in voller Länge. Das ist James Hype mit Serotonin. Hier für euch bei Das Ding.

James Hype mit Serotonin für euren Donnerstag. Und wenn ihr da jetzt gerade im Beat irgendwie mitgetanzt habt, so geschaffelt, einfach mitten im Büro. Stell dir mal vor, jemand steht's auf. Stuhl weg.

weg, einfach mitschaffeln. Ja, dann würde ich mal sagen, dann jetzt mal Schweiß wegwischen, weil es war ganz schön doll. Jetzt chillen wir ein bisschen. Und zwar mit Fajan und Dalton. Verliebt in mich. Habe ich jetzt hier für euch. Habt einen tollen Donnerstag. Könnt ihr auch ein bisschen mittanzen, wenn ihr wollt.

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0: Armani White will Billie Eilish. Ich habe Harry Styles. Ist aber auch schön. Auf den freue ich mich gleich. American Girls, ich hoffe ihr auch. Gibt's für euch nach einem News-Update. Und das kommt von Selina Haug.
1: Hallo, schönen Vormittag.
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1: Unternehmen in Deutschland bekommen immer mehr Probleme durch extreme Hitze. Der Kreditversicherer Allianz Trade geht davon aus, dass die Firmen bis 2030 rund 112 Milliarden Euro verlieren, wenn sich die Hitzewellen des vergangenen Jahrzehnts wiederholen. Zum einen sinkt wegen der steigenden Temperaturen die Produktivität, zum anderen steigen gleichzeitig die Energiekosten. Weil die Tickets für die Fußball-WM so teuer sind, wird in den USA jetzt gegen die FIFA ermittelt. Die Generalstaatsanwältinnen der US-Bundesstaaten New York und New Jersey werfen der FIFA unter anderem zu hohe Preise, künstliche Verknappung und Manipulation der Fans vor. SWR-Reporter Martin Ganselmeier mit den Details.
3: Die günstigsten Vorrundentickets waren schnell vergeben. Mittlerweile kostet ein Ticket mehr als 1000 Dollar. Noch umstrittener ist die Ticketvergabe. Die FIFA hat zunächst keine konkreten Sitzplätze verkauft, sondern nur Tickets für bestimmte Kategorien. Mit wachsender Nachfrage wurden neue, noch teurere Kategorien angeboten, was dazu führte, dass Ticketinhaber in weniger attraktive Kategorien verschoben wurden.
1: Die Menschen in Deutschland haben mehr Geld in der Tasche. Die Preise sind zwar gestiegen, die Löhne aber noch stärker. Das hat das Statistische Bundesamt ausgerechnet. Am Ende bleibt ein Plus von 1,8%. SWR-Reporterin Gabi Beck.
4: Besonders deutlich sind die Löhne im Bergbau, im Banken- und Versicherungswesen und bei Energieversorgern gestiegen. Dagegen verzeichnet das Bundesamt bei Erziehern, im Baugewerbe und in öffentlichen Verwaltungen einen geringeren Zuwachs. Am meisten konnten Vollzeitbeschäftigte im ersten Quartal ihren Verdienst steigern. Auch Auszubildende konnten sich über mehr Geld in der Tasche freuen.
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0: Hallo zu euch ins Auto. Um eine Minute nach elf habe ich die A60, Mainz in Richtung Bingen, zwischen Ingelheim West und Bingen Ost. 4 Kilometer stockender Verkehr, 10 Minuten hier länger. A61, Koblenz in Richtung Ludwigshafen. Nee, das stimmt nicht. Koblenz-Ludwigshafen zwischen Bornheim und Gundersheim, eine Baustelle, 3 Kilometer Stau, nämlich in beiden Richtungen. Dauert jeweils rund 15 Minuten länger. Zu euch auf die A8, München in Richtung Stuttgart, zwischen Märklingen und Mühlhausen ein Unfall, 8 Kilometer Stau, 25 Minuten länger. Da ist nämlich nur eine Spur frei. Dann die A8 Stuttgart in Richtung Karlsruhe. Zwischen Stuttgart-Möhringen und im Kreuz Stuttgart 2 Kilometer Stau, 10 Minuten länger. A8 Karlsruhe-Stuttgart zwischen Pforzheim-West und Heimsheim in beiden Richtungen.

Vor der Baustelle 6 Kilometer stockender Verkehr mit 15 Minuten Zeitverlust. A8 Stuttgart in Richtung München zwischen Ulm-West und Oberelchingen. 3 Kilometer Stau, 20 Minuten länger. Dann zu euch auf die B31. Einmal Freiburg in Richtung Donau-Eschingen zwischen Freiburg-Littenweiler, Kappler-Knoten und Kirchzarten. Ein Unfall, 2 Kilometer Stau, 20 Minuten länger. Und dann noch die B31 Stockach-Lindau zwischen Meersburg und Kressbronn. In beiden Richtungen immer wieder Stau und stockender Verkehr. Und ich sag ehrlich, Leute, bei dem Wetter heute, ich hoffe, ihr konntet ungeschminkt aus dem Haus. Ich habe hier Full-Face-Make-up und es läuft. Wimperntusche hängt gefühlt irgendwie am Unterkiefer mittlerweile. Bis zu 31 Grad sind nämlich heute auch wieder drin. Viel Sonne, wir bekommen blauen Himmel. Später ja ein paar Quellwolken, vor allem an der Eifel sowie im Südschwarzwald. In Wörth aktuell 21 Grad. Okay, das geht noch. Kreis Tübingen, Neckarmauer 24 Grad gemessen. Und in Mülheim aktuell auch 24 Grad. Let's go! Jetzt aber auch keinen Bock, irgendwie mehr mir dieses Make-up wieder runterzuwaschen, ich sag ehrlich. Naja, lassen wir so. Tiesto, Lay Low gibt's hier gleich nach Harry Styles mit American Girls. Ich bin Sarah. Schönen Donnerstag euch.

0: Gleich 11:15.
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0: Hi an diesem Donnerstag.
1: 11:30 haben wir jetzt. Und da gucken wir, was auf den Straßen so los ist. Ich habe die A60 Mainz in Richtung Bingen zwischen Ingelheim West und Bingen Ost. 3 Kilometer Stau, 10 Minuten dauert es hier länger. Die A61 Koblenz-Ludwigshafen zwischen Bornheim und Gundersheim. Eine Baustelle, 3 Kilometer Stau in beiden, habe ich es gegen das Mikro jetzt geschlagen, Stau in beiden Richtungen, Viertelstunde in beiden Richtungen aktuell länger. Dann die A8 Karlsruhe-Stuttgart zwischen Pforzheim West und Heimsheim in beiden Richtungen vor der Baustelle jeweils 6 Kilometer stockender Verkehr, 15 Minuten Zeitverlust. A8 Stuttgart Richtung München zwischen Ulm West und Oberelchingen, 3 Kilometer Stau, hier dauert es 20 Minuten länger. B31 einmal Freiburg in Richtung Donaueschingen zwischen Freiburg-Littenweiler, Kappler-Knoten und Kirchzarten, ein Unfall, 2 Kilometer Stau, 20 Minuten länger. Und dann nochmal die B31 Stockach-Lindau zwischen Meersburg und Kressbronn. In beiden Richtungen immer wieder Stau und stockender Verkehr. Gute Fahrt! 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Und ich bin Sarah, habt einen tollen Donnerstag, jetzt mit Leonie und Don't Worry!

The Bossa mit Magnetic hier für euch. Ich finde dieses Klavier immer so cool. Und jetzt gibt's ein bisschen Bass von Billie Eilish. Bad Guy ist das hier für euch bei Das Ding.

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2: Also ganz ehrlich, bei dem Wetter heute mal kurz eine Drinni-Pause machen. So mal ganz kurz. Und da habe ich nämlich einen Tipp für euch. Auf YouTube oder TikTok Song Tindern eingeben. Prinzip ist easy. Promis kommen zu uns und dürfen Songs swipen. Like oder Dislike, kennen wir ja. Hä? Hin und her swipen. Und neben Songs quatschen wir dann aber natürlich über alles Mögliche noch. Und klar sind die Artists da immer ehrlich. Also so wie Benno, der war in der neuesten Folge zu Gast.
3: Sag ich dir ganz ehrlich. So, ich sag ehrlich, ich sag euch ganz ehrlich, Digga.
2: Okay, also full trust, Benno. Der hat uns dann aber von seinem Problem erzählt.
3: Ich sag mal, man hat immer so ab und zu mal so Sorgen, die dann auch im jungen Leben, sag ich mal, die auch ganz normal sind, die gar nicht mit der Musik richtig verbunden sind. Also im Endeffekt, Leute vergessen ja, dass ich irgendwie noch so 18 bin. So. Das ist eigentlich noch so ein normales Leben parallel führe. Deswegen, ich glaube, das sind einfach so die alltäglichen Sorgen, die man hat, sei es Familie oder so. Aber großer Selbstzweifel ist eigentlich nicht. Also ich würde schon sagen, ich bin sehr selbstbewusst.
2: Ja, cool. Und könnt ihr euch schon mal im Kalender markieren? Benno hat am 19. Juni Geburtstag.
3: Ich bin im Sommer geworden, deswegen liebe ich auch den Sommer dementsprechend.
2: Feierst du gern Geburtstag?
3: Was heißt feiern? Also ich gehe sowieso nicht gerne so feiern. Wenn du checkst, was ich meine. Ja. Also wenn ich den Geburtstag feiere, dann meist einfach nur so mit den Ängsten irgendwie was essen gehen oder so. Ich habe auch gar nicht die Kraft, irgendwie dann im Club einen Tisch zu holen. Das ist voll cringe. Das feiere ich gar nicht.
2: Also Benno bei Songtindern. Ich sag dir ehrlich, jetzt bei YouTube und TikTok zu sehen und die jetzt auch zu hören. Mit Love You Anyway. Hier ist er für euch. Ich sag ehrlich.

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3: Ja, und die ist natürlich neu. Dreimal unterstrichen, zwei Ausrufezeichen. Und zwar von Drake. Janice STFU gibt's jetzt hier. Für euren Donnerstag. Mehr

0: Gleich haben wir 12 und gleich gibt sie hier Bibi Rexha mit New Religion. Brauchen wir sowas, oder? Für die Mittagspause. Vorher holen wir uns aber noch ein News-Update und das kommt von Yannick Lipinski.
1: Hi, servus.
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1: FSJler sollen mehr Geld bekommen. Das findet der Präsident des Deutschen Roten Kreuzes, Grühe. Er hat dem Redaktionsnetzwerk Deutschland gesagt, dass Menschen im freiwilligen sozialen Jahr mindestens 990 Euro bekommen sollten. Also den BAföG-Höchstsatz. SWR-Reporter Georg Schwarte mit den Details.
3: Bisher erhalten FSJler ein Taschengeld von im Schnitt 350 bis 500 Euro pro Monat für ihren Freiwilligendienst. Der DRK-Präsident verlangt außerdem ein Deutschland-Ticket für alle, die in den Freiwilligendienst gehen. Das würde auch denen ein freiwilliges soziales Jahr ermöglichen, die aus Familien kommen, die jeden Cent umdrehen müssten, sagte Gröhe.
1: Unternehmen in Deutschland bekommen immer mehr Probleme durch extreme Hitze. Der Kreditversicherer Allianz Trade geht davon aus, dass die Firmen bis 2030 rund 112 Milliarden Euro verlieren, wenn sich die Hitzewellen der letzten 10 Jahre wiederholen. SWR-Reporterin Angela Göpfert.
0: Ab 30 Grad sinkt laut Allianz Trade mit jedem weiteren Grad die Produktivität um etwa 3%. Gleichzeitig steigen die Energiekosten um mehr als 1% pro Grad, weil mehr gekühlt werden muss. Der größte Schaden entsteht aber erst mit Verzögerung. Wenn Renditeerwartungen sinken, investieren Unternehmen weniger. Und das kann sich spürbar auf die gesamte Wirtschaftsleistung auswirken.
1: Auch Frankreich hat aktuell mit der Hitze zu kämpfen. Die Behörden haben in 17 Departements die zweithöchste Hitzewarnstufe ausgerufen, auch für den Großraum Paris. Der Wetterdienst erwartet im Süden von Frankreich bis zu 39 Grad, in Paris könnten es bis zu 35 Grad werden. Das sind je nach Region 10 bis 15 Grad mehr als der Durchschnitt der letzten Jahre. Die französische Regierung trifft sich deshalb heute zu einer Krisensitzung. Weil er dem Bundeskanzler Friedrich Merz auf Facebook einen Lackaffen genannt hat, wurde ein Mann vom Heilbronner Gericht zu 30 Tagessätzen verurteilt. Es handelt sich um einen von 38 Facebook-Kommentaren, die die Staatsanwaltschaft Heilbronn geprüft hat. Anlass war ein Besuch von Merz letzten Oktober in Heilbronn. Der Facebook-Kommentar Pinocchio wurde dagegen von der Staatsanwaltschaft als zulässige Machtkritik bewertet. Rechtskräftig ist der Strafbefehl noch nicht, der Mann hat Einspruch eingelegt. 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
0: Sorry, was sind das für Beleidigungen? Oh Mann, ey. So, gucken wir zu euch auf die Straßen. Um 12:02 habe ich die A5 Karlsruhe Richtung Basel. Zwischen Karlsruhe Süd und Rastatt Nord 5 Kilometer stockender Verkehr, 10 Minuten länger. Dann die A61 Ludwigshafen Richtung Koblenz. Zwischen Gundersheim und Alzey eine Baustelle, 4 Kilometer Stau, 20 Minuten länger. A8 Karlsruhe in Richtung Stuttgart. Zwischen Pforzheim West und Pforzheim Ost Baustelle, 6 Kilometer stockender Verkehr. Dann zu euch auf die A8 Stuttgart in Richtung München. Zwischen Ulm West und Oberelchingen 3 Kilometer.

0: Kilometer Stau, hier auch eine Viertelstunde länger. Und dann noch die B31, das ist Freiburg in Richtung Donaueschingen, zwischen Freiburg-Littenweiler, Kapplerknoten und Kirchzarten ein Unfall. 3 Kilometer Stau, hier dauert es 30 Minuten länger. Und damit hier niemand sagen kann, ich würde mich seit Tagen im Wetter wiederholen, probiere ich es einfach mal so. Heute viel Soleil, Sole, Sun. Welche Sprachen kann ich noch? Ich glaube, das war's. Okay, dann eben Sonne. Bei bis zu 31 Grad heute. Keine Wolken aktuell, auch bei euch in Esslingen am Neckar sind es 24 Grad. Karlsruhe in der Klotze 22 und in Dietz auch schon 24. Später, okay, da kommen dann aber ein paar Wolken, vor allem in der Eifel und auch im Südschwarzwald. Let's go! Und den Donnerstagmittag verbringen wir zusammen. Hallo, ich bin Sarah und habe hier jetzt Bebe Rexha mit New Religion für euch.
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0: mit Let Me Be hier für euch. Spider Sting und am Badesee sitzen, Handy raus. Beim Eis mit euren Freunden und Freundinnen, Handy raus. Im Freilichtkino, Handy raus. Also ihr checkt, das Wetter ist mega, aber Social Media Sucht trotzdem noch am Start. Aber wir wären nicht das Ding, wenn wir da keine Hilfe für euch hätten. William aus dem Das Ding Team hat Apps für euch, die euch helfen, das geile Wetter sogar zu genießen.
1: Sunseeker.
2: Ich will irgendwo hin, wo es Sonne gibt. Den Bestie macht ihr in Zukunft auf alle Fälle happy. Die App hilft nämlich dabei, einen nicen Café oder Restaurantspot zu suchen, wo jetzt gerade in diesem Moment die Sonne scheint. Richtig crazy. Das funktioniert vor allem in Großstädten und in Urlaubsspots. Bei nicht registrierten Städten kann man aber wenigstens sehen, von welcher Seite gerade die Sonne kommt.
1: Nette Toilette.
2: Und wenn euer eben gefundener Café-Spot so ein richtig verranztes Klo hat, dann ist diese App perfekt. Die zeigt nämlich öffentliche Toiletten im Umkreis an. Ist zum Beispiel auch perfekt für irgendwie eine Schorlewanderung oder sowas, weil wir wissen ja, Wildbrunse und so, ne? Soll man ja nicht.
1: Steakmate.
2: Das ist perfekt, wenn es zum Spaßgetränk dann auch noch eine Runde Gegrilltes geben darf. Die App hat nämlich ein Lineal, mit dem misst man dann aus, wie dick das Fleisch ist, was man auf den Grill werfen will. Und ein Timer sagt uns dann ganz genau, wie lange man das Fleisch auf den Grill legen lassen muss, dass es ganz perfekt wird.
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Ja, ich hoffe, ihr habt alle natürlich mitgemacht. To the window, to the wall. Ihr wisst Bescheid. Jetzt beruhigen wir uns wieder ein bisschen. James Hype mit Waterfalls. Gibt's jetzt hier für euch bei das Ding.

0: von der katholischen Kirche.
1: Mit Linus. Wie hört ihr eigentlich eure Podcasts? In 1,2, 1,5 oder zweifacher Geschwindigkeit? Mittlerweile kann man ja auf vielen Apps die Geschwindigkeit erhöhen. Bei Reels auf Instagram, Audios auf WhatsApp oder eben bei Podcasts. Ich finde das eigentlich ganz geschickt, ist einfach effizienter. Aber vor kurzem habe ich gemerkt, da geht was verloren. Okay, vielleicht bekomme ich damit mehr erledigt. Aber die ganzen kleinen Momente verschwinden da. Kurze Schweigen in einem Gespräch, ein Wechsel im Tonfall, das Zögern von einem neuen Gedanken, alles wie weggeschnitten. Und ich merke, dass ich dadurch auch selbst was verliere. Momente, in denen ich selbst kurz nachdenken kann. Stimme ich dem anderen zu? Habe ich sowas auch schon erlebt? Und wie fühlt sich der andere vielleicht? Das sind doch alles wichtige Sachen. Um die geht's mir doch eigentlich, wenn ich eine Audio von einem Freund anhöre oder mit dem Podcast entspannen will. Und eben nicht darum, davon möglichst viel zu erledigen. Vielleicht ist das der eigentliche Punkt, dass ich diesen Effizienzgedanken aus meinem Kopf bekomme und stattdessen bewusst entscheide, was mir wichtig ist und mir dafür dann auch wirklich Zeit nehme.
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Hallo zu euch ins Auto. Um 12:30 jetzt habe ich die A5 Karlsruhe in Richtung Basel. Zwischen Karlsruhe Süd und Rastatt Nord 5 Kilometer stockender Verkehr, 10 Minuten länger. A6 Heilbronn in Richtung Nürnberg. Zwischen Schwäbisch Halle und Schnelldorf. Nicht ganz so schnell, weil da gerade 15 Kilometer stockender Verkehr. Okay, es war ein schlechter Scherz. I'm so sorry. Dann die A61 Ludwigshafen Richtung Koblenz. Zwischen Gundersheim und Alzey eine Baustelle. 4 Kilometer Stau, 20 Minuten länger. A8 Stuttgart in Richtung Karlsruhe. Zwischen Heimsheim und Pforzheim Nord. 7 Kilometer stockender Verkehr. Bis zu einer Viertelstunde dauert es da länger. Und in der Gegenrichtung zwischen Pforzheim West und Pforzheim Ost eine Baustelle. 6 Kilometer stockender Verkehr. Dann zu euch auf die A8 Stuttgart in Richtung München. Zwischen Ulm West und Oberelchingen 3 Kilometer Stau, Viertelstunde länger. A81, Singen in Richtung Stuttgart. Zwischen Böblingen-Hulb und Sindelfingen-Ost 5 Kilometer Stau vor der Baustelle. Die B31, Freiburg in Richtung Donau-Eschingen. Zwischen Freiburg-Littenweiler, Kapplerknoten und Kirchzarten. Hier sind es 3 Kilometer Stau und es dauert 30 Minuten länger. Und egal, wo ihr unterwegs seid, natürlich gute Fahrt. Let's go! Let's go. Hallo am Donnerstag, ich bin Sarah.

0: Gleich haben wir 15:45. Hier ist das Ding vom SWR und ich brauche jetzt wirklich mal eure Hilfe. Also wie machen wir das? Oder okay, eher, wie würdet ihr das machen? Ich war gestern beim Friseur. Happy, happy, alles toll. Und dann wollte ich natürlich Trinkgeld geben. Also vielleicht noch kurz, ich war zum ersten Mal bei diesem Friseur. Und ich wusste nicht, Trinkgeld ging da nur mit Bargeld. Das Problem aber, ich hatte keins. Also ich habe mit Karte gezahlt, weil, hallo, es ist 2026, natürlich zahlen wir mit Karte. So, und deshalb jetzt die Frage. Ich will natürlich noch Trinkgeld geben. Ich habe denen auch gesagt, ich bringe auf jeden Fall noch was vorbei. Aber da jetzt noch mal hinfahren, ist das nicht cringe? Also ich komme mir dann vor wie so eine Oma, die denen dann da irgendwie noch Bargeld zusteckt. So hier, weiß ich nicht, die 20 Euro. Oder, weiß ich nicht, ich komme mir dann auch irgendwie so vor, hier ist noch euer Geld. Also, ich weiß nicht, was würdet ihr denn machen? 0172 1010 951. Würdet ihr da extra nochmal hinfahren oder ist das komisch? Und vor allem dann, wie viel gebe ich denen überhaupt beim Friseur? Wie viel Trinkgeld gebt ihr da? 0172 1010 951, bitte. Oh Gott, ich brauche euch heute.
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0: Hi an diesem Donnerstag. 9:01 haben wir und wer wird dieses Jahr Fußball-Weltmeister? I couldn't care less, wirklich. Also, ich bin dann schon mal dabei, wenn jemand irgendwie ein Fußballspiel gucken will, aber ich weiß nicht, ich bin nicht drin irgendwie dieses Jahr, Leute, wirklich. Also die Frage nach dem Fußball-Weltmeister habe aber nicht ich gestellt, sondern Youngstyne Paul.
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0: My cutie. Kennt ihr zum Beispiel von dem Song auf Insta, da sollten die Leute bei ihm kommentieren und ich musste wirklich so lachen, weil Bowser, hier liebe ich sehr, der schreibt einfach du. Und Youngstyne Paul antwortet dann, falls ja, darfst du als erstes den Pokal hochheben. Ich weiß nicht, ob das was Gutes ist, dass er das darf, aber es hört sich auf jeden Fall so an. Also unser Fußball-Weltmeister 2026 gibt es dann halt jetzt hier schon mal für euch. Youngstyne Paul zusammen mit Anaïs, das ist Art Attack für euch bei der Sting.

0: BTS. Mit Swim gibt's für euch nach einem News-Update jetzt um 1. Und zwar mit Yannick Lipinski.
1: Hi zusammen.
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1: Die chinesische Online-Plattform Temu muss 200 Millionen Euro Strafe zahlen. Das hat die EU-Kommission entschieden. Der Grund: Temu gehe nicht ausreichend gegen illegale Produkte auf ihrer Plattform vor. Aus Brüssel berichtet Katrin Schmidt.
3: Die Verantwortlichen in Brüssel beziehen sich in ihrer Analyse auf eigene Ermittlungen, auf Untersuchungen von Verbraucherschutzorganisationen quer durch Europa und Testkäufe. Die ergeben zum Beispiel, dass ein sehr hoher Anteil von Kleinelektronik und Ladegeräten grundlegende Sicherheitstests nicht bestanden hat. Temu soll nun bis Ende August einen Plan vorlegen, wie die Mängel behoben werden sollen. Andernfalls drohen weitere Strafzahlungen.
1: Der Tankrabatt von 17 Cent pro Liter Diesel oder Benzin wird nach dem Juni wohl nicht weiter verlängert. Bundesverkehrsminister Patrick Schnieder hat im Handelsblatt gesagt, der Staat komme irgendwann an die Grenzen seiner Möglichkeit. Wegen des Iran-Kriegs hatte die Bundesregierung für Mai und Juni die Steuern auf Kraftstoffe gesenkt. Weil er den Bundeskanzler Friedrich Merz auf Facebook einen Lackaffen genannt hat, wurde ein Mann vom Heilbronner Gericht zu 30 Tagessätzen verurteilt. Es handelt sich um einen von 38 Facebook-Kommentaren, die die Staatsanwaltschaft Heilbronn geprüft hat. Anlass war ein Besuch von Merz letzten Oktober in Heilbronn. Ulrike Schirmer mit den Einzelheiten.
4: Unter anderem hatte sie auch untersucht, ob es strafbar ist, Kanzler Merz mit Pinocchio zu vergleichen, bei dem die Nase wächst, wenn er lügt. Dieser Fall hatte Wellen bis zur Trump-Regierung in den USA geschlagen. Sie hatten ihn als Beispiel dafür angeführt, dass in Deutschland die Meinungsfreiheit eingeschränkt werde. Doch während die Ermittler zu dem Schluss gekommen sind, dass es sich bei Pinocchio um eine zulässige Machtkritik handelt, kommen sie jetzt zu dem Schluss, dass der Lackaffe eher verletzend ist.
1: In Brasilien könnte es bald eine 40-Stunden-Woche mit nur 5 Arbeitstagen geben. Das hat das Parlament zugestimmt. Bisher arbeiten die Brasilianerinnen und Brasilianer 6 Tage die Woche mit nur einem freien Tag. Jetzt muss noch der Senat in Brasilien zustimmen. In den meisten der 20 lateinamerikanischen Ländern gilt die 6-Tage-Woche. In Mexiko und Chile wurde die Wochenarbeitszeit aber auch auf 40 Stunden begrenzt. Mehr News gibt's auf dasding.de.
0: Ich muss mich erstmal entschuldigen, ich habe gerade gesagt, es ist 12 Uhr. Völliger Blödsinn, es ist 2:02 jetzt. Und ich habe die A5 für euch, Karlsruhe in Richtung Frankfurt. Zwischen Karlsruhe Nord und Bruchsal, 3 Kilometer Stau, 10 Minuten länger. A6 Heilbronn in Richtung Nürnberg, zwischen Schwäbisch Halle und Schnelldorf, 15 Kilometer stockender Verkehr. A61 Ludwigshafen Richtung Koblenz, zwischen Gundersheim und Alzey eine Baustelle, 8 Kilometer Stau, halbe Stunde dauert es hier länger. Dann zu euch auf die A8 Stuttgart in Richtung Karlsruhe, zwischen Heimsheim und Pforzheim Nord, 7 Kilometer stockender Verkehr. Bis zu einer Viertelstunde hier länger und in der Gegenrichtung zwischen Pforzheim West und Pforzheim Ost eine Baustelle. Deshalb 6 Kilometer stockender Verkehr. A81, einmal Singen in Richtung Stuttgart, zwischen Böblingen-Hulb und Sindelfingen Ost. 5 Kilometer Stau vor der Baustelle. Nochmal die A81, aber Heilbronn in Richtung Stuttgart, zwischen Stuttgart-Zuffenhausen und dem Dreieck Leonberg. 2 Kilometer Stau vor der Baustelle. Und dann noch die B31, Freiburg in Richtung Donaueschingen, zwischen Freiburg-Littenweiler, Kappler-Knoten und Kirchzarten. Hier sind es 3 Kilometer Stau und ihr braucht eine halbe Stunde länger, egal wer unterwegs seid. Ich wünsche euch eine gute Fahrt. Und vorhin, da habe ich ja schon gesagt, ihr dürft heute nur an euren Ex oder eure Ex denken, wenn ihr eine Wolke seid.

0: passiert. Jetzt ist mir noch was eingefallen. Ihr dürft heute nur motzen und schlecht gelaunt sein, wenn ihr eine Wolke seht. Weil das wird nix. Nur Sonne. Blauer Himmel heute bei bis zu 31 Grad. Aktuell 24 bei euch in Filderstadt, in Koblenz auch am Münzplatz und auch 24 Grad bei euch in Ettlingen.
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0: Ich hoffe, ihr habt einen tollen Donnerstag. Jetzt hier mit den Jungs von BTS und Swim ab ins Wasser mit euch.

0: 9 nach 1 haben wir und Frage an alle Leute in der Dachgeschosswohnung. Geht's euch gut? Oder auch jetzt im Homeoffice zu Hause bei 738 Grad gefühlt. Also ich finde ja, ihr solltet das Recht auf einen Gratis-Ventilator bekommen von eurem Vermieter oder Vermieterin. Ja gut, gibt's aber halt leider nicht. Müssen wir uns selbst darum kümmern, die Wohnung irgendwie kühl zu kriegen. Und Lena aus der SWR-Rechtsredaktion. Muss ich da aber dann irgendwas beachten?
1: Also klar, einen Ventilator kann man irgendwie immer aufstellen. Wenn man aber eine fest installierte Klimaanlage anbringen will, kann das an die Bausubstanz oder die Optik des Gebäudes gehen. Und dafür braucht man dann die Erlaubnis.
0: Ja gut, natürlich gibt es da strikte Regeln. Wir sind ja immer noch in Deutschland, ne? Was da aber zu beachten ist, ob ihr euch zum Beispiel nackt im Garten sonnen dürft, das hört ihr gleich hier noch in den nächsten fünf

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1: Na, habt ihr heute gut geschlafen oder war es bei euch schon gottlos warm in der Wohnung? Ich hoffe, dann konntet ihr jetzt wenigstens irgendwie auf die Arbeit flüchten mit Klima und chillt da schön. Müsst nicht jetzt auch noch hier im Homeoffice so halbnackt rumhocken, weil Bude schon auf 40 Grad. Falls aber doch, kann euch Lena aus der SWR-Rechtsredaktion helfen. Frage nämlich, können wir unseren Vermieter da verantwortlich für machen? Auch Stichwort hier Mietminderung.
2: Hitze ist eher kein Mietmangel, sondern gehört halt zum Sommer dazu. Wenn sich die Wohnung aber wegen Baumängeln über längere Zeit auf deutlich über 26 Grad aufheizt und das, obwohl der Mieter die Wohnung abdunkelt oder zum Beispiel morgens und abends lüftet, haben schon einige Gerichte auch einen Mietmangel angenommen. Wenn man jetzt aber in einer Dachgeschosswohnung in einem Altbau wohnt, kann angenommen werden, dass man beim Einzug auch mit Hitze im Sommer rechnen konnte.
1: Mhm.
2: Ein Mietmangel, weil es in der Wohnung heiß ist, ist also eher eine Ausnahme.
1: Okay, aber wie ist es denn, wenn es in der Wohnung so hot ist, kann ich mich dann nackig auf den Balkon oder in den Garten legen? Ne? Kann bei mir zu Hause doch eigentlich machen, was ich will, oder?
2: Ja, also erstmal schon. Diese Freiheit hat aber auch schon ihre Grenzen. Nämlich dann, wenn man etwas tut, das geeignet ist, die Allgemeinheit zu belästigen. Wenn man also dem Nachbarn offensiv den nackten Hintern zeigt oder auch wenn man zum Beispiel gegenüber vom Balkon eine Kita hat, Stichwort Kinderschutz, dann kann auch das Nacktsonnen eine Ordnungswidrigkeit sein und da gibt es dann auch ein Bußgeld.
1: Ja gut, aber das checke ich ja, ne? Hätte ich auch keinen Bock von meinem Nachbarn da irgendwie den nackten Hintern zu sehen. Grüße!

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2: Hallo zu euch auf die Straßen um 13:30. Jetzt habe ich die A6 Heilbronn in Richtung Nürnberg zwischen Schwäbisch Halle und Schnelldorf. Oh mein Gott, 30 Kilometer streckenweise stockender Verkehr. I'm so sorry, vor allem LKW stehen da im Stau. Der Rastplatz Bronn-Holzheim bei Schnelldorf ist wegen Brandgefahr im Moment da auch noch gesperrt. Bitte den nächsten Rast- oder Parkplatz da anfahren. Uiuiui. Dann die A61 Ludwigshafen Richtung Koblenz zwischen Gundersheim und Alzey. 8 Kilometer Stau, eine Stunde braucht ihr da auch länger. Wegen Wartungsarbeiten ist die rechte Spur da wahrscheinlich noch bis 2:45 gesperrt. Dann haben wir die A8 Stuttgart in Richtung Karlsruhe zwischen Heimsheim und Pforzheim. Im Nord. 9 Kilometer stockender Verkehr, bis zu einer Viertelstunde braucht ihr da länger. In der Gegenrichtung zwischen Pforzheim West und Pforzheim Ost an der Baustelle 7 Kilometer stockender Verkehr, auch 15 Minuten länger. Dann die B31 Freiburg in Richtung Freiburg in Richtung Donaueschingen zwischen Freiburg-Litzenweiler, Kapplerknoten und Kirchzarten. 3 Kilometer Stau, halbe Stunde länger. Zu euch auf die B33 Offenburg Richtung Donaueschingen zwischen Steinach und Haslach. 4 Kilometer Stau, 20 Minuten länger. Und dann noch die B423 Homburg-Altenglan. Da ist die Ortsdurchfahrt Henschtal bis voraussichtlich 15 Uhr noch in beiden Richtungen gesperrt, egal wo ihr unterwegs seid. Natürlich eine gute Fahrt.
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2: Ich bin Sarah und habe jetzt Zara für euch, nämlich Sarah Larsson.

0: hier für euch bei das Ding vom SWR und nochmal zurück zum Friseur. Nicht, weil die Frisur shitty ist, sondern weil ihr kein Trinkgeld geben konntet. Würdet ihr das machen? Ist mir nämlich gestern passiert. Also ich war beim Freezy, ich habe mit Karte gezahlt, aber Trinkgeld ging eben nur bar. Ja, hatte ich nicht dabei. Und deshalb will ich mal von euch wissen, was würdet ihr da machen? WhatsApp 0172 1010 951 und Vitali aus Mannheim hat sich da nämlich gemeldet.
1: Also ich hätte dann so gemacht, dass ich dann beim zweiten Mal, wenn ich nochmal hingehen würde, würde ich einfach doppelt Trinkgeld geben dann.
0: Ja, das finde ich gut. Aber auch Jenny aus Überlingen am Bodensee hat eine sehr coole Idee und die checken wir gleich. Nach Alok und Sigala mit All By Myself.

0: Sarah hier für euch bei Nasdaq. Und ich bin ja wirklich gerne für euch da, aber heute brauche ich mal euch. Es geht ums Trinkgeld geben. Gibt man zu wenig, irgendwie zu viel? Was ist da eigentlich der richtige Betrag? Und was ist, wenn man irgendwie gar nichts geben kann? Also das ist mir gestern passiert beim Friseur tatsächlich. Ich habe mit Karte gezahlt, aber Trinkgeld ging eben nur bar. Ich hatte nichts dabei. Und jetzt habe ich gesagt, ich komme nochmal. Aber Frage, ist das weird? So reinsteppen im Friseur. Hallo, Trinkgeld, tschüss. Also, was machen wir da? Jenny aus Überlingen am Bodensee hat sich hier gemeldet an die 0172 10 10 951. Und liebe Jenny, du hast eine sehr gute Idee.
1: Also ich würde eine kleine Tafel Schokolade oder irgendwas Süßes mit Schleifchen und dann 10-Euro-Schein ranklemmen und das denen bringen und sagen und mich bedanken einfach für den Service und für die tolle Frisur noch. Ich glaube, das kommt nett rüber und nicht cringe.
0: Also das ist ja voll die süße Idee dann auch noch mit der Schokolade, da hatte ich gar nicht dran gedacht. Ja, weil, aber verstehst du mich, dass ich mir so dachte, ich bin dann wie so eine Oma, die jemanden dann irgendwie so ein, weiß ich nicht, irgendeinen Geldschein irgendwie zuschiebt und dann so sagt so, hier und dann da extra nochmal reinfahren und so. Weil die meinten auch, nee, brauchst nicht nochmal kommen und jetzt weiß ich halt nicht, aber...
1: Ja, voll, aber das kommt dann nicht so creepy rüber, wenn wir anstatt nur so einen Schein rüberschieben, sondern lieber so was Kleines, Süßes noch dazu und dann kommt das, glaube ich, ganz anders.
0: Das finde ich richtig cool. Ich glaube, das mache ich so. Das finde ich eine richtig gute Idee.
1: Ja, cool. Okay, ja, das freut mich. Mega, wenn ich helfen konnte.
0: Dankeschön, liebe Jenny. Ja, habt noch einen tollen Donnerstag.
1: Ciao.

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4: Und da gibt's jetzt auch genau das Richtige. Und zwar von Bless Terms and Conditions. Und damit sage ich Tschüssi, ich bin Sarah. Ab 2 ist dann Nico für euch da. Wundervollen Donnerstag.
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0: Das Ding ist hier. So run from the sun
1: like Dracula. 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
0: Gibt's gleich, Dracula. Gleich nach 14 Uhr davor ein News-Update von Janik Lipinski.
2: Hi, schönen Nachmittag euch.
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2: Bundesgesundheitsministerin Warken fordert eine bessere medizinische Versorgung von Frauen. Am Internationalen Tag der Frauengesundheit sagte die CDU-Politikerin, die Medizin müsse das Geschlecht besser berücksichtigen. Nach wie vor würden Medikamente und Krankheiten überwiegend an Männern erforscht werden. Das ist für Frauen riskant. Aus Berlin, Birte Sönigsen.
4: Aus Sicht der Ministerin wurde viel zu lange einfach ignoriert, dass Frauen andere gesundheitliche Bedürfnisse, Beschwerden und Symptome haben als Männer. Es werde aber noch dauern, bis sich Veränderungen in Lehrplänen und Forschungsergebnisse spürbar auf die Versorgung von Frauen auswirken, sagt die Ministerin. Forschungsministerin Dorothee Bär bezeichnete Deutschland mit Blick auf Frauengesundheit als Entwicklungsland.
2: Die chinesische Online-Plattform Temu muss 200 Millionen Euro Strafe zahlen. Das hat die EU-Kommission entschieden. Der Grund? Temu gehe nicht ausreichend gegen illegale Produkte auf ihrer Plattform vor. Laut Untersuchungen von europäischen Verbraucherschutzorganisationen haben zum Beispiel viele Ladegeräte wichtige Sicherheitstests nicht bestanden. Temu soll nun bis Ende August sagen, wie die Mängel behoben werden. Ansonsten gibt es weitere Strafen von der EU. Im Fall der getöteten Louise aus Freudenberg müssen die beiden Täterinnen über 140.000 Euro Schmerzensgeld und Schadensersatzzahlungen zahlen. Zum Beispiel für die Beerdigung. Das hat das Landgericht Koblenz entschieden. Die damals 12-jährige Louise war im Frühjahr 2023 mit zahlreichen Messerstichen getötet worden. Zwei Mitschülerinnen hatten die Tat gestanden. Einen Strafprozess gab es nicht, weil die beiden zum Tatzeitpunkt noch unter 14 Jahre alt und damit nicht strafmündig waren. Luises Eltern und Schwester hatten die Mädchen aber in einem Zivilprozess verklagt. Der Digitalverband Bitkom sieht in Fake News eine Gefahr für die Demokratie. Laut einer Umfrage des Digitalverbands gaben 9 von 10 Befragten an, schon mal auf Fake News hereingefallen zu sein. 2/3 hätten auch Schwierigkeiten zu erkennen, ob eine Information im Internet glaubwürdig ist. Eine neue Dimension stellen laut Bitkom die mittels KI erstellten Deepfakes dar. Mehr News gibt's auf dasding.de.
0: Dann schauen wir auf die Straße. 14.02 Uhr haben wir es. Bisschen was los heute Nachmittag leider. A5 Karlsruhe Richtung Basel braucht da länger zwischen Karlsruhe Süd und Rastatt Süd. Da ist ein Unfall passiert, nur die linke Spur ist frei. 4 Kilometer Stau macht eine halbe Stunde plus. A6 Heilbronn Richtung Nürnberg. Zwischen Schwäbisch Hall und Schnelldorf. Da haben wir auf 34 Kilometern streckenweise stockenden Verkehr. Vor allem LKW stehen da deutlich länger im Stau. Der Rastplatz Brodolzheim bei Schnelldorf ist wegen einem Brandgefahr nämlich momentan gesperrt. Bitte da den nächsten Rast- oder Parkplatz anfahren. Dann gehen wir auf die A61 Ludwigshafen Richtung Koblenz. Zwischen Gundersheim und Alzey 10 Kilometer Stau, etwa eine Stunde plus. Wegen Wartungsarbeiten ist da nur die rechte Spur frei. Das Ganze dauert voraussichtlich noch eine Dreiviertelstunde. A8, Stuttgart Richtung Karlsruhe, zwischen Heimsheim und Pforzheim Nord. 8 Kilometer stockender Verkehr, Viertelstunde plus. Und auch in der Gegenrichtung braucht er länger. Zwischen Pforzheim West und Pforzheim Ost an der Baustelle ebenfalls 8 Kilometer stockend, 15 Minuten mehr. B294, Freiburg Richtung Haslach, zwischen der A5, Anschlussstelle Freiburg Nord und Gundelfingen. Steht ein defektes Fahrzeug, macht 2 Kilometer Stau. B31, Freiburg Richtung Donaueschingen, zwischen Freiburg Littenweiler, Kappler Knoten und Himmelreich. 3 Kilometer Stau, 30 Minuten plus.

Und auf der B423 Homburg Richtung Altenglan ist die Ortsdurchfahrt Henschtal bis voraussichtlich 15 Uhr in beide Richtungen gesperrt. Ansonsten durchatmen, eine gute und sichere Fahrt an euch. Am Nachmittag gibt es weiter viel Sonne für uns. Es ist insgesamt aber ein bisschen kühler, beziehungsweise fühlt sich kühler an wegen des Windes. In Cochem haben wir gerade 23 Grad, 25 sind es in Ulm vom Münster und in Kandel sind wir bei 26 Grad. Nur über dem Südschwarzwald, da können die Wolken heute noch ein bisschen dicker werden. Gewitterschauer sind damit dabei, eventuell ganz kurz, aber nur das Ganze bei maximal 32 Grad heute für uns. Mit Nico, hi! So, und wie klingt die Mikrowelle bei uns im Feierabend?

0: Brandverletzung vom irgendwas anfassen. Heute wieder sehr, sehr möglich. Wieder um die 30 Grad in Baden-Württemberg und Rheinland-Pfalz. Und im Auto Sauna, gefühlt. Aber wie heiß ist es wirklich? Checken wir mit das Ding, Kollegin Melina. Hello.
1: Hi, hi.
0: Dann gönn mal bitte die Hardfacts jetzt.
1: Ja, also im Auto wird's im Sommer wie in einem Backofen. Schon bei 28 Grad draußen wird's im Auto nach 10 Minuten locker 40 Grad warm. Das sagen Zahlen vom ADAC. Und nach einer halben Stunde sind es schon 50 Grad, also basically Ofenmodus. So eine Karre heizt sich richtig schnell hoch, ungefähr 1 Grad pro Minute.
0: Ja gut, aber immerhin nicht ganz die Sauna. Die hat ja so 80 bis 100 Grad, heißt aber trotzdem kurz Auto parken, einkaufen gehen, gleich Auto, neue Klimazone.
1: Ja, genau so sieht's aus. Es macht aber übel den Unterschied, wenn man die Fenster 5 cm geöffnet lässt. Anstelle 50 Grad sind es dann 3 Grad kühler und trust me, das macht einen Unterschied.
0: Ja, ja, ja, genau. Dann ist es zwar kühl, aber die Wertsachen sind halt aus der Karre rausgeklaut.
1: Oh scheiße, ja stimmt. Ja,
0: und genau deswegen legen wir keine Wertsachen ins Auto, sondern eine Wasserflasche gleich nach Revan Lanay. Wir schauen zusammen, wie heiß wird der Inhalt von dieser Wasserflasche. Und ihr könnt mitraten, wie heiß wird's Wasser im Auto bis 17 Uhr ungefähr. WhatsApp 0172 10 10 951. Gleich legen wir es rein.
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0: Sachen, die wir bei dem Wetter never im Auto lassen sollten. Hunde, Opa und eine Flasche Wasser. Weil ekelhaft, ja, eben schon gehört, Temperatur im Auto kann nach einer halben Stunde einfach so bei 50 Grad sein. Deswegen dachten wir uns, was passiert da eigentlich mit einer Flasche Wasser im Auto? Wie heiß wird unser Wasser, wenn wir es den ganzen Nachmittag brutzeln lassen? Dürft gerne mitraten. 0172 10 10 951 mit euren Vorschlägen. Was schätzt ihr denn? Wie heiß wird das Wasser? Melina aus dem Das Ding-Team hat kurz vor zwei unsere Testflasche ins Das Ding-Auto gepackt.
1: Ab geht's ins Auto. Und es steht komplett in der Sonne und es ist grau. Also es wird scheiße warm hier drin sein. Okay, Außentemperatur haben wir gerade 25 Grad, sagt mein Handy. Ich setz mich mal rein. Ach du Scheiße, ist das heiß. Meine Flasche Wasser habe ich dabei. Die ist komplett voll und hat 1,5 Liter drin. Wir messen jetzt mal, wie warm das Wasser in dieser Flasche gerade jetzt noch ist. Das Wasser hat jetzt gerade 18 Grad Celsius. Flasche zumachen. Und jetzt liegt die Flasche auf dem Beifahrersitz. Ich halte es hier drin auf jeden Fall nicht mehr aus.
0: Also, was denkt ihr? Wie warm wird's Wasser in der Flasche gegen 17 Uhr sein? WhatsApp an die 0172 10 10 951. Und wer am nächsten dran ist, der bekommt eine Das Ding-Tasse von uns geschenkt. 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
3: Der Blick auf die Straßen, 14.30 Uhr haben wir, es ist leider ein bisschen Fuck My Life, es tut mir wirklich leid. Wir haben gerade viele, viele Meldungen, A5 Basel Richtung Karlsruhe zwischen Efringenkirchen und Dreieck Neuenburg braucht da länger. Baustelle, 3 Kilometer Stau, Viertelstunde plus. A5 Karlsruhe Richtung Basel zwischen Karlsruhe Süd und Rastatt Süd. Nach einem Unfall da nur die linke Spur frei, 11 Kilometer Stau, da braucht ihr eine gute Stunde mehr. Und die angrenzende Ausweichstrecke über die B3 ist auch überlastet, auch da mehr Zeit einplanen auf der Strecke einfach generell. Dann die A6 Heilbronn Richtung Nürnberg zwischen Schwäbisch Hall und Schnelldorf. Da haben wir auf 34 Kilometern streckenweise stockenden Verkehr, da vor allem LKWs, die länger brauchen. Und außerdem ist der Rastplatz Bronnolzheim bei Schnelldorf wegen der Brandgefahr momentan gesperrt. Da bitte andere Rast- und Parkplätze anfahren. Wir gehen auf die A61 Ludwigshafen Richtung Koblenz zwischen Gundersheim und Alzey. 10 Kilometer Stau, eine Stunde mehr. Wegen Wartungsarbeiten ist die rechte Spur dort voraussichtlich noch bis 14.45 Uhr, also zum Glück nur noch hoffentlich 15 Minuten gesperrt. A8 Stuttgart Richtung Karlsruhe. Zwischen Heimsheim und Pforzheim Nord 8 Kilometer stockender Verkehr bis zu einer Viertelstunde plus. Und auch in der Gegenrichtung braucht er länger, zwischen Pforzheim West und Pforzheim Ost an der Baustelle. 8 Kilometer stockender Verkehr und 15 Minuten plus. A81, Stuttgart Richtung Heilbronn, zwischen Ludwigsburg Nord und Mundelsheim, Baustelle, 5 Kilometer stockender Verkehr. DB30, Biberach Richtung Ulm, ist zwischen Biberach Süd, Jordanei und Biberach Nord nach einem Unfall gesperrt. B31, Freiburg Richtung Donaueschingen, zwischen Freiburg-Littenweiler Kapplerknoten und Himmelreich, 2 Kilometer Stau, 20 Minuten plus. Auf der B423 Homburg Richtung Altenglan ist die Ortsdurchfahrt Henttal bis voraussichtlich 15 Uhr in beide Richtungen gesperrt. Und dann noch die B9 Koblenz Stadt einwärts zwischen der A48 und der Eifelstraße, 2 Kilometer Stau, Viertelstunde plus. Ansonsten, Freunde, eine gute und auch natürlich sehr, sehr sichere Fahrt heute. Mit Nico. Guten Tag. Jetzt mit Zartmann.

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0: Nur eine kann Germany's Next Topmodel werden. Und es ist... Nee, wir spoilern hier nicht. Aber es ist wohl tatsächlich schon raus. Finale der Show haben sie nämlich das erste Mal aufgezeichnet von Germany's Next Topmodel. Und die soll heute Abend laufen, die Finalfolge. Die beiden Gewinner, die kommen dann ja aufs Titelbild von so einem Modemagazin. Die Ausgabe ist auch schon fertig und wurde wohl auch schon an Abonnentinnen und Abonnenten verschickt. Und das wohl mit dem GNTM-Siegercover. Ziemlicher Kack-League, würde ich sagen. Aber davon gibt's noch mehr. Ramon aus dem Das Ding-Team ist schon da. Hallo.
1: Hallo. Ja, es gab einige Leaks so schon in der Vergangenheit. GTA 6 zum Beispiel. 2022 wurden über 90 Videos und Screenshots aus dem Game veröffentlicht. Ein Hacker hat sich die Dateien organisiert und einfach mal rausgehauen. Und dadurch wurden auch schon ein paar Sidequest-Titel bekannt, wie zum Beispiel Große Katzenvilla oder Hinterhof-Wrestling.
0: Auf die Große Katzenvilla freue ich mich persönlich besonders. Aber nicht nur bei Games gibt's Leaks, sondern ja auch bei Serien.
1: Mhm, Game of Thrones zum Beispiel ist ja einer der bekanntesten und erfolgreichsten Serien der Welt. Ja. Und die hatten immer mal wieder Probleme mit Leaks. Nicht alle davon waren immer echt oder richtig. Aber einmal wurde zum Beispiel der Sender

0: HBO gehackt. Da wurde dann die vierte Folge aus Staffel 7 zwei Tage früher online gestellt. Shit. Und auch auf Reddit hat mal einer sehr konkret vorausgesagt, was in Staffel 8 so abgehen wird.
1: Also da geht schon einiges. Dagegen ist GNTM Winner League fast schon ein Witz. Danke dir, Ramon.
0: Gerne.
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Neue Musik gleich bei Das Ding. Sam Harper zusammen mit Glockenbach und Sam Harper, die kennen wir schon sehr gut. Eine alte Bekannte quasi, von dem Song zum Beispiel. Waterfalls, da singt sie zum Beispiel ja für James Hype oder hier für A-Log. Nee, A-Log ist der hier. Und jetzt ganz neu eben für Glockenbach. Lost heißt der Song. Und Sam Harper damit, ja, man kann es schon so sagen, gerade eine der präsentesten Stimmen, die es so gibt in den DJ-Sets dieser Welt. Sam Harper ganz neu jetzt für euch bei Das Ding mit Glockenbach. Lost ist das.

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0: das Ding ist hier gleich mit diesem Song. Pusht gut. Disco Lines und Tina Shay, No Broke Boys. Hören wir gleich zusammen nach einem News-Update jetzt um 15 Uhr. Und das kommt von Janik Lipinski.
1: Hi zusammen, guten Nachmittag.
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1: Im Fall der getöteten Louise aus Freudenberg müssen die beiden mutmaßlichen Täterinnen zwar nicht ins Gefängnis, sie müssen aber der Familie Geld zahlen. Das hat das Landgericht Koblenz entschieden. Die damals 12-jährige Louise war im Frühjahr 2023 mit zahlreichen Messerstichen getötet worden. Zwei Mitschülerinnen hatten die Tat gestanden. Aus Koblenz, Tim Seinsch.
3: 125.000 Euro Schmerzensgeld und fast 20.000 Euro Schadenersatz für Beerdigungs- und Anwaltskosten. Das müssen die beiden Mädchen zahlen, die Louise vor rund 3 Jahren mutmaßlich getötet haben sollen. Allerdings erst, wenn sie erwachsen sind und selbst Geld verdienen. Damit hat das Gericht der Zivilklage der Eltern und einer Schwester von Louise überwiegend stattgegeben. Strafrechtlich konnten die mutmaßlichen Täterinnen nicht verfolgt werden. Beide waren zum Zeitpunkt der Tat noch keine 14 und somit noch nicht strafmündig.
1: Die medizinische Versorgung von Frauen ist deutlich schlechter als die von Männern. Bundesgesundheitsministerin Waken fordert deshalb, dass die Medizin das Geschlecht besser berücksichtigt. Laut der Ministerin wurde viel zu lange ignoriert, dass Frauen andere gesundheitliche Bedürfnisse, Beschwerden und Symptome haben als Männer. Es werde aber noch dauern, bis sich Veränderungen in Lehrplänen und Forschungsergebnissen spürbar auf die Versorgung von Frauen auswirken, sagt die Ministerin. Die Menschen in Deutschland haben mehr Geld in der Tasche. Die Preise sind zwar gestiegen, die Löhne aber noch stärker. Das hat das Statistische Bundesamt ausgerechnet. Am Ende bleibt ein Plus von 1,8%. SWR-Reporterin Gabi Beck.
4: Besonders deutlich sind die Löhne im Bergbau, im Banken- und Versicherungswesen und bei Energieversorgern gestiegen. Dagegen verzeichnet das Bundesamt bei Erziehern, im Baugewerbe und in öffentlichen Verwaltungen einen geringeren Zuwachs. Am meisten konnten Vollzeitbeschäftigte im ersten Quartal ihren Verdienst steigern. Auch Auszubildende konnten sich über mehr Geld in der Tasche freuen.
1: Das Wasser im Bodensee ist aktuell so niedrig wie selten zu dieser Jahreszeit. Der Wasserstand am Pegel Konstanz liegt laut Landesanstalt für Umwelt bei etwa 310 Zentimetern. Das sind 77 Zentimeter unter dem Durchschnitt. Erste Schiffe der Bodenseebetriebe können deshalb nicht aufs Wasser fahren. Laut Fachleuten fehlt vor allem das Wasser aus den Alpen, da es im Winter deutlich weniger geschneit hat als sonst. Damit sich der Pegel im Bodensee wieder erholt, müsse es anhaltend und flächendeckend regnen, so die Landesanstalt für Umwelt. 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
0: Dann schauen wir einmal auf die Straßen. 2:02 haben wir es viel los. Leider die A48 Koblenz Richtung Dreieck Vulkaneifel ist zwischen Koblenz Nord und Kreuz Koblenz nach einem Unfall gesperrt. A5 Basel Richtung Karlsruhe zwischen Efringenkirchen und Dreieck Neuenburg Baustelle 3 Kilometer Stau, Verzögerung eine Viertelstunde. A5 Basel Richtung Karlsruhe zwischen Rastatt Nord und Karlsruhe Süd 4 Kilometer stockender Verkehr. A5, Karlsruhe Richtung Basel, zwischen Karlsruhe Süd und Rastatt Nord, 3 Kilometer Stau, Punkt. A6, Heilbronn Richtung Nürnberg, zwischen Schwäbisch Hall und Schnelldorf, da entspannt sich's ein bisschen, es sind nur noch in Anführungszeichen 18 Kilometer stockender Verkehr da, braucht ihr vor allem im LKW länger. Der Rastplatz Brondolsheim bei Schnelldorf ist wegen Brandgefahr momentan gesperrt, bitte da den nächsten Rast- oder Parkplatz anfahren. Dann gehen wir auf die 8 Stuttgart Richtung Karlsruhe zwischen Heimsheim und Pforzheim Nord. 8 Kilometer stockt, Viertelstunde plus, aber auch in der Gegenrichtung braucht er länger. Zwischen Pforzheim West und Pforzheim Ost an der Baustelle 8 Kilometer stockend und 15 Minuten mehr. A81 Stuttgart Richtung Heilbronn zwischen Ludwigsburg Nord und Mundelsheim Baustelle 5 Kilometer stockend. Die B30 Biberach Richtung Ulm ist zwischen Biberach Süd, Jordanei und Biberach Nord nach einem Unfall gesperrt. B31, Freiburg Richtung Donaueschingen, zwischen Freiburg-Littenweiler-Kappler-Knoten und Himmelreich, 3 Kilometer Stau, halbe Stunde plus. Auf der B423, Homburg Richtung Altenglan ist die Ortsdurchfahrt Enschtal in beide Richtungen gesperrt. Ansonsten eine gute und sichere Fahrt soweit. Der Nachmittag weiter mit viel Sonne für uns. Wir machen es kurz, es ist warm. Nur im Süden von Baden-Württemberg, da kann es ein bisschen trüber werden heute noch. Stellenweise sind auch Gewitter möglich. Und der Wind, der heute geht, der macht es ein bisschen kühler insgesamt. 26 Grad haben wir zum Beispiel gerade in Heilbronn am Götzenturm und in Bobhardt. 27 Grad bei euch in Göppingen. Mit Nico, hi. Und Shoutout geht raus an alle Autofahrenden, die heute im Auto unterwegs sind oder im LKW. Ihr schwitzt nochmal so ein bisschen doppelt. Wir haben Mitleid mit euch und eurer Sauna. Wir haben aber auch gedacht, Autos, es ist einfach so ein Space für sich bei dem Wetter. Wir machen mal ein kleines Experiment. Wir haben eine Wasserflasche ins Auto, in die pralle Sonne gelegt um 14 Uhr und messen um 17 Uhr, wie heiß das Wasser geworden ist. Und ihr dürft gerne mitraten. 0172 1010 951. Diana aus Windweiler hat einen Tipp abgegeben.
5: Ich sage, dass die Flasche Wasser so 60 bis 70 Grad erreicht. Weil ich meine, man kann sich damit nicht die Zunge verbrennen und kochen tut es auch nicht. Deswegen ist mein Guess so 60 bis 70 Grad.
0: Das ist auf jeden Fall schon mal eine Marke. Was würdet ihr denn schätzen? Wie heiß wird unsere Wasserflasche im Auto? Schickt eine Sprachnachricht an die 0172 10 10 951. Um 17 Uhr schauen wir dann mal nach.
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2: 3,43 Sekunden zum Glück. Oder in unserem Fall 3,43 Sekunden zu eurem Tickets für den World Club Dome, eines der fettesten Elektro-Festivals in Deutschland. DJ Snake ist dabei, Lil Shook ist dabei, Robin Schulz ist dabei, A-Log ist dabei and many, many more. Das Ding wird größer und das feiern wir mit Tickets für euch. 3,43 Sekunden Liebe gab es gerade zwischen zwei Songs und das bedeutet hier ganz praktisch, Telefonleitungen blinken wie hell und wir gehen jetzt mal ganz zufällig rein in eine dieser Leitungen. Und da müsste sein. Thomas aus Mutterstadt, bist du da?
3: Ja, hallo.
2: Hallo. Thomas, ich habe eine private Frage an dich. Wie stehst du so zu engem Körperkontakt auf elektrischen Festivals, so mit Schweiß und Tanzen und so?
3: Sehr gern. Nehme ich alles mit.
2: Thomas.
3: Gehört dazu, muss sein.
2: Dann geht's für dich auf den World Club Dome.
3: Ja, sehr geil. Hammer.
2: Mega.
3: Dankeschön.
2: Thomas, wo finden wir dich denn dann vor der Bühne? Wo ist der beste Platz für dich auf dem Festival vor der Bühne?
3: Leicht an der Seite, mit genügend Platz zum Tanzen, aber trotzdem nah genug an der Bühne.
2: Ich merke schon, wir sind auf einer Wellenlänge. Sehr geil, Thomas. Dann ganz, ganz viel Spaß beim World Club Dome. Und ihr könnt euch auch noch eure Tickets sichern hier jeden Tag und morgen wieder ab 6 bei Morgens Klarkommen. A-Log, der ist übrigens auch auf dem World Club Dome, Thomas, den hören wir jetzt zusammen. Dive into me, okay?
3: Sehr schön.

Das Ding ist hier, gleich bald haben wir 15.30 Uhr, deswegen schauen wir ganz kurz auf die Straßen zu euch. Da haben wir 7 Meldungen gerade. Die A5 Basel Richtung Karlsruhe braucht da länger zwischen Efringenkirchen und Dreieck-Neuenburg. Baustelle 3 Kilometer Stau, Viertelstunde plus. Und dann die 8 Stuttgart Richtung Karlsruhe zwischen Heimsheim und Pforzheim Nord. 8 Kilometer stockend, Viertelstunde mehr. Und in der Gegenrichtung zwischen Pforzheim West und Pforzheim Ost an der Dauerbaustelle ebenfalls 7 Kilometer stockend und 15 Minuten plus. A81 Stuttgart Richtung Heilbronn zwischen Ludwigsburg Nord und Mundelsheim Baustelle 5 Kilometer stockend. B31 Freiburg Richtung Donaueschingen zwischen Freiburg-Littenweiler Kaplerknoten und Himmelreich 3 Kilometer Stau, 30 Minuten mehr. Auf der B423 Homburg Richtung Altenglan ist die Ortsdurchfahrt Henschtal in beide Richtungen gesperrt. Die B467 Ravensburg Richtung Kressbronn am Bodensee ist zwischen Habacht und Lindauer Straße in Tettnang in beide Richtungen nach einem Unfall gesperrt. Im Schwarzwald-Baar-Kreis und Kreis Rottweil ist die B523 zwischen Schwenningen-Nord-Dauchingen und Schwenningen-Ost-Deislingen nach einem Unfall in beide Richtungen gesperrt. Auch das bei der Reiseplanung beachten. Ansonsten wünschen wir natürlich eine gute und auch sehr sichere Fahrt. Mit Nico, hi! Wie heiß ist unsere Wasserflasche, wenn wir sie im Auto liegen lassen? Das ist unser Experiment heute Nachmittag bei das Ding. Mit 18 Grad Wassertemperatur haben wir sie so vor einer Stunde, vor anderthalb Stunden um 14 Uhr auf den Beifahrersitz vom das Ding Auto gelegt und raten jetzt zusammen mit euch, wie warm das Wasser um 17 Uhr sein wird. Euren Guest an die WhatsApp-Nummer 0172 10 10 951. Diana aus Winnweiler hat eben schon hoch angesetzt. Sie sagt 60 bis 70 Grad. Kevin ist ein bisschen konkreter unterwegs. Er sagt 39,4 Grad. 0172 10 10 951. Wie heiß wird das Wasser in unserer Flasche sein um 17 Uhr? Konkrete Zahl an den 0172 10 10 951. Wer es errät oder am nächsten dran ist, der bekommt eine Sting-Tasse für absichtlich warme Getränke.

0: Hattest du dieses Oberteil nicht gestern schon mal an? Das ist eine Frage, vor der haben ein paar von uns wohl ein bisschen Angst. Okay, also gerade ist Daily Shirt wechseln angesagt, wegen hier Schwitzen und so. Aber auch ganz ohne warm zeigt eine Survey-Umfrage jetzt, dass 43% ein Outfit nicht nochmal tragen würden. Geht da vor allem so drum, wenn wir es schon mal irgendwo gepostet haben oder so. Outfit Anxiety heißt das, also Angst vorm eigenen Outfit. Und deswegen haben wir mal den Straßencheck gemacht. Das Ding-Reporterin Michelle war in Baden-Baden unterwegs und hat mal gefragt, hattest du diese Kombi, die du gerade trägst, schon häufiger an?
1: Vielleicht so ein, zwei Mal.
2: Warum so wenig?
1: Weil ich es gern mag, auch mit anderen Hosen zum Beispiel das Top zu kombinieren.
3: Ja, das ist mein Standard-Outfit. Die Hose hat auch schon Löcher.
1: Tatsächlich zum allerersten Mal.
2: Ist das jetzt die Premiere?
1: Ja, genau.
2: Würdest du sagen, du trägst dieses Jahr Sachen von letztem Jahr?
3: Genau, also ich bin eigentlich sehr pragmatisch. Es muss mir gefallen und nicht den anderen Leuten.
1: Ja, gerne sogar. Wenn ich beispielsweise auf Reisen gehe, habe ich meistens nur einen Rucksack dabei, was voraussetzt, dass ich wirklich nur drei, vielleicht vier Outfits dabei habe und halt die Bilder alle gleich aussehen, weil ich alles immer dasselbe anhabe.
2: Wir müssen das, glaube ich, gar nicht so ernst nehmen. Wenn wir ein Lieblingsstück haben, dann können wir es auch 30 Mal anziehen im Sommer, oder?
1: Ja, also man muss ja auch nicht unbedingt neue Sachen kaufen, aber man kann ja auch einfach irgendwie anders anziehen. Also vielleicht was croppen oder was mit einer anderen Hose anziehen, also dass es nicht halt gleich aussieht.
3: Also das gleiche Outfit zweimal auf einem Foto zu sehen, ist ja eigentlich heute gar nicht mehr so das Problem. Es gibt ja KI, da kann man sich selber was Neues anziehen. Dann hat man große Vielfalt, ja.
0: Hat er es einfach gedribbelt. Ja, und Leute, ich bin da ganz bei Michelle. Also wenn ihr euer Lieblingsoutfit einfach 20, 30, 100 Mal rocken wollt, hey, dann let's go.
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3: Und da hat sich Eli Oaks mal wieder seine Lieblingsfrau geschnappt, also zumindest seine Lieblingsfrau zum Musikmachen. Lavinia hat er sich geschnappt und wieder einen Knaller-Song produziert. I Look Shit and I'm Fine With It gibt's jetzt ganz neu für euch bei Das Ding am Donnerstagnachmittag. Guten Tag.

0: Puff, das Ding ist hier, hallo. Bibi Rexha gibt's gleich für euch. New Religion zusammen mit Faithless. Dafür haben wir ein News-Update. Das gibt's jetzt von Janik Lipinski.
1: Hi, schönen Nachmittag euch.
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1: In den nächsten 5 Jahren könnte es so heiß werden wie noch nie seit Aufzeichnungsbeginn. Das steht im neuen Bericht der Wetterorganisation WMO der Vereinten Nationen. SWR-Reporter Tobias Haller mit den Details.
3: Grund für die heißen Jahre sei unter anderem das Auftreten des Wetterphänomens El Niño in diesem Jahr. Das spreche dafür, dass 2027 das nächste Rekordjahr werden könnte, so Leon Hermanson, Hauptautor des Berichts. Dass die globalen Temperaturen die 1,5-Grenze wegen des menschengemachten Klimawandels zeitweise überschreiten, bedeute aber nicht, so die WMO, dass die langfristigen Ziele des Pariser Abkommens unerreichbar seien.
1: Im Fall der getöteten Louise aus Freudenberg müssen die beiden mutmaßlichen Täterinnen zwar nicht ins Gefängnis,

0: Sie müssen aber Schadensersatz und Schmerzensgeld zahlen, über 140.000 Euro. Das hat das Landgericht Koblenz entschieden. Das Geld müssen die beiden Mädchen aber erst zahlen, wenn sie erwachsen sind und selbst Geld verdienen. Die damals 12-jährige Louise war 2023 mit Messerstichen getötet worden. Zwei Mitschülerinnen hatten die Tat gestanden. Strafrechtlich konnten die beiden nicht verfolgt werden. Sie waren zum Zeitpunkt der Tat noch keine 14 und somit noch nicht strafmündig. Junge Erwachsene sind perfektionistischer denn je. Zu diesem Ergebnis kommt eine Studie mit mehr als 82.000 Studierenden aus den USA und Kanada. Aus der ARD-Wissenschaftsredaktion berichtet Anja Braun.
1: Psychologen der London School of Economics haben die Daten über 35 Jahre lang bis 2024 untersucht. Junge Menschen haben deutlich höhere Ansprüche an sich selbst entwickelt und haben gleichzeitig immer stärker das Gefühl, dass andere von ihnen Perfektion verlangen. Heute ist das Ziel, in jeder Lebenslage möglichst perfekt zu sein, vor allem von Sorge getrieben. Konkret von Angst vor dem Scheitern und der Angst, von anderen negativ beurteilt zu werden.
0: Der Tankrabatt von 17 Cent pro Liter Diesel und Benzin wird nach dem Juni wohl nicht weiter verlängert. Bundesverkehrsminister Patrick Schnieder hat im Handelsblatt gesagt, dass der Staat irgendwann an die Grenzen seiner Möglichkeiten komme. Wegen des Iran-Kriegs hatte die Bundesregierung für Mai und Juni die Steuern auf Kraftstoffe gesenkt. 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
2: Dann schauen wir einmal auf die Straßen um 16.01 Uhr. 5 Meldungen sind noch übrig, also es hat sich zum Glück ein bisschen entspannt. Die Meldungen haben es trotzdem noch in sich. A5 Basel Richtung Karlsruhe zwischen Efringenkirchen und Dreieck-Neuenburg. Baustelle 3 Kilometer Stau, Viertelstunde mehr. A8 Stuttgart Richtung Karlsruhe zwischen Heimsheim und Pforzheim Nord. 8 Kilometer stockender Verkehr, Viertelstunde plus. Und auch in der Gegenrichtung braucht er länger. Zwischen Pforzheim West und Pforzheim Ost an der Baustelle 7 Kilometer stockend, 15 Minuten mehr. A81 Heilbronn Richtung Stuttgart. Zwischen Stuttgart-Zuffenhausen und Dreieck-Leonberg Baustelle 4 Kilometer Stau, Viertelstunde plus. Auf der B423 Homburg Richtung Altenglan ist die Ortsdurchfahrt Henschtal in beide Richtungen gesperrt. Und dann noch die B467 Ravensburg Richtung Kressbronn ist zwischen Habacht und Lindauer Straße in Tecknang in beide Richtungen nach einem Unfall gesperrt. Ansonsten eine gute und sichere Fahrt. Heute Abend bleibt es sonnig und warm, nur im Hotzenwald bilden sich Quellwolken im südlichen Schwarzwald. Das Ganze bei Temperaturen in der Nacht zwischen 16 und 6 Grad. Morgen gibt es wieder viel Sonne für uns und 26 bis 33 Grad. Aktuell sind wir in Leonberg bei 26 Grad, genauso wie in Bruchsal. Und in Trier an der Mosel, da haben wir 27 Grad. Mit Nico, hi! Unsere Wasserflasche im Auto, die kocht munter vor sich hin. Wir machen ein kleines, aber feines Experiment heute Nachmittag bei das Ding. Wir haben eine Wasserflasche ins Auto gepackt und wollen von euch wissen, wie heiß wird das Wasser sein, so gegen 17 Uhr. Kim hat sich gemeldet an die 0172 10 951.
3: Ich schätze, dass die Temperatur von der Wasserflasche ungefähr 60 Grad Celsius erreicht.
2: Das ist auf jeden Fall auch wieder ein hoher Guess-Reality-Check. Noch diese halbe Stunde. Wir schauen mal, wo wir gerade sind jetzt um 16 Uhr. Eine Stunde hat es ja noch zum Kochen, unsere Wasserflasche. Eure Guesses weiter an die 0172 1010 951.
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0: rein.
1: Das Ding ist hier, einen wunderschönen guten Tag euch. Wir hoffen, ihr habt alle eine Klimaanlage im Auto am Start. Es ist ja brutal heiß heute. Wir machen ein kleines Experiment bei Das Ding. Wie heiß wird's Wasser in unserer Flasche, die wir im Auto haben, liegen lassen? Eure Gäste weiter an den 0972 10 10 951. Wer um 17 Uhr am nächsten dran ist, bekommt eine Das Ding-Tasse. Isabel aus Wangen im Allgäu hat sich gemeldet. Was ist dein Guess?
2: 52,5.
1: Das ist, glaube ich, Tendenz schon mal nicht schlecht. Wie bist du auf die Zahl gekommen? Wie hast du sie hergeleitet?
2: Ich komme eigentlich nur da drauf, weil es gab mal irgendwo so eine Tabelle, wie heiß es im Auto wird, bezüglich Hunden und so.
1: Ja.
2: Und daraufhin hatte ich das so ein bisschen im Kopf. Nach so und so vielen Stunden.
1: Isabella, die Taktikerin. Sehr gut, sehr gut. Dann notieren wir deinen Guess auf jeden Fall mal und ich sage mal danke.
2: Supi, dankeschön.
1: Also, Ramon hat den Zwischenstand für uns. Wo sind wir? Eine Stunde vor Schluss.
3: Ja, es ist gottlos heiß im Auto, kann ich sagen. Die Flasche brütet da so vor sich hin. Ja. Ich habe vor 20 Minuten mal das Thermometer reingehalten. Wir haben uns jetzt innerhalb von 2 Stunden von 18

0: Gracie Abrams. Hit the Wall bei Das Ding. Und kurz RIP an alle, die gleich aus dem kühlen Office zurück in ihre komplett überhitzte Dachgeschosswohnung müssen. Ey, wir schicken ganz viel Liebe raus an euch. Aber kennt ihr das auch, dass es sich manchmal auch so ein bisschen illegal anfühlt in so einer heißen Wohnung irgendwie? Fragt man sich doch, geht da nicht vielleicht was hier mit Mietminderung, wenn es so brutal heiß ist? Lena aus der SWR-Rechtsredaktion, wie sieht's da aus?
1: Hitze ist eher kein Mietmangel, sondern gehört halt zum Sommer dazu. Wenn sich die Wohnung aber wegen Baumängeln über längere Zeit auf deutlich über 26 Grad aufheizt und das, obwohl der Mieter die Wohnung abdunkelt oder zum Beispiel morgens und abends lüftet, haben schon einige Gerichte auch einen Mietmangel angenommen. Wenn man jetzt aber in einer Dachgeschosswohnung in einem Altbau wohnt, kann angenommen werden, dass man beim Einzug auch mit Hitze im Sommer rechnen konnte. Ein Mietmangel, weil es in der Wohnung heiß ist, ist also eher eine Ausnahme.
0: Na gut, aber jetzt werden wir mal ein bisschen kreativ. Wie sieht's denn aus, wenn es in der Wohnung so mega, mega heiß ist und ich mich dann einfach mal nackig hier schön auf den Balkon oder in den Garten lege? Ist das okay? Ich kann ja eigentlich bei mir daheim machen, was ich will.
1: Ja, also erstmal schon. Diese Freiheit hat aber auch schon ihre Grenzen. Nämlich dann, wenn man etwas tut, das geeignet ist, die Allgemeinheit zu belästigen. Wenn man also dem Nachbarn offensiv den nackten Hintern zeigt oder auch wenn man zum Beispiel gegenüber vom Balkon eine Kita hat, Stichwort Kinderschutz, dann kann auch das Nacktsonnen eine Ordnungswidrigkeit sein und da gibt es dann auch ein Bußgeld.
0: Nun gut, also alles ausziehen und raus, aber halt bitte mit Sichtschutz. Hi.

0: Der kurze Blick auf die Straßen zu euch. A5 Basel Richtung Karlsruhe zwischen Efringenkirchen und Dreieck-Neuenburg. Da ist die Baustelle, deswegen haben wir 3 Kilometer Stau, eine Viertelstunde kommt obendrauf. A5 Karlsruhe Richtung Frankfurt zwischen Hemsbach und Bensheim. Ein Unfall auf der linken Spur, 5 Kilometer Stau macht 20 Minuten mehr. A643 Wiesbaden Richtung Mainz zwischen Wiesbaden-Dotzheim und Mainz-Mombach. 3 Kilometer Stau, Viertelstunde plus. A8 Stuttgart Richtung Karlsruhe zwischen Heimsheim und Pforzheim Nord. 8 Kilometer stockender Verkehr, Viertelstunde plus. Und in der Gegenrichtung zwischen Pforzheim West und Pforzheim Ost an der Baustelle 6 Kilometer stockender Verkehr. A81 Heilbronn Richtung Stuttgart zwischen Stuttgart-Zuffenhausen und Dreieck-Leonberg. Baustelle 4 Kilometer Stau, Viertelstunde mehr. B294 Autobahn Zubringer Nord zwischen Gundelfingen und der A5 Anschlussstelle Freiburg Nord haben wir 4 Kilometer Stau, Viertelstunde mehr. Auf der B423 Homburg Richtung Altenglan ist die Ortsdurchfahrt Henschtal in beide Richtungen nach wie vor gesperrt. Ansonsten wünsche ich eine gute und auch sichere Fahrt. Mit Nico. Und einem kleinen, feinen Rate- bzw. Schätzspiel heute Nachmittag hier bei Das Ding. Wir haben um 14 Uhr eine Wasserflasche in ein Auto in der prallen Sonne gelegt auf den Beifahrersitz. Und wir raten jetzt, wie viel Grad hat denn das Wasser in dieser Flasche bis 17 Uhr? Ihr könnt gerne weiter mitraten, einfach eine WhatsApp schreiben an die 0172 1010 951. Emilia aus Neu-Ravensburg hat eine Sprachnachricht geschickt.
1: Ich schätze, dass es 50,7 Grad heiß wird, weil bei der Hitze jetzt und im Auto, da wird es jetzt sicher noch ansteigen.
0: Ja, ich glaube, das stimmt auf jeden Fall. Also, WhatsApp an die 0172 1010 951. Wie heiß ist das Wasser in einer Wasserflasche? Die Flasche haben wir um 14 Uhr ins Auto gelegt, entstand dann nach 17 Uhr.
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Vermisse und AZ. Also bei dem würde ich mal echt sagen, der hätte eigentlich keinen Künstlernamen gebraucht. Der hätte auch einfach seinen echten Namen behalten können. Er heißt Granit Musa. Ich finde das super stark. Sein Vorname ist einfach Granit. Das klingt doch schon brutal. Wobei AZ auch wieder besser ist als der Name, den er vorher benutzt hat, also Künstlername. Da war es Asphalt. Wo wir wieder bei Granit wären. Aber es ist jetzt so. Also er heißt AZ und er hat sich zusammengetan mit Dardan. Vermisse heißt der neue Song. Den gibt's jetzt bei Das Ding.

0: Gleich mit Bruno Mars. I just might. Nach 17 Uhr und im News-Update, das kommt jetzt von Janik Lipinski.
1: Hi, schönen Abend euch.
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1: Nach dem tödlichen Angriff auf einen Zugbegleiter hat die Staatsanwaltschaft den mutmaßlichen Täter wegen Mordes angeklagt. Sie sieht in seinem Verhalten niedrige Beweggründe. Der 26-Jährige soll am 2. Februar in einem Regionalexpress einen Zugbegleiter angegriffen haben. SWR-Reporter Sebastian Stollhof zu der Anklage.
3: Als der 26-jährige Grieche keine Fahrkarte vorzeigen konnte, sollte er den Zug am nächsten Halt verlassen. Daraufhin soll der Tatverdächtige dem Zugbegleiter mehrfach gegen den Kopf geschlagen haben. Der Tatverdächtige hat die Schläge zugegeben, aber bestritten, dass er den Zugbegleiter töten wollte. Außerdem beruft er sich laut Staatsanwaltschaft auf Erinnerungslücken.
1: In den nächsten 5 Jahren könnte es so heiß werden wie noch nie seit Aufzeichnungsbeginn. Das steht im neuen Bericht der Wetterorganisation WMO der Vereinten Nationen. Grund für die heißen Jahre sei unter anderem das Wetterphänomen El Niño in diesem Jahr. 2027 könnte so das nächste Hitzerekordjahr werden. Die chinesische Online-Plattform Temu muss 200 Millionen Euro Strafe zahlen. Das hat die Europäische Kommission entschieden. Der Grund? Temu geht nicht ausreichend gegen illegale Produkte auf ihrer Plattform vor. Aus Brüssel berichtet Katrin Schmid.
4: Die Verantwortlichen in Brüssel beziehen sich in ihrer Analyse auf eigene Ermittlungen, auf Untersuchungen von Verbraucherschutzorganisationen quer durch Europa und Testkäufe. Die ergeben zum Beispiel, dass ein sehr hoher Anteil von Kleinelektronik und Ladegeräten grundlegende Sicherheitstests nicht bestanden hat. Temu soll nun bis Ende August einen Plan vorlegen, wie die Mängel behoben werden sollen. Andernfalls drohen weitere Strafzahlungen.
1: Junge Erwachsene sind perfektionistischer denn je. Zu diesem Ergebnis kommt eine Studie mit mehr als 82.000 Studierenden aus den USA und Kanada. Laut Psychologen der London School of Economics haben junge Menschen seit den 2000er Jahren deutlich höhere Ansprüche an sich selbst entwickelt. Viele Befragten sagten, dass sie Angst haben, nicht von ihren Mitmenschen als perfekt wahrgenommen zu werden. Mehr News gibt's auf dasding.de.
0: Dann schauen wir einmal auf die Straßen. 17.01 Uhr haben wir ein bisschen was los. Immer noch A5 Basel Richtung Karlsruhe. Braucht er länger zwischen Freiburg-Mitte und Thieningen. Da ein Unfall passiert, 3 Kilometer Stau. A5 Karlsruhe Richtung Frankfurt zwischen Hemsbach und Bensheim. Ein Unfall auf der linken Spur, 4 Kilometer Stau. Da eine Dreiviertelstunde mehr im Plan. A5 Karlsruhe Richtung Basel zwischen Laa und Riegel. 10 Kilometer stockend, 20 Minuten plus. A643 Wiesbaden Richtung Mainz zwischen Wiesbaden-Dotzheim und Mainz-Mombach, 3 Kilometer Stau, Viertelstunde plus. A81 Heilbronn Richtung Stuttgart zwischen Stuttgart-Zuffenhausen und Dreieck-Leonberg, Baustelle, 3 Kilometer Stau. B14 Stuttgart Richtung Backnang zwischen Stuttgart-Ost und Kappelberg-Tunnel, ein Unfall auf der linken Spur, 4 Kilometer Stau, 20 Minuten mehr. B294 Autobahnzubringer Nord zwischen Gundelfingen und der A5 Anschlussstelle Freiburg-Nord, 3 Kilometer Stau. Und dann die letzte, die B295 Stuttgart-Stadt auswärts zwischen Sieglestraße und dem Feuerbach-Tunnel, Feuerbacher Tunnel, wow. Unfall, 2 Kilometer Stau, Viertelstunde plus. Ansonsten eine gute und sichere Fahrt und behaltet einen kühlen Kopf. Das ist wichtig heute. Weil es scheint die Sonne. Es ist warm heute auch auf den Abend. 24 Grad haben wir gerade in Buchen im Odenwald. Bendorf bei 26 Grad, Stuttgart auf dem Schlossplatz haben wir 27. Morgen scheint die Sonne weiter in Baden-Württemberg und Rheinland-Pfalz. Später ziehen vor allem in Rheinland-Pfalz Wolken durch. Da sind dann auch Gewitter möglich. Der Temperatur morgen bei 26 bis 33 Grad. Mit Nico. Hi, guten Tag. Graues Auto, draußen hat es 27 Grad. Um 14 Uhr haben wir eine Wasserflasche auf den Beifahrersitz von unserem Das Ding Büssle gelegt. Bei 18 Grad Wassertemperaturen waren wir da gestartet. Aber wo sind wir jetzt? Um 17 Uhr, das klären wir diese halbe Stunde. Jetzt nochmal schnell mitraten. WhatsApp an die 0172 1010951. Wie heiß ist das Wasser in unserer Flasche? Die 30 haben wir auf jeden Fall geknackt. Das

0: Heiß ist es und Getränke im Auto liegen lassen, gerade ja keine gute Idee, die sind dann sehr schnell sehr heiß. Wir wollten mal wissen, wie heiß, und haben heute Nachmittag ein Experiment gemacht. Um 14 Uhr haben wir eine Wasserflasche im Auto in die Sonne gelegt. Am Anfang hatten wir eine Wassertemperatur von 18 Grad. Wie heiß ist sie denn mittlerweile geworden? Das fragen wir uns, eure Guesses per WhatsApp an die 0172 10 10 951. Ein paar von euch haben ja schon Vorschläge gemacht.
1: Ich schätze, dass die Temperatur von der Wasserflasche ungefähr 60 Grad Celsius erreicht.
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Es ist so mörderheiß und wir nehmen unseren Bildungsauftrag hier bei das Ding aber sehr ernst und deswegen gab es heute Nachmittag ein kleines Experiment bei uns. Wie heiß wird eine Wasserflasche im Auto in der prallen Sonne? Haben wir getestet. 3 Stunden lang lag unsere Wasserflasche auf dem Beifahrersitz vom das Ding-Bus am Anfang. Da hatte das Wasser 18 Grad und das Ding-Reporter Ramon, der hat mal gecheckt, wie sich das entwickelt hat. Wir haben euch ja mitraten lassen hier per WhatsApp an die 0172 10 10 951 und Nancy hat sich da

0: zum Beispiel gemeldet. Hallo Nancy.
1: Hi.
0: Aus Münsingen bist du, ne?
1: Ja, genau.
0: Gut, gut, gut. Hast du es so ein bisschen verfolgt oder hast du es gerade gehört und dann spontan gedacht, ah, ich habe eine Idee?
1: Gerade tatsächlich vom Feierabend nach Hause gefahren und dann habe ich das gehört und mein Instinkt hat mir gesagt, jetzt schreibe ich.
0: Dein Instinkt. Sag mal, was hast du gesagt? Was ist dein Guess?
1: 47,8 Grad.
0: 47,8. Nancy, wir hören zusammen mal in die Auflösung rein. Ramon hat es gerade gecheckt.
2: Es ist wirklich sau eklig in diesem Auto hier drin. Deswegen, ich werde jetzt ganz schnell hier diese Wasserflasche messen. Ich mache mal auf. Jetzt mal schauen, was das Thermometer sagt. Oh, die Temperatur steigt hier rasant. Boah, 47 Grad bleibt das Thermometer stehen. Das ist Wahnsinn. Jetzt mache ich nochmal den Geschmackstest. Es ist ein warmer Tee, den wir haben. Ein warmer Tee ohne Geschmack.
0: Nancy, er hat sich für uns geopfert und für dich ist klar, du hast es geschafft.
1: Ja.
0: Du warst am nächsten dran mit deinen 47, schlag mich tot, aber 47 Grad waren es auf jeden Fall.
1: Supi.
0: Das bedeutet, für dich gibt's eine Das-Ding-Tasse.
1: Ja, freue mich sehr.
0: Cool, dann bleib noch ganz kurz dran, ich nehme noch deine Daten auf.
1: Alles klar, danke.
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South Star Miss You. Beides Ding vom SWR. Einen wunderschönen Nachmittag und Abend an euch. Wir schauen ganz kurz auf die Straßen. Da haben wir weniger Meldungen, aber stautechnisch trotzdem immer noch ein bisschen was dabei. A6 Heilbronn Richtung Nürnberg zwischen Ilshofen, Wolpertshausen und Schnelldorf. Da haben wir noch 11 Kilometer stockenden Verkehr, eine halbe Stunde plus. A6 Heilbronn Richtung Kaiserslautern zwischen Firnheimer Dreieck und Ludwigshafen Nord, 6 Kilometer stockend, Viertelstunde plus. A60 Rüsselsheim Richtung Bingen zwischen Mainz-Laubenheim und Dreieck Mainz, 9 Kilometer stockender Verkehr, eine Viertelstunde obendrauf. Und dann auf der B423 Homburg Richtung Altenglan ist die Ortsdurchfahrt Henschtal in beide Richtungen voraussichtlich noch bis 18 Uhr, also noch eine halbe Stunde gesperrt. Ansonsten eine gute und sichere Fahrt heute Abend. Der Donnerstag, ich bin Nico, hallo. Und das am Herz und die Purple Disco Machine.

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2: Für die meisten geht's jetzt in Feierabend, beziehungsweise ihr seid schon drin, hoffentlich mit Spaßgetränk im Park oder vielleicht auf dem Balkon chillen und gönnen. Unterhaltung dazu, die kommt von uns in Form eines neuen Videos Song Tindern. Geswiped haben wir mit diesem jungen Mann. Benno. Das Prinzip vom Song Tindern ist sehr, sehr einfach. Promis swipen Songs, ob sie den Song feiern oder nicht, wie bei Tinder halt eben. Und da erfahren wir auch so einiges über Benno. Zum Beispiel, dass er auf Partys machen so gar nicht steht. Bei seinem Geburtstag macht er lieber einen entspannten. Der Benno hat er uns erzählt im Interview.
3: Wenn ich den Geburtstag feiere, dann meist einfach nur so mit den Ängsten irgendwie was essen gehen oder so. Ich habe auch gar nicht die Kraft, irgendwie dann im Club einen Tisch zu holen oder so. Das ist voll cringe. Das feiere ich gar nicht.
2: Sowieso ist er eher down to earth.
3: Ich lege gar nicht so viel Wert auf materielle Sachen, so richtig. Weil ich habe noch nie irgendwie das Bedürfnis gehabt, so, oh, ich bin jetzt Rapper. Und

0: ich habe jetzt Geld und ich muss ganz, ganz viel Geld ausgeben. Ich finde, man kann auch ohne viele materielle Sachen irgendwie ein gutes Leben haben. So.
1: Benno einfach sehr relatable. Songtindern. Jetzt die neue Folge mit Benno. Schauen auf YouTube und TikTok auschecken. Und wir hören jetzt auch ein bisschen Benno. Love You Anyway für euch bei das Ding. Das

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3: Art Attack, Young St. Paul und Anaïs gibt's da auf dem Donnerstagabend. Und die singen da ja von Augenringen tief wie ein Panda. Ich wünsche euch von Herzen, dass ihr keine Augenringe habt, die tief sind wie die von Pandas, weil die haben schon verdammt große Augenringe. Und falls doch, dann wünsche ich euch ein sehr, sehr erholsames Wellness-Paket. Vielleicht fürs Wochenende oder so. Oder heute Abend. Warum nicht, ne?

0: von Kygo und Whitney Houston bei Das Ding. Jetzt ist gleich 18 Uhr und es gibt News Update mit Jannik Lipinski.
1: Hi. Sting News.
2: Nach dem tödlichen Angriff auf einen Zugbegleiter im Februar bei Landstuhl im Kreis Kaiserslautern hat die Staatsanwaltschaft den mutmaßlichen Täter wegen Mordes angeklagt. Sie sieht in seinem Verhalten niedrige Beweggründe. Der Tatverdächtige hat die Schläge gegen den Kopf zugegeben, aber bestritten, dass er den Zugbegleiter töten wollte. Außerdem beruft er sich laut Staatsanwaltschaft auf Erinnerungslücken. In den nächsten 5 Jahren könnte es so heiß werden wie noch nie seit Aufzeichnungsbeginn. Das steht im neuen Bericht der Wetterorganisation WMO der Vereinten Nationen. SWR-Reporter Tobias Haller mit den Details.
3: Grund für die heißen Jahre sei unter anderem das Auftreten des Wetterphänomens El Niño in diesem Jahr. Das spreche dafür, dass 2027 das nächste Rekordjahr werden könnte, so Leon Hermanson, Hauptautor des Berichts. Dass die globalen Temperaturen die 1,5-Grenze wegen des menschengemachten Klimawandels zeitweise überschreiten, bedeutet aber nicht, so die WMO, dass die langfristigen Ziele des Pariser Abkommens unerreichbar seien.
2: In Brasilien könnte es bald eine 40-Stunden-Woche mit nur 5 Arbeitstagen geben. Das Parlament hat der Reform zugestimmt, jetzt muss nur noch der Senat das Go geben. Wie in den meisten lateinamerikanischen Ländern arbeiten die Brasilianerinnen und Brasilianer bisher 6 Tage die Woche mit nur einem freien Tag. Auch in Mexiko und Chile gilt jetzt eine Wochenarbeitszeit von 40 Stunden. Das Wasser im Bodensee ist aktuell so niedrig wie selten zu dieser Jahreszeit. Der Wasserstand am Pegel Konstanz liegt laut Landesanstalt für Umwelt bei etwa 310 Zentimetern. Das sind 77 Zentimeter unter dem Durchschnitt. Erste Schiffe der Bodenseebetriebe können deshalb nicht fahren. Laut Fachleuten fehlt vor allem das Wasser aus den Alpen, da es im Winter deutlich weniger geschneit hat als sonst. Die Landesanstalt für Umwelt sagt, damit sich der Pegel im Bodensee weiter und wieder erholt, muss es anhaltend und flächendeckend regnen. Mehr News gibt's auf dasding.de.
0: 18:01 und wir schauen zusammen auf die Straßen. A5 Basel Richtung Karlsruhe zwischen Erfringenkirchen und Dreieck Neuenburg. Baustelle 3 Kilometer Stau und Verzögerung bis zu einer Viertelstunde. Und A60 Rüsselsheim Richtung Bingen zwischen Mainz-Laubenheim und Dreieck Mainz. 8 Kilometer streckenweise Stop and Go und eine Viertelstunde müsst ihr dort gerade mehr einrechnen.

hier bei das Sing Play liefern wir euch die perfekte Playlist für euren Donnerstagabend bei diesem schönen Wetter. Viele neue, nice Musik haben wir am Start. Von Kitschkrieg, Hügel, Maisie Peters oder Montez zusammen mit Chapo 102. Und jetzt gehen wir rein mit einem absoluten Brett. AV hat nämlich einen Sommer-Soundtrack gemacht und der fängt gerade so diesen Sommer-Vibe perfekt ein. So mit Sommerflirt, Leben genießen und so eine Mischung aus noch WM-Vorfreude. Weil sein Song heißt Jürgen Klinsmann und kriegt ihr jetzt für euren Start in diesen hotten Feierabend.

0: Leute, es ist hot und viele feiern das gute Wetter, aber für viele ist es auch gerade Krise und ein bisschen zu viel auf einmal. Was ziehe ich an? Passe ich noch in meine kurze Hose? Wie sehen meine Beine in diesen kurzen Shorts aus? Ich glaube, viele strugglen gerade mit dem schnellen Wetterumschwung, vor allem wegen Sommerklamotten und Körperkomplexe. Und für euch überforderten Mäuse habe ich jetzt den perfekten Wohlfühlsong.
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0: Diese Message kommt genau zum richtigen Zeitpunkt. Gut genug. So wie du bist, bist du genau richtig. Das singen Blumengarten und ein starker Part von Shirin David ist auch noch dabei. Und der ultra nice Beat, ach, der kommt.

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0: mit Daisies. Um 20 nach 6 hier bei Dusting Play. Und der Newcomer BAC gibt volle Power und geht im Liebesleben auf Sturzflug.
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0: Aber hey, BAC gibt auch musikalisch richtig Gas. Richtig nicer neuer Sound von ihm. Cooler Vibe mit starker Produktion, mit so E-Gitarren in der Hook. I like. BAC hat sich auf jeden Fall weiterentwickelt und musikalisch ausprobiert. Er macht seinen Platz auf der New Music Hotlist, also alle Ehre. Da sind 16 vielversprechende Newcoming Acts drauf, die dieses Jahr durchstarten werden. Und die jungen Programme der ARD supporten sie dabei. Also auch wir, das Ding vom SWR. Und BAC ist gerade voll dabei, das umzusetzen, was er sich für dieses Jahr vorgenommen hat. Diese 5 Wörter sollen nämlich seine Musik beschreiben.
2: Weil ich 2026 auch viel Neues probieren möchte, nehme ich das hier auch gleich als Manifestation, was es sein soll, und dann schauen wir mal, ob es was wurde. Hier meine 5 Wörter. Swag, Reife, Tiefe, Leicht, Power.
0: Ja, und ich muss sagen, genau so klingt sein neuer Song. Nach Swag, Reife, Tiefe, Leicht und Power. BAC. Also hier, ist auf seinem richtigen Weg bzw. im Sturzflug. Das ist er jetzt mit seinem neuen Song bei Dusting Play und auf der ARD Hotlist.

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3: 6:30 haben wir jetzt. Wir schauen auf die Straßen A5 Basel Richtung Karlsruhe zwischen Efringenkirchen und Dreieck-Neuenburg. Baustelle 3 Kilometer Stau und eine Viertelstunde dauert es dort gerade länger. Das war's so schon. Allen unterwegs eine gute Fahrt und kommt gut an. Let's go, let's go. Kirsten, hi, und ich habe nice neue Tracks dabei. Und gleich habe ich das neue Teil von Montez.

es sich Support von Chapo 102 geholt. Checken wir hier aus so in den nächsten 20 Minuten. Und dann habe ich noch was für euren privaten Sommer-Rave. Oh ja. Dazu könnt ihr gleich richtig abdancen. Das ist das neue Teil von Hügel. Gibt's nach 3 Songs und Warm-up für euren privaten Rave macht jetzt Anima zusammen mit Lisa und ihrem Song Bad Angel. Jetzt bei Dustin Play. Let's go!

Wer kann, der kann. Und DJ und Producer Hügel kann einfach nice Sommersongs machen. Mit I Adore You zusammen mit Topic Arsch Daycom hat Hügel vor 2 Jahren den perfekten, fluffigen Afro-House-Track für den Sommer geliefert. Und der geht auch immer noch gut rein. Und jetzt gerade geht er mit einem richtigen Banger-Style. Jamaican Bam Bam ist gerade die virale Sommerhymne. Damit ist Hügel nämlich gerade in den Top 20 der deutschen Streaming-Charts. Und jetzt hat er nochmal nachgelegt, weil, ja, er kann's halt. Und der ballert auch. So wie die Sonne gerade ballert. Die Nummer hat so einen richtigen, schönen, niceen, lässigen Sommer-Vibe. Perfekt. Also für euren warmen Donnerstagabend geht ihr auch so schön so ein Lüftchen draußen. Herrlich. Hügel hier, Meister der Sommertracks, jetzt mit seinem neuen Teil Move Into the Sun bei Das Ding Play.

hier am Donnerstagabend. Und die ein oder andere Fehlentscheidung, die braucht es ja einfach manchmal, damit wir daraus lernen und danach wissen, was gut für uns ist. Dazu gehören eben auch oft Leute oder Lover, bei denen wir irgendwann feststellen, ah nee, du bist einfach die falsche Person für mich. Aber auch über Umwege kommen wir an unser Ziel und lernen dann erst die richtigen Leute kennen, die uns wirklich gut tun und mit denen es einfach perfekt matcht. Das haben auch Montez und Chapo 102 gecheckt.

0: In ihrem neuen Song singen sie darüber, dass sie viel zu oft die Falschen geküsst haben. Aber das hat sie dazu geführt, die Richtigen zu finden. Also immer schön optimistisch bleiben. Montez und Chapo 102 jetzt mit ihrem neuen Song Die Falschen geküsst bei Das Ding Play.
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Holiday. Und jetzt ein Song und ein Künstler, den ich sehr feier. Nämlich Role Model mit Sally, When the Run, Wine Runs Out bei Dustin Play. Well.

Ihr seid bei Das Ding Play, wir schauen auf die Straßen. Nur eine Meldung, A5, Basel Richtung Karlsruhe zwischen Ehr, Efringenkirchen und Dreieck Neuenburg. Baustelle 3 Kilometer, Stau und Verzögerung bis zu einer Viertelstunde. Allen unterwegs, eine gute Fahrt und kommt gut an. Wenn ihr auf den Sound von diesen Songs hier steht, The Days von Crystal and Notion, Waterfalls von James Hype, und No Broke Boys von Disco Lines und Tina Shay, dann ist dieser neue Song jetzt was für euch. Lässigen, hausigen Sound wie bei den anderen EDM-Tracks, die wir gerade gehört haben. Das ist ein neuer Song von Jigis, ein Producer aus New York. Car Crash heißt er und damit fahren wir jetzt bitte unfallfrei.

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1: Jetzt, Ende Mai, sind die bunten Blumenwiesen am explodieren. Alles blüht, Rosen, Margariten, Lavendel, Mohnblumen, Holunder und Maisie Peters. Wie eine Blume ist die Singer-Songwriterin Maisie Peters gerade am Aufblühen und hat ihr neues Album nämlich danach benannt. Florescence, und das steht so für die volle Entfaltung. Mit ihren 26 Jahren ist sie gerade in ihrer Prime und ist so happy wie noch nie. Mit dem Musikmachen läuft, sie hat tolle Freundinnen und sie ist in einer festen Beziehung, und darüber hat Maisie Peters auch auf ihrem neuen Album geschrieben, hat sie uns erzählt.
2: So the album is about the last few years of my life, sort of documents, yeah, my journey into love, the relationship that I'm in and the life that I've been living.
1: Und ihre Liebesreise war nicht immer unbedingt Friede, Freude, Eierkuchen. Und sie hat sich vor ein paar Jahren von so ein paar Situationships getrennt, die ihr nicht gut getan haben. Weil wie eine Blume braucht es auch mal regnerische Tage, um wachsen zu können. Und dadurch hat sie jetzt ihre volle Blütezeit, also ihre Florescence, nachdem sie ihr neues Album benannt hat. Und dieser Song ist Teil von ihrer Reise. Questions, neu von Maisie Peters bei Das Ding Play. 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

0: Und jetzt fresher neuer Song von Arday. Da kickt direkt die gute Energie. Aber die Melodie, die kennen wir doch. Und dafür machen wir jetzt eine schnelle Zeitreise und starten mit der OG-Version aus 1976. Das ist der Ursprung vom berühmten Song Begging, kommt von Frankie Valli and the Four Seasons. Und daraus haben dann ja Madcon 2007 ihre eigene Version gemacht. Klingt so. Kennen wir alle. Bis heute legendär mit ihren neuen Rap-Parts dabei. Und insgesamt wurde die Nummer ja auch Hip-Hop- und Dance-lastiger. Aber dann, ja, da kam Måneskin um die Ecke und haben Rock draus gemacht. Cover-Version ist 2021 dann richtig steil gegangen. Und jetzt hat sich der Rapper Arday aus England an Begging bedient, weil das zu seinen absoluten Lieblingssamples gehört. Ich checke. Und daraus hat er einen richtig nice, unbeschwerten, lockeren Track gemacht, weil bei ihm läuft es gerade so gut, dass er sich nicht beschweren kann. I Ain't Complaining, neu von Arday bei Das Ding K.
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0: Halb acht haben wir es. Wir schauen auf die Straßen A61 Koblenz Richtung Mönchengladbach. Zwischen Kreuz Koblenz und Pleit Baustelle. Die linke Spur ist gesperrt. 3 Kilometer Stau. Allen unterwegs eine gute Fahrt und kommt gut an. Wir haben das, was Sohobani gesagt hat, ernst genommen. Seine neue Platte heißt ja Listen Carefully. Also haben wir das auch gemacht. Wir haben sorgfältig sein neues Album gehört. Und Sorgfalt braucht halt auch ein bisschen Zeit. Wir wollen es ja richtig machen und ihm diesen Respekt zollen. Deswegen hat es auch 3 Monate nach Albumrelease gedauert, dass davon ein Song viral gegangen ist. An Song 6 sind wir nämlich beim genauen Hinhören hängen geblieben und er hat uns irgendwie nicht losgelassen. Deswegen geht die Nummer gerade auf Social Media viral und wird da oft in Videos genutzt. Lieber ein bisschen später als nie. Und jetzt hat Song 6 seine Time to Shine. Gibt's jetzt von Sohobani und Longus Mongus bei Dustin Play mit Kirsten. Hi.
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0: Play um 20 vor 8. Wir alle brauchen Bruckner in unserem Leben.
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0: Ihr neuer Song strotzt nämlich nur so vor Optimismus, so dass es fast schon ekelhaft ist. Nee, aber for real, die beiden Brüder Matti und Jakob Bruckner wissen schon sehr wohl, dass es oft echt scheiße laufen kann. Aber trotzdem manifestieren sie die guten Dinge, weil die kommen meistens dann, wenn man sie am wenigsten erwartet. Hilft ja alles nichts, ne? Wenn man sich von den schlechten Dingen runterziehen lässt. Immer schön optimistisch bleiben und an die guten Dinge glauben. Und dabei helfen uns jetzt Bruckner mit ihrem neuen Song bei Dusting Flay und genießt damit jetzt die schöne Abendsonne hier am Donnerstagabend.

Insta-Stories, Postings, TikTok-Videos oder Reels. Und das ist dieser Song hier. Der fängt jedes Sommergefühl und jeden Sommermoment perfekt ein. Egal, ob beim Chillen am Baggersee, Grillen mit den Friends, Sommerurlaub, Eis essen, Fahrradfahren bei Sonnenuntergang, Roadtrip oder Spieleabend auf dem Balkon. Dieser Song ist für alle Sommeraktivitäten der perfekte Soundtrack. Passt super zu eurem Content oder lasst ihn auch einfach laut auf der Bluetooth-Box laufen. Und damit supportet ihr auch noch richtig tolle Newcomer. Der Song kommt nämlich von Oswald und Esther Graf. Und die supporten wir jetzt mit ihrem Sommersong ganz neu bei Dustin Clay. Habt einen nicen Donnerstagabend. Es ist Sommer.

Gleich 20 Uhr, wir schauen auf die Straßen. A61 Koblenz Richtung Mönchengladbach. Zwischen Koblenz, Metternich und Pleit Baustelle. Die linke Spur ist gesperrt. 3 Kilometer Stau und eine Viertelstunde plus. Und noch die B274 St. Gorshausen, Limburg ist zwischen Allendorf und Mudershausen nach einem Unfall in beiden Richtungen gesperrt. Ein unterwegs, eine gute Fahrt und kommt gut an. Mit Kirsten, hi, und jetzt eine feine Playlist von Das Ding Play Musik nonstop. Und wir hören uns morgen wieder ab 18 Uhr bei der letzten Sendung von Das Ding Play, weil ab nächster Woche wird Das Ding größer und zusammen machen wir mit Unser Ding vom Saarländischen Rundfunk und mit UFM vom HR neues Programm. Deswegen wird hier bei Das Ding Play morgen Abend eine richtig geile Party gefeiert. Und jetzt starten wir in den lauwarmen, schönen Donnerstagabend mit Boy Loco. Praised You, fühlt euch gedrückt. Stay.

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5: Hallo, Cassandra Mbosu hier. Punkt 22 Uhr haben wir es. Blue Moon ist am Start. Hello, hello, wie geht es euch? Ich hoffe, ihr hattet einen wunderschönen, hoffentlich entspannten Tag und könnt jetzt ein kleines bisschen mit mir chillen und vielleicht ja sogar komplette 2 Stunden lang mit mir quatschen. Ich habe mich sehr, sehr gefreut auf euch, weil ich sehr gespannt bin, was ihr zu sagen habt zu folgendem Thema. Auf was seid ihr vielleicht ein kleines bisschen zu sehr stolz? Oder was findet ihr komisch, dass andere Menschen stolz drauf sind? Ruf mich mal an, Nummer ist die 0331 70 97 110. Mir ist nämlich letztens an mir selbst aufgefallen, dass ich eventuell ein kleines bisschen zu sehr stolz drauf bin, wie viele körperliche Schmerzen ich aushalten kann. Ich finde, ich habe eine, also wirklich objektiv, ne? Ich habe eine mega hohe Schmerztoleranz. So Kopfschmerzen oder Bauchschmerzen oder so, da muss schon richtig was bei mir reinklatschen, bevor ich was dagegen tue. Ich habe auch eine voll lange Zeit geboxt zum Beispiel und habe da so richtig Sparring und Wettkämpfe gemacht und so. Und ich hatte nie Probleme damit, Schläge einzustecken. In der Sekunde sowieso nicht, da knallt das Adrenalin, aber auch hinterher, manchmal hatte ich so leichte Kopfschmerzen und so. Selbst im Training mit so Schwergewichtstypen, die ab und zu mal aus Versehen so richtig drauf geklatscht haben, weil so, ja, okay, das geht schon mal. Oder letztes Jahr, Anfang letztes Jahres, hatte ich einen Fahrradunfall, bevor ich in den Surfurlaub abgehauen bin. Und ich hatte da schon Ellenbogenschmerzen. Aber ich dachte so, ja, okay, ich war im Krankenhaus, die haben gesagt, das ist alles in Ordnung, dann gehe ich surfen. Und ich habe wirklich so ein Camp mitgemacht und habe da so 2-mal am Tag für jeweils 3 Stunden waren wir da, sind da rausgepaddelt. Und Surfen ist ja so richtig, ihr macht so Liegestützen auf dem Brett, also sehr ellenbogenlastig. Und ich musste so ab Tag 4, musste ich dann schon mit Schmerzmitteln dagegen arbeiten. Aber ich dachte so, ja, ich habe ja jetzt Urlaub für den Geld für den Urlaub bezahlt, so, ich ziehe das durch. So, und hinterher hat sich dann rausgestellt, dass ich einen gebrochenen Ellenbogen mit Bänderriss hatte. War also eventuell nicht so schlau, da jetzt 2 Wochen mitzusurfen. Und ich weiß, es ist objektiv total bescheuert und irrational, stolz darauf zu sein, das trotzdem durchgezogen zu haben, weil, mal ganz im Ernst, es ist ja nicht gesund für den Körper. Ich habe ja meinem Körper mehr geschadet, als dass ich dem gut tue. Und generell Schmerzen auszuhalten, ist ja jetzt nichts Tolles. Man sollte sich um seinen Körper wertschätzend kümmern und dem das die Liebe zurückgeben, die er uns selbst gibt. Und deswegen, also dieser Stolz ist komplett unangebracht von mir. Ich weiß es, aber ich kann ihn nicht gehen lassen. Und vielleicht habt ihr ja auch so ein paar Bereiche in eurem Leben, in eurem eigenen, wo ihr denkt, ah ja, ja, darauf bin ich vielleicht ein bisschen zu doll stolz. Vielleicht ist es da gar nicht angebracht. Sowas wie, ihr haltet super wenig Schlaf aus. Ihr findet das vielleicht sogar ganz geil, nur 3 Stunden die Nacht zu schlafen, weil dann könnt ihr den Tag über super produktiv sein. Oder ihr seid MarathonläuferInnen. Ihr könnt so richtig so, keine Ahnung, wie lange geht so ein Marathon, so 7 Stunden laufen. Alles über eine Stunde ist für mich schon körperlich, also glaube ich nicht, dass das gesund ist. Aber ihr steht richtig drauf und ihr seid auch mega, mega stolz drauf. Oder ihr seid super stolz auf eure Heimatstadt oder auf euer Heimatland. Erzählt es mir. Nummer ist die 0331 70 97 110 und ich will bitte, dass Leitungen blinken, weil meine absolute Albtraumvorstellung ist, dass ich hier mal in einem Blue Moon sitze und kein Mensch ruft mich an. Da bricht mein Moderatorin ein Herz. Also 0331 70 97 110. Auf was seid ihr vielleicht ein kleines bisschen zu sehr stolz? Aber was nervt euch vielleicht auch bei anderen Personen, wenn sie auf irgendeine komische Sache ein kleines bisschen zu stolz sind? Ich gebe euch erstmal zum kleines bisschen Nachdenken eine meiner absoluten Lieblingskünstlerinnen von ihrem neuen Album This Music May Contain Hope. Und zwar Ray zusammen mit ihren beiden Schwestern Ama und Absolutely. Joy heißt dieser Song. 0331 70 97 110. Ruf mich an. Mr. Ray, are you somebody? Mr. Ray.

0: Ey, das Ding, unser Ding, UFM, Fritz, was ist los mit euch? Meine Leitungen sind komplett leer. 0331 70 97 110. Ich bin Cassandra, ich schwöre, ich bin nett. Ich schwöre, ich bin okay. Ich bin ganz lieb zu euch, wenn ihr mich anruft und mir erzählt, auf was ihr stolz seid. Vielleicht ein kleines bisschen zu sehr stolz seid. Oder wann ihr beobachtet, dass andere Menschen vielleicht ein kleines bisschen zu stolz auf eine Sache sind, die euch so leicht irritiert. Ich hatte zum Beispiel mal mehrere Dates mit einem Typen, der so richtig schonungslos ehrlich war. Er fand das richtig, richtig toll und hat das auch so mehrmals gesagt, bis wir dann so in einer Situation aneinander geraten sind. Ich hatte mal eine Moderation, die wurde irgendwo live übertragen, ist gar nicht wichtig. Jedenfalls war ich total aufgeregt, weil das voll das große Ding für mich war. Und ich hatte das gemacht und hatte so einen Oversized Blazer an, den ich eigentlich richtig cool fand. Und der Auftritt oder die Moderation ist super gut gelaufen und ich komme dann von der Bühne runter, gucke auf mein Handy und der Typ hatte mir so aus dem Nichts geschrieben, ich war mir auch nicht sicher, ob er das überhaupt gesehen hat, aber er hatte mir eine SMS geschrieben und meinte so, ey, ich habe dich gesehen, du hast das voll cool gemacht, aber der Blazer, der war viel zu oversized. Und ich war so, was? Ich habe dich doch gar nicht um deine Meinung gebeten. Ich habe dich doch gar nicht gefragt, wieso sagst du mir das? Und er meinte so, ja, ich bin halt ein ehrlicher Mann. Ich bin halt voll ehrlich. Ich wurde so erzogen, jetzt finde ich das voll wichtig. Und ich war einfach so hardcore irritiert und abgeturnt, weil ich dachte, ey, ich habe dich nicht danach gefragt und ich habe mich eigentlich gerade gut gefühlt und ich kam so richtig happy von der Bühne runter und du verpasst mir voll den Dämpfer, obwohl das gar nicht notwendig war. Und ich finde, ey, es gibt einen richtigen Zeitpunkt und es gibt eine richtige Tonalität für Ehrlichkeit und das ist, bevor eine Sache passiert. Bevor ich auf diese Bühne gegangen wäre, hätte er mir sagen können, so, wenn ich ihn gefragt hätte, ne, hätte er mir sagen können, oh ja, dein Outfit ist ganz nice, aber vielleicht ist er ein Tick zu oversized, der Blazer für dich. Und dann hätte ich da drüber nachdenken können, die Kritik annehmen können oder entweder sagen können, nee, ich scheiß da voll drauf. Aber so werde ich für immer, ich habe den Namen von diesem Typen vergessen, sage ich euch, ich habe keine Ahnung, wer wieder aussieht, wie er heißt, sowas weiß ich. Aber ich werde immer an dieses Event denken und denken, ja, aber der Typ, der fand meinen Blazer scheiße. Richtig eklig, oder? Menschen, die schonungslos und richtig rücksichtslos ehrlich sind, eigentlich voll kacke. Wo denkt ihr, dass Stolz so ein kleines bisschen unangebracht ist, sodass das gar nicht so wirklich der richtige Zeitpunkt, der richtige Ort ist oder die richtige Sache ist, auf die man stolz sein sollte? Carsten rettet mich gerade. Hallo Carsten, wie geht es dir?
1: Hallo, einen wunderschönen guten Abend. Ich habe nicht damit gerechnet, dass ich so schnell da bin.
0: Siehst du, ich bin verzweifelt heute. Irgendwie hat keiner Bock anzurufen und deswegen freue ich mich umso mehr, dass du da bist, Carsten. Was geht?
1: Nicht viel, ich sitze.
0: Du sitzt?
1: Ja, ich sitze, ich gehe gerade nicht.
0: Okay, bewusst, hast du dir die Situation, die Sitzende ausgesucht?
1: Also ja, ich habe mich jetzt wirklich sitzend dafür entschieden und ich bin immer so ein bisschen der spontane Humor.
0: Okay, gut.
1: Alles gut, vorhin hat eine Nachbarin nur zu mir geschrieben, du, meine Waschmaschine läuft und ich habe nur gesagt, halt sie fest.
0: Das ist nett von dir. Jemand muss das ja tun. Die ganzen Dad-Jokes, die reißen sich nicht von alleine.
1: Richtig.
0: Richtig.
1: Aber um die schlechten Witze ging es jetzt heute mal nicht.
0: Nee, ausnahmsweise nicht, außer du bist extrem stolz darauf.
1: Ich bin manchmal stolz darauf, dass ich wirklich einen sehr schwarzen Humor habe. Aber das ist manchmal so situationsabhängig, den kann ich dir nicht spontan, also den kann ich dir nicht so geben. Jetzt aus der Konserve sehen, muss wirklich spontan passieren.
0: Naja, dir hätte ich eher schon zugeschrieben, dass du so spontaner und schneller bist obenrum.
1: Ich kann dir mal ein Beispiel geben. Meine Mutter braucht ab und zu mal Hilfe vom Pflegedienst, vom Verbandswechsel. Mhm. Die junge Dame kommt rein und mein Platz da, hier kommt der Profi. Und Carsten, bleibst du böse an der Tür stehen und frag denn wann?
0: Oh, das ist gemein.
1: Das ist gemein. Aber wie gesagt, das ist.
0: Wie ist sie damit umgegangen?
1: Ich fand's lustig, sie nicht.
0: Ja, Hauptsache du hast Spaß, Carsten. Ist in Ordnung.
1: Alles gut.
0: Okay, aber du scheinst ja schon auch ein bisschen drauf stolz zu sein, dass du so einen schwarzen Humor hast.
1: Ich sag mal so, wenn du von Geburt an ein Mensch mit Behinderung bist, dann brauchst du den schwarzen Humor als Puffer und als Schutz vor anderen.
0: Dann ist das ein Coping-Mechanism.
1: Ganz genau, und da muss ich wirklich sagen, meine Mutter ist da ganz genau

0: eingestellt zu sein und sich auf schöne Sachen zu freuen und zu hoffen, dass die auch schön sind, das hat doch auch was Tolles, oder?
1: Ganz genau, da hast du recht. Aber wie gesagt, also wo ich bei mir stolz drauf bin, ich habe es ja schon Jasper gesagt, das ist einmal, ich komme ja gar nicht aus eurem Sendegelände offiziell, ich komme ja aus Thüringen und ich bin auf mein Thüringen stolz.
0: Aber für heute sind wir alle eingespeist.
1: Ganz genau.
0: Für heute sind wir alle eins.
1: Heute sind wir eins und wir sind immer noch alle eins, egal was manche Leute versuchen, einen in den Weg zu werfen. Wir sind immer noch eine große Familie, egal wo wir herkommen.
0: Sehr gut. So, und jetzt erklärst du mir mal bitte Lokalpatriotismus oder Patriotismus als solches, weil da habe ich ehrlich gesagt sehr wenig Bezug zu.
1: Also ich sag mal so, jeder kommt doch irgendwie aus der Heimat, wo er herkommt und ist stolz drauf. Also ich sag mal so die meisten.
0: Nee, halt nicht. Warte kurz, meine Default-Einstellung ist, wo mich meine Mutter auf dieser Welt, auf die Welt gebracht hat, das hat nichts mit mir zu tun.
1: Okay, da stimme ich dir zu, du bist ja in dem Moment nur hinzugekommen.
0: Richtig.
1: Ich hatte ja niemand in dem Moment gefragt.
0: Nee, keiner hat uns gefragt, ja. wo wir auf die Welt gekommen sind. Und deswegen darauf stolz zu sein, finde ich ein bisschen seltsam.
1: Aber ich bin, sage ich mal, auf mein Thüringen stolz, weil wir so eine Mischung von jeglichen Kulturen, also zumindest für mich hier in Erfurt, sind. Und wir sind hier wirklich so eine Mischung. Ich habe ein Hotel nebenan, ich habe alles mögliche, ich habe unterschiedlich Religion und Kulturen mittlerweile und ich bin auch damit aufgewachsen. Liegt auch, wie gesagt, daran, dass ich ein Hotel als Nachbarn habe, dass du da wirklich alles Mögliche an Leuten mitnimmst.
0: Ja, das finde ich schön. Das finde ich wirklich sehr, sehr schön. Das finde ich toll. Nur frage ich mich, für mich ist Stolz immer verbunden mit Leistung oder verbunden mit meinem eigenen Zutun. Und ich frage mich, also erstens, würdest du Stolz auch so definieren? Und falls ja, was war dein Zutun dafür, dass du umgeben von oder dass in deiner Umgebung in der direkten andere Kulturen auch sind? Weißt du, wie ich meine?
1: Also dafür kann ich ja nichts. Ich wohne in so einem Mietshaus und dann kannst du dir die Nachbarn ja eigentlich nicht aussuchen. Aber ich muss dazu sagen, ich gehe nicht einfach fremd mit den Leuten um. Ich sage halt einfach auch mal Hallo. Und wenn ich feststelle, okay, er oder sie versteht mich im ersten Moment nicht. Ich sag mal ehrlich, ein Handwinken versteht jeder. Und dann gibt es halt einfach mal so ein Handwinken. Oder wir haben auch nach der ganzen Flüchtlingskrise, wie sie immer sagen, es war keine Krise, es war halt wirklich notwendig, dass sie kommen mussten. Da war wirklich auch mal ein kleines Mädchen, hat kein Wort verstanden, aber die hat sofort gemerkt, der Carsten ist ganz lieb und nett und hat sich erstmal hinter mir versteckt, damit die Eltern sie nicht finden.
0: Ja.
1: Und ich habe nur so gemeint, weil so halt mit Hand und Füßen, ob ich gesehen hätte, wo ihre Tochter ist.
0: Ja.
1: Und ich habe nur so gemeint, ich weiß es nicht und habe so mit dem Daumen gemacht hinter mir. Und habe dann nur gemeint, okay, ich bin dann rückwärts in den Fahrstuhl bei uns rein und wir sind mit dem Fahrstuhl runter und in dem Moment schleicht sie sich an mir vorbei und erschrickt ihre Eltern.
0: Oh, das ist schon süß.
1: Aber ich fand das, wie gesagt, ich habe damit keine Probleme.
0: Ja. Also dann bist du eher stolz darauf, dass du jemand bist, der Gemeinschaft fördert, der eine Community fördert.
1: Ganz genau. Also ich fördere zumindest hier für mich lokal einfach mal so Mensch sein, der offen ist. Und das ist auch das Einzige, was zählt. Das sei ein Mensch und sei im wahrsten Sinne kein Arschloch.
0: Total. Das unterstütze ich sehr.
1: Ja.
0: Mir fehlt da nur noch der Sprung zu, ich bin stolz auf Thüringen.
1: Ich bin stolz auf Thüringen, weil Thüringen der inoffizielle Motor der ganzen Wirtschaft ist. Also wenn du Thüringen nimmst, wir haben eines der größten Logistikstandorte. Wir haben überall Kleinindustrien als Zulieferer, die eigentlich sehr unbekannt sind und alles liefern. Auch wenn man auf eine Sache nicht stolz sein kann, die meisten Blitzer, die in Deutschland verbaut werden, kommen auch aus Thüringen.
0: Ja, das verstehe ich alles. Also ich verstehe, dass du das cool findest, dass das aus Thüringen kommt. Was ich nur wirklich kognitiv, ich will dich dafür wirklich nicht bashen, mir fehlt nur dieses Quäntchen Verständnis zu. Was hast du dazu beigetragen, dass die ganzen Blitze aus Thüringen kommen? Und erst dann wäre es für mich so eine Sache wie so, ja okay, da bin ich stolz drauf, weil ich bin Teil davon, ich bin Teil der Blitzerproduktion.
1: Okay.
0: Weißt du, wie ich meine?
1: Wenn du wirklich was haben willst, ich habe seit 2013 eine Amateurfunklizenz. Und im Amateurfunk kannst du, also jeder Person, die diese Lizenz hat, auch sein eigenes Rufzeichen. Mhm. Und ich habe mein Rufzeichen so gewählt, dass ich am Ende drei Buchstaben habe, die eigentlich im Internationalen heißen Lima Hotel Echo und ich habe daraus immer gemacht Landeshauptstadt Erfurt. Und somit bringe ich mich mit meinem Hobby in die Welt ein und bringe gleich

0: gleichzeitig, weil ich mein Rufzeichen eigentlich offiziell falsch sage, bringe ich das komplett in diesen deutschsprachigen Raum rein. Weil die meisten fragen danach, das war aber jetzt falsch ausgedrückt, da meinte ich, aber alle Buchstaben sind drin, die in meinem Rufzeichen vorkommen.
1: Und okay, warte mal, Carsten, da bist du stolz darauf, Erfurt-Propaganda zu betreiben.
0: Ganz genau, ich bin im wahrsten Sinne stolz darauf, mein Erfurt bekannt zu machen. Und okay. Wenn du dir anguckst, es gibt ja hier zum Beispiel Clouseau, den Musiker, der hat das erste Open Air zum Beispiel hier direkt in Erfurt am Erfurter Domplatz gespielt.
1: Ja, aber Carsten, das hat doch der Clouseau gemacht und nicht du.
0: Das hat nichts mit mir zu tun, aber es sind die Kleinigkeiten, die andere für mich machen.
1: Okay, also ich finde es toll, dass du Erfurt so feierst und ich will dir das gar nicht madig machen. Aber ich glaube, bis jetzt hat mich noch kein überzeugendes Argument für Lokalen oder generell für Patriotismus
0: Ich muss dazu sagen, Patriotismus ist auch so ein grenzwertiges Ding, was auch viel Schlechtes bringen kann. Also in der Hinsicht, voll, wo man herkommt. Und da bin ich ehrlich, es gibt Dinge, auf die man hier in Thüringen und Erfurt nicht stolz sein sollte.
1: Ja, ich glaube, das hat jedes
0: Bundesland. Aber das möchte ich gar nicht so tief runterziehen. Wir haben genug Leute, die sich dann denken, wovon redet er, aber das dürften meistens sich dann selbst raussuchen.
1: Dürfen sie. Ey Carsten, ich danke dir.
0: Ich hatte Jasper noch ein zweites Thema gesagt, ich weiß nicht, ob er es dir reingeschrieben hat.
1: Sag's mir mal ganz kurz.
0: Ich bin auf meine eigene Stimme stolz. Weil ich bin so gesehen schon seit 16 Jahren in diesem Internet-Online-Moderator.
1: Mhm. Und deine Stimme wird erkannt?
0: Ich hatte schon mal. Dass man das erkennt. Es ist zwar nur ein Kleinradio, aber ich kann mit meiner Stimme, und jetzt nicht erschrecken, ich kann mit meiner Stimme ohne viel Arbeit nach oben und ich kann das ganz weit nach unten. Ich komme teilweise mit viel Anstrengung in die Stimmlage von dem Udo, also von dem Herrn Lindenberg. Also das mache ich dir wirklich ohne komplette Technik.
1: Das ist krass.
0: Und das
1: ist ein heftiger Skill, Carsten.
0: Und das bin ich stolz drauf. Oder wenn ich manchmal wirklich in diese komplette Sprecherstimme reingehe, dann geht es manchmal rein, also ruft heute Abend noch an und dann 0331 97 110 und meldet euch. Also so kann ich das auch komplett in eine komplette Sprecherstimme wechseln.
1: Ja.
0: Und die meisten brauchen dafür Technik. Und ich habe hier einfach nur ein normales Festnetztelefon gerade in der Hand und ziehe dir einfach mal die Stimme, wie gesagt, hoch und einfach runter oder komplett in diese Sprecherstimme.
1: Okay, das ist ein Flex, den kann ich so unterschreiben. Ich finde, darauf kann man stolz sein.
0: Ja, und darauf bin ich stolz. Und da habe ich auch schon oft genug gehabt, also du musst das jetzt nicht übertreiben, wie du sprichst.
1: Das glaube ich dir sofort.
0: Aber wie gesagt, ich hoffe, dass für dich heute noch genug andere anrufen.
1: Dankeschön.
0: Und ich bin gespannt, was die anderen dann noch zu erzählen haben.
1: Vielen, vielen Dank. Ey Carsten, du bist der Tollste, dass du die Runde eröffnet hast und mich angerufen hast. Dankeschön.
0: Bitteschön. Komm dann später gut durch die Nacht.
1: Dankeschön, du auch. Bis dann.
0: Danke. Ciao.
1: Tschüss. Ihr könnt mich immer noch anrufen. Nummer ist die 0331 70 97 110. Wir quatschen darüber, auf welche Sache ihr vielleicht ein kleines bisschen zu sehr stolz seid oder von welcher Sache ihr findet, dass andere Menschen zu sehr stolz sind. Und ich habe hier, glaube ich, sogar zwei Menschen in der Leitung, wenn ich das richtig lese. Maria und Lisa?
2: Hallo.
3: Hi.
1: Hallo ihr beiden, wie geht es euch?
2: Gut.
1: Ja, wo seid ihr? Was macht ihr?
2: Wir liegen.
1: Liegen ist gut?
2: Ja.
1: Okay, ist es die Couch, ist es der Boden, ist das Bett?
2: Bett.
1: Übernachtet ihr heute beieinander oder was geht bei euch?
2: Ja, genau.
1: Oh, wie cool. Und ihr hört zusammen Radio. Wie süß seid ihr denn? Habt ihr auch schon den Abend miteinander verbracht?
2: Ja.
1: Was habt ihr angestellt, erzählt?
2: Wir waren Fahrradfahren zusammen den ganzen Tag in den Ferien.
1: Oh, wie nice. Genau. Wohin seid ihr gefahren?
2: So halt hier so in der Umgebung.
1: Ja. Seid ihr an See gefahren?
2: Nee.
1: Nee, nur im Wald rum. Mhm. Was habt ihr erlebt? Was habt ihr gesehen?
2: Bäume.
1: Okay, stelle ich mir aber schön vor. Heute war ein schöner Sommertag, war nicht zu heiß.
2: Ja.
1: Mhm. Seid ihr denn auf eine Sache besonders stolz in eurem Leben und von der ihr vielleicht sagen würdet, vielleicht bin ich da ein kleines bisschen zu sehr stolz?
2: Zum Beispiel, wenn wir Sachen durchziehen, wie zum Beispiel jetzt beim Fahrradfahren, wenn wir uns was vornehmen, dann machen wir das auch so.
3: Oder beim Lernen, wenn wir lernen wollen oder das müssen, dann ziehen wir es auch durch.
1: Oh, das ist aber voll gut.
2: Ja.
1: Also ich finde, das ist eine Sache, auf die kann man stolz sein.
2: Ja.
1: Nehmt ihr euch

0: dann so richtig große Fahrradtouren vor? Oder,
1: ja.
0: Oder wie macht ihr das? Okay, und wie lange seid ihr dann so unterwegs?
1: Boah, ganz unterschiedlich. Also heute, wie lange waren wir unterwegs?
2: Ganzen Tag eigentlich.
1: Ja. So von 3 bis 7 manchmal, halt mit Pausen.
0: Boah, ihr seid ja heftig. Und also, keine Ahnung, trackt ihr dann, wie viele Kilometer ihr unterwegs seid? Nehmt ihr euch was zu essen mit? Wie geht ihr das Ganze an?
2: Wir gehen dann eigentlich immer meistens zusammen essen, irgendwo.
0: Ja.
2: Ja.
0: Und dann, aber trackt ihr die Touren und so und trackt ihr Kilometer oder geht es euch einfach nur drum rumzufahren?
2: Nee, eigentlich nicht.
1: Einfach, dass wir halt zusammen was unternehmen.
0: Oh. Wie lange kennt ihr euch beiden schon?
2: Oh. Seitdem
1: wir geboren sind.
0: Wirklich?
2: Ja.
0: Seid ihr Nachbarinnen oder wie?
2: Nee, eigentlich nicht. Aber von der Schule und so kennen wir uns.
0: Ja, und hat's dann gleich Klick gemacht? Habt ihr gleich gecheckt, okay, wir wären Friends oder habt ihr euch erstmal beobachtet?
1: Also wir kannten uns auch schon durch unsere Eltern, deswegen eigentlich schon direkt so.
0: Oh, ihr seid richtige Buddelkastenfreunde.
2: Ja.
0: Okay, und was lernt ihr so zusammen? Was ist richtig ätzend zu lernen, aber was zieht ihr da trotzdem durch?
2: Mathe.
0: Mathe. Mathe ist so scheiße, ich weiß. Mathe war richtig ätzend.
2: Ich check gar nichts.
0: Ja, voll. Was war das letzte Thema?
1: Oh, Gleichungen. Formeln, Gleichungen und so.
0: Uff. Ja,
1: ich weiß nicht mehr, was
0: ich schon. Oh, ich weiß. Und das zieht sich auch vor lange, glaube ich, Gleichungen.
2: Ja.
0: Das ging nicht so schnell vorbei, das weiß ich noch. Okay, aber könnt ihr euch dann zumindest so ein kleines bisschen gegenseitig helfen?
2: Ja, wir telefonieren dann meistens oder kommen halt zusammen. Ja, genau.
0: Ja, und dann macht ihr zusammen Lernsessions. Gehen die genauso lang wie die Fahrradsessions?
2: Nee.
0: Ja, würde ich auch nicht so lange durchziehen. Macht ja auch nicht so sehr Spaß. Ja, nee. Cool. Aber ich finde trotzdem, dass es eine Sache ist, auf die man sehr stolz sein kann. Also so lange Fahrrad zu fahren, finde ich richtig, richtig nice, weil ey, das ist voll gesund und Zeit an der frischen Luft und Sport und was weiß ich. Und weniger Zeit am Bildschirm ist, glaube ich, immer ganz geil.
2: Ja.
0: Und dass ihr Mathe zusammen durchzieht, das finde ich auch sehr bewundernswert. Weil ihr könntet ja auch sagen, nee, scheiß drauf. Schreiben wir halt 6er.
2: Ja.
0: Aber gibt es noch so eine Sache, wo ihr denkt so, oh ja, da könnte ich vielleicht so ein bisschen weniger stolz drauf sein?
1: Weniger stolz?
2: Vielleicht, dass wir uns auch oft so beeinflussen lassen.
0: Mm.
2: So mit Marken oder sowas.
0: Ah. Ja, okay, checke. Ihr müsst jetzt nicht unbedingt Markensachen sagen, aber ist es dann so an Klamotten oder an welche Markensachen denkt ihr so?
2: Ja,
1: so wie Schuhe oder so.
0: Hm.
2: Ja.
0: Dann findet ihr es schon ganz nice, so die richtigen in Anführungszeichen Schuhe zu haben. Aber wenn ihr sie dann habt, dann denkt ihr so, ja, muss ja eigentlich nicht sein.
2: Ja, eigentlich.
0: Voll. Mir geht es auch voll oft so, dass wenn ich denke dann vor lange so, boah, ich brauche das unbedingt und dann fühle ich mich richtig cool und so. Und dann habe ich es an und merke so, ja, okay, ist halt auch nur ein Schuh.
2: Unnötig.
0: Ja, voll, war eigentlich unnötig, ne? Oh, ich check voll, was ihr meint. Kann ich verstehen und muss ich an mir selber auch sagen, müsste ich mal dran arbeiten vielleicht.
2: Ja, wir auch.
0: Ey, cool, ich freue mich voll, dass ihr angerufen habt, Maria und Lisa. Ja. Dankeschön.
2: Wir uns auch, danke.
0: Habt noch einen schönen Abend, bis bald
2: danke.
0: Vielleicht.
2: Tschüss.
0: 0331 70 97 110 ist die Nummer, die ihr wählen könnt, wenn ihr Bock habt, mit mir zu quatschen. Ich würde mich super drüber freuen. Das Thema ist, worauf seid ihr vielleicht ein kleines bisschen zu sehr stolz? Oder worauf findet ihr, sind komischerweise Menschen stolz, obwohl sie es eigentlich nicht so wirklich sein müssten? 0331 70 97 110. Ich gebe euch einen Song Zeit und dann hören wir uns gleich wieder. 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
1: Wie kann ich das denn jedes Mal vergessen? Du hast es noch durchgesagt. Hallo, ich bin Cassandra. Wir sind hier beim Blue Moon. Und ich quatsch mit euch. Und zwar über das Thema, auf was seid ihr vielleicht ein kleines bisschen zu sehr stolz? Oder kennt ihr Menschen, die auf irgendwelche Dinge vielleicht ein kleines bisschen zu sehr stolz sind? Nummer ist die 0331 70 97 110. Meine Leitungen sind komplett leer. Ihr habt freie Auswahl. Ruft mal durch. Ich freue mich darauf, mit euch zu quatschen. Ich würde mich freuen, wenn ihr kurz anruft. Ich schwöre, ich bin nett und ich beiße nicht. Kennt ihr so Menschen, die vielleicht ein kleines bisschen zu sehr stolz darauf sind, dass sie nie um Hilfe bitten? Es sind, ich will hier keine Klischees bedienen, oft begegnet mir das aber bei Männern. Ich überlege gerade, ob ich auch eine Frau kenne, mich selbst vielleicht. Nein, das stimmt nicht. Ich frage sehr schnell nach Hilfe. Aber ich finde, keine Ahnung, das sind doch oft Menschen, die es irgendwie als Schwäche auslegen, was nicht zu wissen, oder? Und das macht ja irgendwie auch null Sinn. Also kein Mensch kann alles wissen. Wissen, das muss man sich immer irgendwie erarbeiten. Und wenn du selbst findest, es ist peinlich, nach was zu fragen, weil du Angst hast, dass man sich für dumm hält, na, dann bedeutet das doch auch andersrum im Umkehrschluss, dass du Leute dumm findest, die Fragen stellen oder was nicht wissen. Und das finde ich so hart unattraktiv, ey. Ey, also keine Ahnung, Menschen, die sich nicht eingestehen können, eine Schwäche zu haben, das finde ich seltsam. Es ist doch, also ich finde es immer attraktiv, wenn Menschen sagen können, ey, das kann ich nicht. Oder ey, das weiß ich nicht. Kannst du mir mal kurz helfen? War mir noch nie unsympathisch, wenn jemand sowas sagt. Ganz im Gegenteil. Keine Ahnung. Deswegen Menschen, die finden, man sollte nie um Hilfe bitten oder Menschen, die selbst nie um Hilfe bitten, also nee. Da ist Stolz absolut unangebracht. Weil man kommt ja viel, viel schneller ans Ziel, wenn man andere Menschen nach Hilfe fragt. Das ist doch vollkommen bescheuert, 3 Stunden durch den Baumarkt zu laufen, nur wegen einer, ich habe keinen Namen im Kopf für eine Schraube, aber wegen einer Schraube, die man nicht findet. Wenn man auch eine mitarbeitende Person einfach kurz mal fragen kann, hey, ich suche diese Schraube, dann bist du in 3 Sekunden, stehst du vor der Schraube und hast sie in die Hand. Problem viel, viel schneller gelöst. Und viel attraktiver insgesamt. Nora, was sagst du? Darf man um Hilfe bitten?
2: Cassandra, total. Vor allem, wenn man die Leitung leer hat. Ich habe das auch mal moderiert, Cassandra.
1: Wirklich? Erzähl mir alles.
2: Ich habe mit Stefan Michme. Mein Name ist Nora Tschirner. Ich habe auch mal ganz früher Blue Moon moderiert bei euch.
1: Nora!
2: Und das wird gerade jammern.
1: Du bist die Geilste, dass du anrufst.
2: Ich war hier gerade durch Brandenburg und denke, was ist da los? Was ist bei Blue Moon eigentlich? Ich glaube, es hackt.
1: Ja,
2: die
1: oder?
2: Die Leitung leer.
1: So kenne ich die Menschen gar nicht.
2: Also, entschuldige bitte, da ist man mal 20 Jahre weg. Und da dachte ich mir, Moment.
1: Du hast mal kurz Pause gemacht.
2: Nö, ich fahre hier kurz weiter. Das ist in Brandenburg, fährt man einfach ganz entspannt weiter. Ruf mal kurz durch. Die Nummer, die man immer noch in- und auswendig kennt.
1: Sag sie, komm, ja, hau raus.
2: 0331-77-97-110. Seit ich 15 bin und eine selbstgebastelte Wollmütze hatte, kann ich die natürlich und dachte so, was geht eigentlich ab? Was ist los?
1: Ich finde nicht, dass du zu stolz darauf bist, dass du die Nummer kennst. Ich finde, das ist genau das Level, das wir
2: jetzt
1: brauchen.
2: Jetzt wollte ich aber sowieso mal sagen, also guck mal, Cassandra, was ich mich ja frage, das kannst du wahrscheinlich, wie alt bist du nochmal? Entschuldige bitte, ich habe kurz nicht aufgepasst.
1: Ich bin 34.
2: Ja, gut, dann bist du ja also immerhin doch schon 10 Jahre jünger als ich. Jetzt frage ich mich, ist denn das in einer Gesellschaft wie Deutschland überhaupt die richtige Frage? Also mal davon abgesehen, dass wir schon auch an Punkten ja ein kleines Stolzproblem an den Punkten haben, die wir ja wissen. Aber ich meine so grundsätzlich, jetzt vom Emotionalen und Mentalen her, finde ich ja, dass Leute ganz schön oft eigentlich viel zu wenig stolz auf irgendwas sind, was sie machen. Habe ich jetzt gedacht bei
1: Glaubst
2: der Frage.
1: Glaubst du, wir sind eine Schamnation?
2: Jo. Oder?
1: Mhm.
2: Naja, und vor allen Dingen ist es so, also was ich so merke, ist, wir haben dieses einfach so, also ganz straight sagen, dass man was gut kann und so ein Sweet Spot von Stolz sein haben wir, glaube ich, nicht gut. Ne? Es ist entweder krass Oberwasser oder wie wenn jemand sagt, ey, ich glaube, das kann ich echt gut. Da stehen gleich 1000 Leute daneben, die sagen, die 70, dann macht man nicht.
1: Ja, wir buttern. Ja, stimmt eigentlich. Boah, vielleicht ist es auch ein Me-Problem, dass ich diese Frage rausgesucht habe, weil wir sind nicht so performant, also Performance von Stolz ist nicht unser Ding.
2: Nee,
1: aber trotzdem haben
2: Freundin,
1: wir doch ein Stolzgefühl in uns drin, findest du nicht? Also selbst wenn wir das nicht kommunizieren.
2: ich weiß, ähnlich wie bei der Scham, wo es ja auch so, glaube ich, so einen evolutionären Sweet Spot gibt. Warte mal ganz kurz, entschuldige, jetzt habe ich dich aus Versehen auf meinem Radio auch noch angemacht. Geht natürlich nicht so. Der alte Profi weiß, das geht, darf man doch.
0: Dankeschön.
2: Nicht. Dank. So, ich habe jetzt übrigens mal auf dem Netto-Parkplatz angehalten, damit wir auch
1: extra der, für mich, du bist die Beste.
2: Empfang jetzt hier aber nicht vergeht. So, also jedenfalls frage ich mich gerade, ich komme jetzt gerade von so einem Kinderdreh, wo so ein selbstbewusster junger Schauspieler ist, der ist jetzt irgendwie 9. Und ich denke, das ist so, das ist so eine neue Generation, die so irgendwie sagt, ja, das kann ich gut und das und so. Und ich glaube, das wächst jetzt gerade so ran. Und ich weiß jetzt nicht, wie gesagt, was bei dir so in dem Alter los ist, aber das habe ich eher das Gefühl, genau wie bei Scham, das ist so ein evolutionären Sweet Spot von, warte mal, das ist echt unangenehm, weil das ist auch wichtig, dass ich mich da jetzt schäme, weil das vielleicht jetzt nicht so cool, wenn man das macht, weil, weiß ich nicht, ne? Das, wir sind ja Überlebende von Leuten, die sich auch sozial haben korrigieren lassen.
0: Ja, voll.
2: Und beim Stolz ist es immer so ein, also ich finde, es gibt so, also so Stolz kann ja auch so ein Anzeichen von so einer Würde sein, die man hat. Und da finde ich, beobachte ich sehr, dass wenn ich zum Beispiel sage, so unkokett einfach sage, ja, ich weiß, das kann ich gut. Also das habe ich halt sehr gelernt, auch so, weiß nicht, Komplimente anzunehmen. Ich werde jetzt nicht sagen, wenn mir jemand sagt irgendwie, das hast du cool gespielt, dann sage ich nicht,
1: oh, danke schön, ja,
2: so, sondern dann sage ich, doch, das weiß ich und ich freue mich trotzdem über das Kompliment, aber ich freue mich, also, I know. Und das ist schon, merke ich, auch wenn andere Leute das mit ihren Skills machen, oft so ein Ding, wo die sich dann entweder entschuldigen dafür, dass sie das jetzt mal so ganz großspurig sagen, oder andere Leute das dann sofort korrigieren. Und das finde ich in unserer Kultur ganz komisch. Es gibt nicht so ein geradezu auch so zeitsparendes Jammern. Also ich habe das ja auch gelernt, das und das.
0: Ja.
2: Und deswegen, ich kann das. Ich so. Aber dieses Stolz darauf sein, dass man unabhängig ist, dieses, das kenne ich schon auch gut.
1: Ja, zwei Gedanken. Also vor allem, als du gerade gesagt hast, so mit Komplimenten annehmen und damit umgehen und so, habe ich mich gefragt, wie ich reagieren würde, wenn die Person, der ich gerade ein Kompliment mache, sagt, ja, ich weiß, danke. Dann würde mich das auch kurz irritieren. Ich würde es danach nicht unbedingt als negativ einkategorisieren, aber mir würde es schon kurz auffallen, weil das einfach nicht so gesellschaftlich...
2: Weil es nicht passiert,
1: das,
2: ne?
1: Ja, genau, das ist nicht die gesellschaftliche... Darauf haben wir uns nicht geeinigt, dass wir so hier reagieren.
2: Genau, noch nicht. Ich hatte meine Maskenbilderin, die hat immer total cool gesagt, wenn man zu der gesagt hat, ey, du hast echt einen guten Pullover. Der Pullover ist voll schön, hat sie gesagt. Ey, das ist total interessant, das sagen alle Leute mit gutem Geschmack. Finde ich auch, also das ist die humoristische Erhöhung, aber ich finde, so ein bisschen den so annähern, also dieses Kokette, eine Freundin von mir hat eine Tochter, die neulich so eine Prüfung abgelegt hat, wo auch Erwachsene, also es war jetzt ein Hobby, ich will da jetzt nicht zu sehr ins Detail gehen, aber wo es um ein Hobby ging, was dann auch Erwachsene gemacht haben und die hatten alle dieselbe Prüfung und dann mussten die halt so Sachen technisch da machen und zum Schluss hat dann so die Lehrerin gefragt, oder die Großleiterin oder sowas. Ja, wer von euch glaubt denn, dass er bestanden hat? Und dann haben halt wirklich so die ganzen Erwachsenen, also eigentlich alle aus dem Kurs total rumgedruckt. Und dieses 8-jährige Mädchen hat halt gesagt, ja, ich glaube, ich habe das bestanden. Und das war aber wie so ein...
0: Oh.
2: Die didn't. So. Aber warum denn auch nicht? Ich meine, sie hat es gelernt, Voll. Sie war ja dabei.
1: Ja.
2: Sie hat ja gecheckt, was sie, also war, und das ist auch so, es ist auch so geil effizient, irgendwie da jetzt nicht ewig so Tanz drum zu veranstalten.
1: Ja, natürlich, voll. Und das war auch die zweite Sache, auf die ich eingehen wollte, die du anfangs gesagt hattest, mit dem 9-jährigen Jungen, weil ich glaube, dass das vielleicht nicht unbedingt, kann schon sein, nicht unbedingt eine neue Generation ist, die ranwächst und mit Stolz anders umgeht, sondern ich glaube, dass wir als Kinder vielleicht alle stolzer waren, aber im Laufe unseres Lebens gelernt haben, dass man sich ein bisschen kleiner machen muss und dass man ein bisschen zurückfahren muss.
2: So, ne?
1: Ja, genau.
2: Halt mal nicht so, das wird hier nicht so gern gesehen,
1: genau.
2: Wenn du...
1: Genau.
2: Ne, das
1: mich,
2: ist weird.
1: Ja, voll. Weil ich kann mich auch an eins meiner Lieblingskomplimente oder Geschichten von meiner Tante erinnern, die mal zu mir meinte, als ich klein war, hätte sie mir ein Kompliment gegeben und meinte so, ey, Cassandra, du kannst schon richtig gut sprechen. Und ich hätte nur geantwortet, danke, du auch.
2: Und ja, Mann.
1: So,
2: das ist doch super.
1: So, weißt du, und ich meine, Kinder Also Kinder kriegen ja so ständig irgendwie Komplimente. So. Ich mache meinen kleinen Nichten und sowas, sage ich ständig, wie super und großartig sie sind. Und die sind dann so, ja, ich bin halt voll cool, so, ich kann das voll. Aber dann geht's halt los mit 12 und dann merkt man, kriegen die so in der Schule mit, ja, du bist ja eine ganz schöne Angeberin oder was weiß ich, was dann dazu kommt.
2: Ja, überhaupt dieses komische Bewertungssystem geht dann los, ne? Von wegen, ja, schön, 2-, super, aber was ist eigentlich, oder keine Ahnung, hier eine 4 geht gar, also diese komische Einkategorisierung ist ja eh kompletter Irrsinn, meiner Meinung nach, aber gut. Und sowas, irgendwas geht, und wie gesagt, es ist auch einfach nicht, also es wird schnell verwechselt mit angeben, wenn jemand einfach selbstsicher ist. Und das finde ich dann immer so, also man möchte gerne derjenige sein, der die Blumen überbringt. Wenn der andere aber sagt, ja Mann, cool, Blumen stehen mir auch voll gut, dann ist so, nee, also bitte.
1: Also jetzt,
2: entschuldige mal. Man möchte so ein bisschen, der Gebende möchte gerne auch die Oberhand so behalten.
1: Und ja, das ist halt echt, oh, so ein Machtding. Ja, ne? Stimmt.
2: Das ist cool.
1: Oh, jetzt fühle ich voll.
2: Ne? Und das ist irgendwie was, finde ich, warum man immer noch, finde ich, jetzt so ein sich gegenseitig cheerleaden muss.
1: Ja.
2: Also das ist immer so, wenn jemand das geil annehmen will, jemand der anderes daneben steht und sagt, ja, finde ich voll gut.
1: Ja.
2: Genau, zieh das mal jetzt weiter durch und nicht sich dann wieder so, also dieses Deckeln ist.
1: Voll. Als würden wir ein Podest nur erlauben, wenn wir andere da hochlassen.
2: Genau. Und
1: aber sie dürfen da nicht von selbst hin. Genau.
2: Nee, und wenn die das sich auch wohlfühlen, dann sollen die aber auch schnell wieder runter. Also das ist irgendwie
1: das ist komisch. Ganz komisch.
2: Ja.
1: Stimmt. Oh, das macht
2: das irgendwie Machtquatsch.
1: Ja.
2: Aber
1: hast du trotzdem keine Sache in deinem Leben, von der du sagst so, oh ey, Nora, da ein kleines bisschen, weniger vielleicht.
2: Ey, das hat aber auch wirklich so lange gedauert. Also ganz ehrlich, was ich mir für eine Platte gemacht habe, wegen 1000 Sachen, also muss ich auch wirklich sagen, ich habe ja echt auch so eine Mental Health Geschichte und sowas. Und das sind ja all diese Sachen, die daher kommen. Ne? Dann bin ich auch noch neurodivergent, was ja immer noch in, also jetzt haben wir, jetzt ist ja die Gesellschaft schon mal so weit, dass sie sagt, Leute, pass mal auf. Wir machen einfach, also wir nennen es jetzt nicht mehr Krankheit, es ist nur noch eine Diagnose. Und ich denke, Digga, ganz kurz, ohne uns hätte ihr alle überhaupt nicht überlebt. Also, wir sind halt, also ihr seid halt einfach komplett alle, die nicht neurodivergent sind, die Nachfahren von Leuten, die nur durch neurodivergente Leute krass Essen bekommen haben, weil die wussten, wie man jagt. Also so.
1: Checker.
2: Das sind ja auch so Sachen. Das heißt, wenn du so drauf bist, oder ich meine, wie gesagt, also die ganze Diversität von Gehirnen, von Charakteren und so, da gibt es ja schon eh wenig Platz für.
1: Ja.
2: Das heißt, da sind wir jetzt gerade zum Glück, das ist ja auch so ein, eigentlich ehrlich gesagt, ein Segen, was dann so im Online-Bereich los ist, dass so das ganze Selbstbewusstsein, was da jetzt so international erwacht, dass man so merkt, warte mal ganz kurz, kann das sein, dass wir ganz schön kacke behandelt wurden alle und kann das sein, dass wir einfach die krassesten Problemlöser sind und kann das kurz mal sein, dass wenn wir ein bisschen mehr Selbstbewusstsein kriegen, man vielleicht anerkennt, dass das einfach Superkräfte sind, die Neurodivergenz-Leute haben, egal in welcher Form, Das sind alles so Sachen, das heißt, schon auferlegt habe an, nein, jetzt halt mal den Ball flach. Nö, ich werde jetzt 45 in 2 Wochen. Ich bin überhaupt auf gar nichts mehr viel zu stolz. Also wenn ich jetzt stolz bin, dann gehe ich immer erstmal grundsätzlich davon aus, dass ich recht habe.
1: Das
2: ist mir mühsam erlernt habe. Und was ich ja auch, wo ich auch ganz ehrlich sagen muss, dass ich ständig auch anderen Leuten, wo ich gehe und stehe, versuche mitzugeben, wo ich so denke, also so weit kommt es jetzt noch, dass ich die ganze Zeit Cheerleader bin für Leute und sage, hey, yeah, you go, das ist deine Nische. Ich habe keine Ahnung, was du da machst. Ich verstehe es nicht, aber ich sehe, dass deine Augen leuchten, wenn es um folgendes Thema geht. Scheiß auf alles, was andere sagen. Du sagst das und so. Und dann lade ich so zum Deckeln ein. Sicher nicht. Das fände ich wiederum ein bisschen, also das finde ich auch dann, da finde ich ja auch so, nee. Also meine ich mit.
1: Finde ich super.
2: Also Schuldige, nicht Schuldige. Da bin ich so,
1: Wie bist du an den Punkt gekommen?
2: Nein, durch echt krass viel Arbeit. Also innere so Seelenarbeit. So.
1: Mhm.
2: Üben. Und immer wenn ihr seht, so, was mein Glück ist, ist, dass ich mir relativ früh als Kind ein Top-Vorbild gesucht habe, nämlich meine Oma, die einfach so ein total Stehaufmännchen-Person war und immer so irgendwie anscheinend so ein Deal mit dem Leben hatte. Und ich habe mir halt gleich jemanden gesucht, der schon so alt war, weil ich dachte, es macht jetzt keinen Sinn, sich so, also klar habe ich für bestimmte Themen dann auch mal hier und da jemanden Vorbild so, aber ich dachte so, ich brauche ja so jemanden, der schon so ein ganzes Leben geil gelebt hat. Das macht ja am meisten Sinn, weil sonst kann ja jemand, bis er 60 ist, voll die happy person sein.
1: Ja.
2: Und wenn der dann aber so bitter wird mit 75,
1: ja, ist auch nicht fun.
2: Da hast du ja auch auf der falschen Pferd gesetzt. So, also habe ich mir gleich eine total coole Person ausgesucht. So.
1: Ja.
2: Und das hat dann so ein bisschen dazu geführt, dass ich gleich so einen Gesamtblick aufs Leben immer auch habe. Und immer mich daran orientiert hat. Das heißt, immer wenn so eine Wegkreuzung war von, oh, hier könnte es jetzt, wenn ich den Weg weiterlaufe, in Sachen Bitterkeit gehen im Alter, da laufe ich mal lieber nicht lang, bin ich in die andere Richtung gelaufen und habe dann da geübt. Also wie zum Beispiel Selbstoptimierung in jeglicher Form oder so. Muss man natürlich auch aufpassen, dass man da nicht einen Selbstoptimierer im Weile Wege finden wird. Es ist so knirsch. Aber es ist so, ich glaube, es ist ein grundsätzliches sich entspannen Ding und echt tatsächlich so sehr krass trainieren auf Schönheit in kleinen Dingen. Klingt so wahnsinnig nach Cornflakes-Packung, aber ist es tatsächlich. Und wenn man das übt, dann funktioniert das total krass. Und das aber habe ich einfach echt lange geübt.
1: Ey, richtig, richtig so. Lebensweisheit unloaded hier im Blue Moon.
2: Ey, du, was kommen, sind mal die Leitung leer? Denke ich mir, Cassandra, so geht's nicht.
1: Und es hat funktioniert. Es hat funktioniert, weil da ist jetzt jemand in der Leitung.
2: Ist jemand in der Leitung? Ja. Der angelockt gemacht.
1: Hast du?
2: Und ich übrigens noch mal ganz kurz dazu, krasseste Promo-Verweigerin ever. Ich immer so, nein, bitte keine Interviews. Aber wenn Cassandra in Not ist, weil einfach keine Sau, also den Respekt auch mal zeigt, in der Talkshow anzurufen. Ich glaube, es hat, als ob du deine Zeit gestohlen hast. Was macht ihr denn in Berlin und Brandenburg? Irgendwie hier Computerspiele, so. Erdnussflips essen oder was? Da ruft man mal an.
1: Ihn. Ja.
2: Da beantwortet mal der Cassandra auch mal die Fragen. Da muss ich erst kommen und hier mal auf den Tisch. Das ist unangenehm. Aber gut, ich hoffe, das hat sie jetzt gelöst. Ich werde weiter zuhören und das prüfen.
1: Du bist die Allerbeste.
2: Und werde ab jetzt immer, also jedenfalls tun wir so, immer Blue Moon hören, um zu gucken,
1: ob die sich hier alle benehmen. Deutschland zusammen.
2: Eines Tages ist dann irgendwie wieder Blackout. Dann wünschen sich alle irgendwie, oh, Stromausfall.
1: So
2: hätte man damals beim Blue Moon angerufen.
1: So. Ja. Aber dann bin ich auch nicht da. Nö, dann kommen wir auch nicht,
2: dann
1: Nora.
2: Dann wir irgendwo auf dem Nettopark, das ist ein Erdnussflips. Und dann können die alle mal sehen.
1: Ganz genau. Ganz
2: so, dann
1: genau.
2: Sind wir da stolz drauf und zwar auch nicht zu viel. Das sage ich dir mal.
1: Nee, da sind wir ganz laut, du.
2: Das ist mir aber richtig laut hier doch. Kann man hier nämlich sagen, ich sind mich keine Sau. Doch. Also, ich wünsche dir eine sehr schöne
1: Dankeschön.
2: Sendung und wirklich ein bisschen mehr Disziplin bei der Zuhörer und an Anruferschaft.
1: Ja.
2: Das ist wirklich damals in meinen Zeiten kurz nach dem Krieg. Ja. Das waren wirklich
1: das
2: noch
1: war,
2: also da hat man da.
1: Damals war alles besser.
2: Don't get me started. Also, habt's schön, ihr Lieben.
1: Dankeschön. Hab einen schönen Abend, Nora. Tschüss.
2: Du auch. Danke. Tschüss.
1: Tschüss. Auf was seid ihr eventuell ein kleines bisschen zu sehr stolz? Oder, wir haben es von Nora gelernt, auf was seid ihr genau das richtige Maß an Level an Stolz? Lieber Mirko, wie geht es dir? Hallo.
0: Einen wunderschönen guten Abend. Mein Name ist Mitko. Hallo.
1: Wie heißt du? Mitko. Entschuldigung.
0: Ja.
1: Ey, es tut mir leid, es ist Heuschnupfensaison. Meine Augen sind nur zur Hälfte am Start.
0: Grüße raus an Frau Tschörner. Wunderbar, dass du angerufen hast, Nora. Ich bin nämlich auch schon langer Blue Moon-Fan. Ich habe damals nämlich schon bei Holgi zugehört.
1: Ach, bist du doch bezaubernd. Danke, dass du dann heute bei mir anrufst.
0: Ja.
1: Wie war dein Tag bisher?
0: Alles gut, ich habe heute und habe morgen frei.
1: Das ist natürlich großartig. Dann hast du ein langes Wochenende.
0: Nee, sondern geht's wieder los.
1: Ach, verdammt. Ich hab's probiert. Okay, was arbeitest du denn?
0: Und zwar, ich bin Leitung von der sozialen Betreuung in einer Seniorenresidenz.
1: Aha. Okay, aber wenn du da in der Leitung, habe ich das richtig verstanden? Du bist in der leitenden Funktion?
0: Ist ein Teamleiterjob.
1: Also okay. Ich habe hier stehen, dass du auch sehr stolz darauf bist, dass das die Sache ist in deinem Leben, auf die du stolz bist. Erzähl.
0: Ja, genau, weil ich bin Altenpflegehelfer, hinterher ich nochmal eine Weiterbildung gemacht zum Heilerziehungspfleger. Mhm. Und genau das, was mich damals berührt hat, in die Altenpflege zu gehen, dieses, sagen wir mal, Betreuen von Menschen, spazieren gehen, Sport und Spiel, habe ich jetzt wiedergefunden, das zu planen, das zu organisieren, auch natürlich die Rampensau zu sein, die Leute, ich bin ein sehr humoriger Typ, das macht mich stolz, auch Social Media Beiträge zu erstellen, das Ganze drum und dran zu organisieren und einfach den Leuten ein Lächeln ins Gesicht zu zaubern. Und weil ich weiß, die

0: genau, dass ich dazu einen großen Beitrag leiste mit meinem Team.
1: Ey, du bist ja bezaubernd. Nicht nur, dass du überall einsetzbar bist auf allen Fronten, sondern du hast auch noch richtig Spaß an der Sache.
0: Natürlich. Ey, also krass. Man weiß natürlich auch, wenn es mal brennt, dann ist man auch mal in der Pflege oder wie es halt ist oder ist mal in der Küche oder die Bewohnerversorgung. Aber es ist ein Haus, das gehört alles dazu und ich weiß genau, das macht mich stolz. Ja. Und ich möchte keinen anderen Beruf machen, weil genau das ist die Nische, wo ich gesagt habe, hey, da könntest du eigentlich mit rein, weil ich plappere viel und das kann ich genau dort anbringen und in der Pflege. Da guckt man doch schon auf die Zeit und da, ja, da war ich, das war nichts für mich. Also ja, es ist anders, aber da hat man halt nicht dieses viele Schnattern und da, ja, das war immer so ein Zeitmanagement-Konflikt für mich.
1: Okay, und du hast ja aber auch eine Weile gebraucht, um an den Job zu kommen, den du jetzt hast, weil du hast erwähnt, dass du auch eine Weiterbildung noch gemacht hast.
0: Ja, ganz genau. Ich war erst Helfer, habe dann in verschiedenen Assistenzstellen gearbeitet in der Altenpflege, bis ich dann zu den behinderten Menschen kam. Mhm. Und da habe ich gesagt, wow, also diese Mischung aus Pflege und Betreuung, die bockt mal richtig. Ja. Weil wenn ich weitermachen möchte, dann möchte ich jetzt nicht nur reine Pflegefachkraft werden, sondern diese Mischung, da habe ich gesagt, komm, dann lernst du Heilerziehungspflege.
1: Wow.
0: Ja, dann habe ich das gemacht, bin dann auch durch Deutschland getingelt, also habe in der bundesweiten Zeitarbeit gearbeitet, habe unterschiedliche Facetten, unterschiedliche Konzepte kennengelernt, war 10 Tage unterwegs, habe dann auch da was besucht, war in Pirna, Sächsische Schweiz oder an der Schweizer Grenze oder in Köln und ach überall Kinderheime, da, bis ich gesagt habe, okay, ich möchte jetzt sesshaft werden, war auch eine geile Zeit, ist auch, man lernt, also das Wichtigste, man braucht den Koffer und einen Notizblock, so, da braucht man, das ist wirklich, man weiß genau, jetzt geht's los, du wirst eingesetzt, Koffer packen, Notizblock hier, da bist du, da muss man sich ein bisschen orientieren, nach einem Monat war man wieder woanders.
1: Ja.
0: Oder man war bis zu 3 Monaten wie, das, ich habe mich dann so gefühlt, na, ich habe dann so ein bisschen gesagt, ich bin der männliche Pfleger wie Mary Poppins.
1: Oh, das ist eine cute Vorstellung, das ist schon sehr süß.
0: Ich kam dann, hab Feuer gelöscht und bin dann wieder gegangen.
1: Aber du hast nur was Schönes hinterlassen. Guck mal, du hast eine heile Welt hinterlassen. Das ist doch wunderschön.
0: Natürlich, weil erstmal, wenn ein Betrieb so Not am Mann hat, ja, dann bezahlt er dann auch eine Zeitform, also eine Leasingkraft, die dann aus Magdeburg bis nach NRW fährt und dann Hotel und so weiter. Das heißt, die Hütte hat da richtig gebrannt und dann hat man die Bewohner kennengelernt, man hat die Leute kennengelernt, man wusste, man war ein, sagen wir mal, gut bezahlter Gastarbeiter, weil ich war da zu Gast. Ich bin da wieder gefahren. Also alles so drum und dran hat mich nicht interessiert. Fokus war auf, sagen wir mal, den Einsatz. Und hinterher hat sich wirklich dann rausgestellt, ob das 1 Monat ging oder ob das 4 Monate ging. Man hat dann wirklich, das war so ehrenvoll. Man hat gesagt, okay, danke schön, dass du da bist. Und man hat Geschenke gekriegt.
1: Oh, das ist ja richtig wertschätzend.
0: Ja.
1: Das ist richtig schön.
0: Allein auch diese weite Touren, also dieses weite bundesweite Einsatz hat mich auch stolz gemacht. Also das auch, wo man sagt, okay.
1: Dann hast du auch richtig was vom Land gesehen, wa?
0: Ja, und man lernt ja auch das. Und wie gesagt, ja, dann habe ich auch eine schöne Weihnachtskarte gekriegt von meiner Chefin. Da steht auch so drin, ja, du hast das Level, wie gesagt, ich habe auch viele neue Sachen reingebracht. Ich will ja halt nicht nur, dass die Senioren da das klassische, ja, macht auch Spaß, aber ich möchte weg von diesem klassischen Sport und Bingo, sondern wir gehen abends auch mal richtig raus und was unterwegs.
1: Ins Berghain, ins Gütgat, da können wir alles.
0: Wir machen alles mit. Also wir machen im Winter machen wir abends Comedy-Veranstaltungen. Das ist dann Beamer und dann gucken wir Hausmeister Krause. Oder wir gehen richtig raus. Letztes Mal haben wir eine Party, Tanz auf der Terrasse gemacht. Und das ist halt Lebensfreude, die ich damit bezeichne. Natürlich muss man das, das darf man auch nicht unterschätzen. Es gibt ja auch Ergotherapeuten, die sowas machen, muss ja kein Hepp sein.
1: Ja.
0: Wer diesen Beruf macht in der sozialen Betreuung, der muss Rampensau sein, der muss Entertainer sein, der muss wirklich auch Gesundheit an einer Panne haben.
1: Aber hör mal, also was ich mich frage, ich hatte ja vorhin auch schon nachgehakt, du bist ja schon noch in eine Führungsposition gegangen. Ja. Und ich dachte immer, wenn man dann so in Führungspositionen wechselt und eins höher geht quasi, dann ist man mehr mit Orga beschäftigt als mit der Originaltätigkeit, die man gelernt hat.
0: Das stimmt. Ich sitze wirklich 70-80% am PC.
1: Mhm.
0: Auch alles delegieren und organisieren und überwachen. Aber ich würde ja untergehen, würde ich das nur machen. Also ich möchte dann auch bei den Gruppen dabei sein, die mir Spaß machen. Ich möchte auch den Bewohner kennenlernen, weil ich bin kein Verwalter, der eine Akte einpflegt, sondern ich möchte auch die Leute kennen. Und es würde ja, weiß ich nicht, ich könnte das nicht, wenn ich nur an meinem PC...
1: Mhm. Nee. Aber dann, Mitko, dann pickst du dir die Rosinen raus, ist das so?
0: Nein, nein, ich mache ja auch alles andere. Also
1: okay.
0: Wenn Not am Mann ist, dann, wie gesagt, ich springe auch ein und... Also, nö.
1: Ja.
0: Aber verstehst du, du musst an der Basis trotzdem präsent sein, sonst verlierst du den Bezug zu den Bewohnern. Und ich kann nicht Teamleiter sein, wenn ich nicht auch selber aktiv die Mitarbeiter unterstütze und auch mit aktiv drin bin.
1: Finde ich eine tolle Einstellung. Weil oft ist es ja so, dass so Führungskräfte hinterm Schreibtisch sitzen und nur delegieren und eigentlich gar nicht wissen, was die Arbeitsrealität ist.
0: Ja, das wäre aber dann ein schlechter Teamleiter.
1: Genau.
0: Weil ich muss ja meine Leute, man muss ja auch eine Akte, also bestimmte Punkte bearbeiten und oder weiß ich nicht, Spaziergänge anlegen oder Einzelbetreuung planen. Und wenn jetzt ein Neueinzug kommt, ja, wie soll ich denn das planen, wenn ich den nicht kenne? Also wenn ich nur ein Stück Papier habe.
1: Ey, finde ich super von dir. Kann ich dir noch eine Frage stellen, die vielleicht ein bisschen intim ist?
0: Immer raus.
1: Hast du Lieblingsmitbewohner oder Lieblingsbewohner? So rum.
0: Also, pass auf, ganz einfache Antwort. Man hat Sympathien für den einen mehr, den anderen weniger, aber das Ziel muss sein, und in der Praxis darfst du es nicht zeigen, aber dass man natürlich den einen mehr mag als den anderen, das ist menschlich und das gibt es, ja.
1: Das finde ich eine sehr diplomatische und gut ehrliche Antwort.
0: Nee, das ist auch so, weil es gibt wirklich Leute, mit denen verstehe ich mich besser und mit denen mag ich mich mehr, aber im täglichen Verhalten darfst du es halt nicht spüren lassen.
1: Ja.
0: Sag mal, du darfst niemanden bevorzugen und niemanden benachteiligen.
1: Ja, das finde ich sehr noble Einstellung von dir.
0: Ja, es gibt natürlich welche, die immer meckern oder das ist hier so scheiße. Ich bezahle, also die, nicht nur, es beruht auf beide Seiten. Es gibt Pfleger, die meckern ganz schön viel, es gibt aber auch Bewohner, die hauen einen ganz schön. Nicht nur Worte um den Kopf, meine ich.
1: Aber Mitko, würdest du auch sagen, du bist stolz darauf, dass du viel arbeitest?
0: Natürlich, dann macht man doch einen Mehrwert. Ich finde, genauso wie ich Beschäftigung für die Senioren mache, Beschäftigung für mich, indem ich arbeite.
1: Aber wie viel Freizeit hast du denn noch? Also verbringst du deine Zeit lieber auf Arbeit
0: Nein. Also ich bin kein Workaholic, nur weil ich sage, mein Job macht mich stolz.
1: Ja.
0: Ich habe schon Freizeit, also ich habe schon eine 40-Stunden-Woche normal, also
1: okay.
0: Ich arbeite schon gern.
1: Ja.
0: Nicht mehr.
1: Weil solche Menschen finde ich nämlich auch sehr irritierend. Die sagen, ey, ich bin richtig stolz darauf, wie viel ich arbeite. Ich habe so eine 120-Stunden-Woche. Ich finde das richtig geil. Und alle anderen,
0: die... Der große Knall kommt und man eine ganze Weile nichts mehr kann.
1: Ich glaube auch, dass das nicht so gesund ist auf Dauer.
0: Ganz wichtig, gerade jeder soziale Bereich. Nein ist oftmals ein viel mehrwertiges Ja.
1: Erkläre.
0: Kannst du einspringen? Nein, kann ich nicht. Ich muss meine Freizeit, ich muss mich erholen, damit ich dann gesund bleibe und am Ball bleibe.
1: Mhm.
0: Ich jedes Mal einspringen, damit ich meine Freizeit schaffe, auf meine Ruhephasen nicht.
1: Mhm.
0: Weil wenn man krank ist, fällt man länger aus, als wenn man immer wieder einspringt.
1: Korrekt.
0: Also und in dem Moment, ich kann auch die Leute nicht leiden, ich weiß nicht, ja, aber das ist so typisch Mensch.
1: Mhm.
0: Springen ein, sind dann am Dienst und sagen, so eine Scheiße hier, muss ich kommen, wenn ich frei hatte. Also,
1: ja, die kommen dann, die sind dann aber sauer, dass sie kommen und machen dann die Stimmung richtig mies.
0: Ja, aber wenn sie gefragt werden, sie können auch Nein sagen.
1: Ja, richtig. Naja, aber manche haben einfach nicht das Gefühl, dass sie Nein sagen können, weißt du das?
0: Ja, aber dann sag doch ja und sei doch froh, dass du da bist und halte Klappe.
1: Nee. Ich meine so Situationen, in denen vielleicht kein so gutes Arbeitsklima herrscht und in dem man von einer vorgesetzten Person irgendwie den Druck bekommt oder das Gefühl vermittelt bekommt, nicht Nein sagen zu dürfen, weil sonst wirkt sich das schlecht auf deine Position auf Arbeit aus. Und wenn man dann halt zusagt, dann aber schlecht gelaunt antanzt, dann habe ich dafür schon ein bisschen Verständnis.
0: Natürlich, aber ich muss jetzt auch als normaler Mitarbeiter sagen, es liegt doch an jedem selber, was ich für ein Klima ins Haus trage.
1: Mhm.
0: Und es liegt auch an jedem Einzelnen. Wir können die Welt und auch in der Pflege und egal in welcher, möchte ich jetzt

0: nicht nur die Pflege nehmen, in sämtlichen anderen Branchen, sagen wir mal, nicht aus den Angeln heben. Ja? Mhm. Die Sachen sind schwierig, aber sie sind noch schwieriger, wenn ich dann mit einer Fresse zur Arbeit ziehe und sage, es kotzt mich alles an.
1: Entschuldigung. Ja.
0: Weißt du, also es liegt wirklich an einem Mindset, wirklich, okay, wie können wir trotz dieser schwierigen Lage heute auf Station den Tag super rumkriegen, ohne uns gegenseitig anzuzicken und ohne, sagen wir mal, noch mehr Negativität ins Haus zu tragen, was ja jetzt eh schon negativ ist.
1: Voll. Und daran, dass wir hier sind, können wir jetzt auch nichts mehr ändern, sondern jetzt sind wir jetzt halt hier in diesem Boot.
0: Man kann, das macht mich ja auch so stolz, es liegt auch an jedem selber, die Stolz seiner Tätigkeit auf Arbeit zu projizieren. Also ich sag mal, ich könnte jetzt damit, was nützt denn? Was nützen gute Gesten, wenn der Chef zum Beispiel ein Essen ausgibt oder einlädt und warme Worte sagt, wenn das Team in dem Moment auch nicht mitzieht, wenn die sagen, jetzt macht der ein Essen und um uns auf, ja, wie heißt das, Brot und Spiele. Mhm. Ja, aber siehst doch mal so, es kommt doch wenigstens was. Und in dem Moment, du gehörst doch schon zum Team, du arbeitest doch schon mit, auch wenn das nicht käme, oder mein Lob wäre noch, ja, aber du sei doch mal dir selbst, du bist doch schon da, du machst doch einen guten Job, muss man sich doch selber auch sagen, warum muss man denn ständig ihr streichen, verstehst du?
1: Ja, ich bin immer so zwiegespalten, weil einerseits kann ich das, ich kann es sehr gut verstehen, wenn man sehr viel Frust hat mit so dem eigenen Leben und dem Umfeld und wenn man einfach so unzufrieden ist, so in einer schlechten Phase ist einfach, weil alles um einen rum shitty ist.
0: Das hat ja in keinem Beruf was zu suchen, das mitzunehmen.
1: Bitte? Das hat in keinem Beruf was zu suchen, das mitzunehmen?
0: Richtig, also wenn irgendwas, alles ist so kacke drumrum, das muss man ja differenzieren.
1: Weiß nicht, wir sind doch alle mal im Leben in so einer Phase, in der nicht alles geil läuft, sind wir ehrlich.
0: Alles gut, aber wie gesagt, es liegt an jedem selber und man guckt mal, wie gesagt, ich muss dazu sagen, Teams, die sich gegenseitig anzicken und wo mega viel Stress ist, wer dafür Zeit hat, hat noch nicht genug Stress.
1: Ja, das verstehe ich auch nicht. Das mag ich nicht, so untereinander so Kleinkriege führen und sich das Leben irgendwie absichtlich schwerer zu machen und so.
0: Nein, einfach guten Job. Weil, sagen wir mal, nochmal davon wegzugehen, Stolz hat auch ein bisschen, ist auch ein bisschen verwandt mit Dankbarkeit, finde ich.
1: Okay, erzähl.
0: Sag mal, ist so eine Fortsetzung davon. Wenn man weiß, was man alles hat, dass man zum Beispiel eine Wohnung hat, bla, man verdient Geld, man hat einen Job, man arbeitet, dann kann man aus diesem Dankbarkeit projiziert sich auf einmal, ich bin stolz darauf.
1: Aha, okay.
0: Verstehst du?
1: Also, so habe ich das noch nie betrachtet. Also ich hätte.
0: Deswegen, was klappt alles nicht? Aber wenn man sich das fragt, warum fragt man sich denn nicht, was alles klappt? Weil das unser menschliches. Wir sehen 14 Dinge, die gut laufen. Eine Sache zieht uns runter. Ja. Was beschäftigt uns? Die 14 Dinge, die gut laufen, oder die eine Sache, die kacke war?
1: Ja. Ja, ist ja auch so ein bisschen, ich fühle mich gerade richtig gut ertappt, aber, weil ich habe ja anfangs die Geschichte erzählt, ich weiß nicht, ob du das mitbekommen hast, von dieser einen Moderationsjob, vor dem ich so ein bisschen Angst hatte, weil das was Größeres war und mir ein Typ hinterher gesagt hat, ja, war toll, aber dein Blazer war oversized. Und eigentlich ist es ja eine Einstellungssache oder, was heißt nicht eine Einstellungssache, aber das ist ja auch bezeichnend für mich, dass ich diesen einen Spruch nicht vergessen kann. Im Gegensatz zu den Hunderten von Komplimenten und von den schönen Worten, die ich an diesem Tag gehört und erfahren habe.
0: Ja, eine Sache ist für mich total mäßig, was ich sage ja, mich macht auch stolz, dass ich auf Leute, ich bin offen, ich gehe auf Leute drauf zu, ich bin mitreißend, ich bin Chaot. Ja, ich habe vor, weiß ich nicht, 3 Jahren oder so auch diese Diagnose ADS, blablabla, kriegt das aber auch ohne Medikamente und so weiter. Ich glaube, es ist ein Fluch und Segen und mehr ein Segen in meiner Arbeit als ein Fluch.
1: Aber
0: gerade diese Art in meinem Job. Aber was ich nicht, wirklich, diese Sachen machen mich aus. Da habe ich voll Bock. So. Ich bin Rampensau, ich bin offen und so weiter. Das finde ich total toll, ich kann erzählen oder reden halten, aber eine Sache, die finde ich total peinlich, und zwar, wenn ich mich, ich werde natürlich auch wegen Social Media gefilmt, wenn ich dann Rede halte oder so, ich kann mir das nicht angucken. Ich kann mich nicht...
1: Oh.
0: Verstehst du? Ich kann mich dann nicht stehen sehen. Oder?
1: Was genau löst

0: löst in dir ein ungutes Gefühl aus?
1: Ich weiß nicht. Ich weiß, also auf Fotos geht es.
0: Ja.
1: Oder jetzt, wenn wir waren auch letztes Mal beim Karaoke singen mit Liveband in Magdeburg. Da haben wir auch, ja, wir haben dann Mambo gesungen. Wir sind total, ich tänze da so ein bisschen rum. Die Leute sind ausgerastet. Hm. Das Video anzugucken fiel mir wirklich schwer.
0: No. Weil du findest, dass du nicht gut tanzt oder nicht gut singst? Oder?
1: Ich weiß es nicht. Also mich auf Videos sehen ist ganz, ganz...
0: unangenehm.
1: Also auf Fotos okay.
0: Ja.
1: Fotos gehen. Ich halte auch die Rede, die Leute sind die applaudieren oder wenn ich eine Büttenrede mache oder so. Aber sobald ich mich dann in dem Video sehe, oh Gott, das ist echt schwer. Ich habe da eine hohe Schamgrenze, mir das anzugucken.
0: Okay, dann bist du auf sowas vielleicht nicht so sehr stolz.
1: Das anzugucken, nein. Es generiert ja auch Reichweite. Die Leute, die haben das jetzt bei TikTok, ich war das erste Mal bei TikTok mit sowas. Wir haben einen Shantycore Nachmittag gemacht, das holt ja auch die Leute ab und so.
0: Mhm.
1: War auch eine Rede halt, auf immer war die bei TikTok drin und die Leute haben so, wow, cool, das, also wirklich positives Feedback.
0: Ja.
1: Ich mir die Rede dann angeguckt, ja so, ach du Liebe.
0: Aber in dem Moment, in dem du die Rede gehalten hast oder kurz danach?
1: Einfach frei raus, die Leute begrüßen, in seinem Job sein, gute Laune vermitteln.
0: Ja.
1: Ich bin ja auch dann der auch nach vorn prescht, wo die anderen sagen,
0: Oh, okay. Also ich habe ganz viel von dir gelernt. Gelernt habe ich von dir, dass man auf seinen Job sehr stolz sein darf und kann und sollte. Vor allem, wenn man so viel Freude daran hat wie du.
1: Genau.
0: Dass man aber nicht auf alles stolz sein muss, wie zum Beispiel sich selbst in Videos zu sehen.
1: Ja, das ist auch natürlich.
0: Ey, Mitko, ich danke dir, dass du angerufen hast, mein Lieber.
1: Bitteschön.
0: Hab einen schönen Abend, bis dann. Tschüss.
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0: Ich habe zum ersten Mal die Klappe gehalten. Ich bin richtig stolz auf mich. Hi, ich bin Cassandra und ihr hört den Blue Moon. Nummer ist die 0331 70 97 110. Die könnt ihr wählen und dann könnt ihr mich anrufen. Im Moment habt ihr noch freie Auswahl. Im Moment leuchtet hier gar nichts und hier ruft gar keiner an, was sehr, sehr ungewöhnlich ist für einen Blue Moon. Es könnte daran liegen, dass ihr vielleicht gar nicht so stolz seid auf Sachen. Gibt es irgendwas, auf das ihr vielleicht ein bisschen zu sehr stolz seid? Gibt es irgendeine Sache, auf die eure Freundinnen, ArbeitskollegInnen oder sonst irgendwelche Menschen vielleicht ein bisschen stolzer sind, als sie das sein sollten? Sowas wie zum Beispiel, dass sie keine Popmusik hören. Ich kenne voll viele Menschen, die sagen so, ey, Popmusik, so Taylor Swift, Selena Gomez und so, ist voll peinlich. Da finde ich, Popmusik ist richtig geil und Popmusik zu machen ist auch super, super schwierig. Deswegen Popmusik, fair game, ey, schreib erstmal einen Popsong, trau dich mal, bevor du hier mit deinem Indie-Zeug kommst. So, egal was es ist, alles zum Thema Stolz, ruft mich an 0331 70 97 110 und ich gebe euch jetzt erstmal einen Song Zeit, damit ich hier kurz was trinken kann. Somebody Else von den The 1975 sitzt hier bei Fritz.

0: Weil Nora Tschirner angerufen hat und gesagt hat, wir sollen das Thema erweitern, mache ich das. Nora Tschirner ist Radiolegende und auf die hört ja wohl jeder. Also Thema erweitert in, auf was seid ihr so richtig krass stolz? Aber ihr dürft mir trotzdem auch erzählen, wenn ihr auf eine Sache vielleicht ein bisschen zu sehr stolz seid. Wie sieht's denn bei dir aus, mein lieber Felix? Hallo.
1: Hallo.
0: Hi, wie geht es dir?
1: Gut.
0: Gut? Gut, das freut mich. Hattest du einen schönen Tag?
1: Ja, anstrengend.
0: Nee, nur ab. Was passiert? Willst du meckern?
1: Nö, warte, also Schulfest.
0: Schulfest?
1: Von neun, die jetzt auf Viertklässlern jetzt auf die weiterführende Schule kommen.
0: Ah. Oh, und was musstest du da machen?
1: Filmen.
0: Aha. Auch
1: für die Event AG meiner Schule.
0: Ah, okay, das ist aber ziemlich cool. Aber warte mal ganz kurz, hast du nicht schon Ferien?
1: Nee.
0: Fangen die erst noch an?
1: Ja.
0: Ach, verdammt. Okay, gut. Verstehe. Aber dann ist es ja eigentlich ein ganz cooler Schultag, oder?

0: wenn es nicht so ein, Regelschultag ist.
1: Ja, der ist ganz gut.
0: Okay, gut. Und Film AG macht Spaß soweit?
1: Ja.
0: Okay.
1: Das ist Event AG und ich bin der Kameramann quasi.
0: Aha, hast du dich freiwillig für diese Position gemeldet?
1: Ja, tatsächlich.
0: Erzähl, warum? Macht dir Filmen Spaß? Macht dir Schnitt Spaß? Magst du irgendwas Bestimmtes lernen?
1: Film und Schnitt, ja.
0: Für Film und Schnitt interessierst du dich?
1: Ja.
0: Das ist natürlich ganz geil. Ich habe hier auch stehen, dass du einen eigenen YouTube-Kanal hast. Ist das richtig?
1: Ja.
0: Erzähl mir alles darüber. Was ist es für ein YouTube-Kanal? Was machst du da?
1: Also es geht um Gaming vor allem.
0: Mhm. Geht es um bestimmte Spiele?
1: Minecraft.
0: Nice, okay.
1: Ja, genau. Und dann mache ich halt Videos und die schneide ich halt.
0: Was für Videos sind das dann? Sind das, bist du mit im Bild? Ist es so ein Twitch-Format, wo man das Gameplay sieht und dich oder nur das Spiel sieht?
1: Das Gameplay.
0: Nur das Gameplay, okay. Und erzählst du dann was zu oder läuft dann so eine Musik dann im Hintergrund?
1: Ja, ich erzähle auf jeden Fall, also ja. teils, dass ich halt aus dem Video rede und dann auch manchmal im Off halt, wenn was nötig ist zu erzählen, so.
0: Ja. Krass. Und wie lange machst du das schon?
1: Seit exakt 31.3. 31.01.26.
0: Da hast du das Ding eröffnet, quasi mit dem Neues. Was ist dein Neujahrsvorsatz?
1: Nee, es war tatsächlich ziemlich spontan, weil ich einfach für ein, um mich beim Praktikum für die Schule tatsächlich, weil ich mich bei einer Firma bewerben wollte, weil ich halt auch schon davor privat halt Filme gemacht habe und da geht es auch sehr um Filmschneiden. Mhm. Und dann habe ich mich da halt schon dadurch, dass ich halt nicht die Videos im Bewerbungsschreiben per E-Mail einfach anhängen muss, sondern einfach mit einem Link habe ich den damals erstellt.
0: Mhm. Okay, smart von dir. Und hast du so einen Praktikumsplatz so bekommen?
1: Ja, tatsächlich.
0: Geil, Glückwunsch. Magst du erzählen, was du dann da im Praktikum gelernt hast?
1: Das ist noch nicht, das ist erst in 2 Wochen.
0: Ah, das ist in 2 Wochen. Bist du aufgeregt?
1: Ja, geht so.
0: Geht so? Was ist es denn für eine Position?
1: Auch Film und Videoschneiden tatsächlich.
0: Oh, nice, okay. Und in welchem Programm kennst du dich schon so ein bisschen aus? Mit was schneidest du?
1: Hauptsächlich mit PowerDirector, also jetzt ohne Werbung.
0: Mhm. Aber dann schon eher so, das ist, glaube ich, eher schon ein Profi-Programm, ne?
1: Ja, das würde ich schon sagen.
0: Ja, und also ich finde es richtig, richtig cool. Ich hoffe, du bist stolz darauf.
1: Ja, und zu sehr eigentlich.
0: Wieso zu sehr?
1: Also ich mache teilweise auch in der Schule oder überall, wo ich quasi kann, erstelle, wenn ich, keine Ahnung, Langeweile habe, habe ich auch gerade eben und als das Thema kam, habe ich halt irgendwie sofort an mich gedacht, weil ich wieder an irgendeinem komischen Plan für ein Video saß, das zu 90% sowieso nie irgendwie fertig wird. Ja.
0: Aber, also findest du, dass du zu viele Videos machst?
1: Ich finde, ich mache zu viele Videos, die ich am Schluss dann nicht gut genug finde.
0: Mhm. Das kenne ich. Das kenne ich sehr von mir selbst und auch von anderen FreundInnen, die kreative Sachen machen.
1: Ja, weil mittlerweile habe ich halt auch schon, keine Ahnung, tatsächlich gucke ich gar nicht so oft rein. Ich glaube, letzter Standpunkt war irgendwie 375 und dann ist halt Abonnenten so und dann ist halt jetzt irgendwie auch meine eigene Erwartungshaltung sehr gestiegen.
0: Mhm. Ach so, weil je mehr Abos dazukommen, je mehr Menschen sehen das und desto besser müssen deine Videos werden, denkst du?
1: Ja, habe auch letztens die 100.000 Aufrufe geknackt.
0: Wow, Glückwunsch!
1: Ja, danke, war auch ein persönlicher Feiertag.
0: Ja, das glaube ich dir sofort, sollte es auch sein, das ist voll der große Meilenstein.
1: Ja.
0: Okay, aber guck mal, vielleicht eine andere Betrachtungsweise ist, die Menschen, die dir ein Abo dalassen, die feiern ja das, was du gerade machst. Die feiern ja das Level, auf dem du gerade bist. Und die finden das cool und die wollen mehr davon sehen.
1: Ja, allerdings, wenn ich jetzt halt Beispiel irgendwas gucke und das bleibt halt immer auf demselben Niveau, wird's halt irgendwann auch langweilig und es sollte sich halt mindestens, wenn ich es heute nochmal machen würde, hätte es nie so hochgeladen, wirklich.
0: Ja. Ja, ich verstehe, was du meinst. Ich glaube, wenn man selber drinsteckt, dann sieht man nicht selbst, was für krasse Sprünge man nach vorne macht. Ich glaube, weil man zu nah selbst dran steht, fehlt einem manchmal so ein objektiver Blick von einer fremden Person, die gar nichts damit zu tun hat. Ich glaube, fremde Menschen, die da nichts mit zu tun haben, die checken so, boah, der ist voll weit gekommen. Das sieht ja schon mal viel, viel krasser aus als das, was er da vor einem Jahr vielleicht hochgeladen hat oder am 31.01. hochgeladen hat. Mhm. Aber du selbst denkst so, boah, ja, so viel hat sich jetzt vielleicht gar nicht geändert.
1: Ja, es ist halt so, ob ich mir jetzt ein Video von vor 3 Jahren, also ich mache das Hobby tatsächlich schon seit auch fast 7 Jahren jetzt.
0: Krass.
1: Also, naja, ganz am Anfang war das jetzt eher kein Video, sondern eher 3 Bilder zeichnen. Ich bin scheiße im Zeichnen.
0: Ja.
1: Und dann irgendwie hintereinander machen und dann fertig so.
0: Ja.
1: Wenn ich mir jetzt halt ein Video von vor 3 Jahren und heute ist natürlich ein Riesensprung drin, aber wenn ich jetzt von heute oder von vor einem Monat, ist es nicht wirklich, wirklich besser.
0: Aber würdest du sagen, du bist zum Beispiel schneller geworden darin, Sachen zu schneiden als vor einem Monat?
1: Ich würde sagen, ich bin sogar langsamer geworden, weil ich halt noch mehr drüber nachdenke, was ich mache und ob. Weil lieber denke ich jetzt drüber nach, als am Schluss was gemacht zu haben, was dann doch nicht so gut aussieht und dann ist wieder versuchen, rückgängig zu machen, das dann wieder länger dauert.
0: Okay, jetzt, ich check, was du meinst. Ich glaube, manchmal ist man halt so krass verkopft damit, mit seinen eigenen Erwartungen, dass man sich selbst so ein kleines bisschen ausbremst.
1: Ja, also.
0: Vielleicht könnte das eine Sache sein, die gerade bei dir stattfindet.
1: Ja, ich habe auch halt. Also in letzter Zeit ist halt vor allem, ich weiß nicht was, früher, da war ich auch ziemlich stolz drauf und das hat mir dann auch so, weil man erwartet halt dann irgendwann immer mehr, habe ich halt, mein erstes Video hat dann auch irgendwie 1500 Aufrufe erreicht, sofort.
0: Ja.
1: Und dann dachte ich mir halt, nächstes muss besser werden und immer so weiter. Und ganz plötzlich jetzt beim letzten habe ich jetzt auch wieder runtergenommen, hat es 3 Aufrufe erreicht. Und jetzt habe ich halt in der letzten Woche irgendwie 3 Videos gemacht, die ich persönlich selber super gut finde. Und ganz ehrlich, wenn ich mich selber von außen sehen würde, ich würde über mich lachen. Weil ich jetzt selber Angst davor habe, diese Videos hochzuladen. Weil ich einfach Angst habe, dass der Algorithmus einfach ignoriert, wie beim letzten Video.
0: Voll.
1: Ja, also ich würde mich, wenn ich mich von außen sehen würde, ich würde sagen, was hast du für ein Problem? So.
0: Also du meinst so objektiv, weißt du schon, dass es Quatsch ist, dass du die jetzt nicht hochlädst und dass du die zurückhältst und dass du zu viel drüber nachdenkst, wie das Video performt und so, aber so rein emotional kannst du es nicht gehen lassen.
1: Also ja, also ich habe, eigentlich war das Ganze ja auch einfach ein Hobby-Ding und ich mache auch eigentlich das alles wegen mir selber, also
0: Ja, das ist halt voll das Fiese am Algorithmus, dass Das ist manchmal einfach so, das ist wie Glücksspiel mit diesem scheiß Algo, weißt du? Da lädst du so ein Pups-Video hoch, von dem du denkst, ja, das interessiert jetzt keine Sau, weil ich habe mir da ehrlich gesagt jetzt auch nicht so viel Mühe gegeben. Und dann explodiert es und schießt über die 100.000k. Aber die 10 Videos davor, in die du 8 Stunden Arbeit geballert hast und gedacht hast, okay, das wird jetzt der Durchbruch, die sind halt die absoluten Low-Performer und die schimmeln bei 3 Views. Es ist wirklich, also ich habe das Gefühl, jeder Algorithmus ist einfach so ein Glücksspiel. Alle 10, 20 Videos gibt er dir mal so, schenkt er dir Reichweite, damit du für die nächsten 20 Videos nochmal am Ball bleibst. Das hat aber wenig damit zu tun, wie qualitativ hochwertig deine Videos sind. Ich weiß, dass es voll der Downer sein kann und dass es voll demotivierend dann ist, so am Ball zu bleiben. Aber ich finde, du hast auch schon die richtige Einstellung, als du gesagt hast, so, ich mache das ja für mich und ich mache das, weil es mir Spaß macht. Und ich glaube trotzdem ganz fest daran, wenn du das weiterhin so durchziehst, dass es dir Spaß macht und dass da Videos entstehen, die dich glücklich machen und bei denen du dich irgendwie erfüllt gefühlt hast, als sie fertig waren oder die Erstellung war irgendwie geil oder du findest es irgendwie voll kreativ und hast es so noch nicht gesehen. Solange du da deine ganze Leidenschaft reinlegst, dann ist es erstmal scheißegal, wie das performt, weil selbst wenn das nur 3 Leute angeguckt haben, dann sind es die 3 Leute, die genau dich und deinen Content so feiern, wie du das machst. Und das ist viel wertvoller.
1: Oder der Algorithmus hat es ihnen angezeigt und sie haben sofort weitergescrollt.
0: Oder es sind 3 echte Leute, die es richtig geil finden. Das wissen wir halt am Ende nicht. Und 3 Leute zu haben, die es richtig geil finden und feiern und denselben Geschmack haben wie du, sind besser als 100.000, die sich denken so, boah, ja, okay, cool. Oder die es vielleicht gar nicht richtig gesehen haben oder die, wo es der Algo künstlich aufgebläht hat und es sind irgendwelche Bots. So wissen wir auch nicht.
1: Ja, aber ich habe, also ist jetzt ein bisschen off-topic, aber ich habe eigentlich mittlerweile das Gefühl, dass sogar die qualitativ hochwertigen Videos, also ich meine jetzt nicht Auflösung, aber wo man halt so schon mehr drin sein muss und nachdenken muss, dass die mittlerweile eigentlich überhaupt nicht mehr so wirklich gut sind. Und also ich habe es schon selber gemerkt in einem Video, da habe ich halt, weil es lustiger war, für eine Sekunde Black gemacht. Und dann habe ich auch für diese Sekunde kein Sound eingespielt. Also es war einfach lustiger tatsächlich am Schluss.
0: Ja.
1: Und am Schluss, das Video, also das war bei Sekunde 45 dann so, 99% war nach der Sekunde das Video weiter. Also weg.
0: Die haben dann weitergescrollt, meinst du, oder was?
1: Ja.
0: Die Absprungrate war genau da.
1: Ja. Also das finde ich auch, dass halt mittlerweile diese Aufmerksamkeitsspanne voll weg ist, wenn ich nicht in den ersten 2 Sekunden
0: ist richtig was
1: Gutes bringe. Und das ist also, der Unterschied ist halt, weil ich habe vorher, mich selber mit Animationen beschäftigt, also so richtig Filmanimationen. Und ich merke es halt immer noch, das hat mich halt sehr geprägt und vor allem, also ich hatte mal ganz am Anfang, hatte ich am Schluss, das ist auch wieder ein Thema, wo ich zu stolz auf war, Abspende mit meinem Namen, der am Schluss 5-mal so lang ist wie das eigentliche Video.
0: Ja, aber es ist ja auch wichtig, dass es von dir ist und die Leute das wissen.
1: Und dann habe ich am Schluss Kategorien erfunden. Nur, also ich habe letztens auf einer alten SD-Karte ein Video von mir gefunden, ganz alt. Damals habe ich noch mit der Kamera und Playmobil das gemacht und am Schluss mit einem aufgezeichneten Blatt es reingehalten und gesagt. Und dann war wirklich ich mit meiner kindlichen Stimme so Schnitt und Tontechnik, dies. Und ich habe mitgezählt, es ging 1:03, der Rest ist Film in 30 Sekunden. Und dann waren am Schluss, hatte ich die Kategorien Filmidee, Filmen, Bühnenbild, Schauspieler? Nee, Playmobil-Figuren? Also, ja.
0: Aber ist doch geil, ist doch, also ist doch Teil des Films, weißt du?
1: Ja, und jedenfalls ist halt bei einem Kinofilm oder so, also angenommen jetzt, braucht man halt auch Stellen, wo einfach keine Musik läuft oder also keine Hintergrundmusik oder mal eine Sekunde für Szenenübergang so. Mhm. Aber das läuft halt auf YouTube überhaupt nicht. Es ist also ich meine, keine Ahnung, wenn man jetzt im Kino ist, ist es natürlich klar,
0: ja,
1: da verlassen die Leute natürlich nicht in einer Sekunde den Raum, aber
0: ja,
1: es ist halt wirklich so. Ich kann keine Sekunde nichts machen.
0: Mhm.
1: Ja.
0: Ja, okay, es muss ich schon, also ich kann verstehen, woher dein Frust kommt. Ich fühle das sehr. Und trotzdem glaube ich daran, Felix, dass wenn du die Sachen so durchziehst, dass sie dir gefallen, dass das am Ende bei den Menschen ankommt, die das auch feiern. Die das genauso feiern, wie du das machst.
1: Ja.
0: Weißt du, und dann so kannst du am Ende des Tages auch am stolzesten sein auf deine Arbeit. Weil du kannst, also es ist ja auch so, du würdest dich ja beschränken und einschneiden und deine eigene Kunst verändern, nur damit das Video, das du machst, besser im Algorithmus performt. Weißt du, wie ich meine? Aber dann hast du ein Video, das dir nicht zu 100% gefällt, sondern das du so machen musst, nur damit das die Leute erreicht.
1: Ja, tatsächlich habe ich das auch eigentlich gar nicht mehr. Also ich habe von einem Video, da habe ich das tatsächlich gemacht, weil ich da auch generell denke, das hat Potenzial.
0: Hm.
1: Dann habe ich halt einmal eine Videoform, also ganz normal 4:3, weil die sowieso nicht so gut performen wird am Schluss.
0: Hm.
1: Und dort dann sowieso nur die Leute wirklich angucken, die sich wirklich interessiert.
0: Hm.
1: Und wo ich dann halt wirklich alles gemacht habe, was ich selber wollte. Und dann habe ich halt auch noch eine Short-Variante gemacht, wo ich dann halt, ja, keine Ahnung, diese eine Sekunde dann halt irgendwie anders überbrückt habe und dann auch was weiß ich gemacht habe.
0: Mhm. Was du vielleicht auch machen könntest, und das ist wahrscheinlich schon das Ähnliche, was du eh schon machst, aber wenn es dir nur darum geht, Reichweite aufzubauen, dann kannst du ja einmal von jedem Video 2 Varianten bringen. Einmal die Algorithmus-Version und einmal den Director's Cut. Und der Director's Cut ist einfach nur dazu da, dich glücklich zu machen. Und dann machst du noch einmal die Algorithmus-Version. Und die ist dann dafür da, die Leute anzuziehen. Und dann guckst du mal, ob die Leute von der Algorithmus-Version nicht vielleicht doch auch deine Director's Cut-Sachen geil finden. Ich kann es mal so 1-2 Videos so gegeneinander antreten lassen. Und
1: ja,
0: gucken, was passiert.
1: Das habe ich tatsächlich auch schon gemacht. Also, mhm, aber die haben halt am Schluss beide gut performt.
0: Aha.
1: Allerdings ist halt die Aufrufzahlen ist halt nichts. Also es zählt auch schon als Aufruf, wenn man es einfach nur drüber macht und für so lange, dass halt das Video lädt und dann wieder weiter. Also man muss noch nicht mal realisieren, dass das Video läuft, damit es halt als Aufruf zählt.
0: Mhm.
1: Also man kann ganz schnell eine Sekunde gucken und weiter, zählt schon als Aufruf.
0: Mhm.
1: Allerdings war dann halt bei dem Algorithmus-Ding, war halt die Zuschauerbindung viel höher. Also das ging dann, also das eine, mein Director's Cut war halt 1:05 lang und das andere 45 Sekunden.
0: Mhm.
1: Und dann war halt beim ganz normal bei Algorithmus war das halt durchschnittlich 43 Sekunden. Das weiß ich noch ganz genau, weil ich habe mir das tatsächlich ausgedruckt und an die Wand gehängt.
0: Okay.
1: Und das Director's Cut war dann halt 20 Sekunden durchschnittlich Anschaudauer.
0: Ja, okay, checker. Vielleicht lernst du irgendwas in dem Praktikum, was dir in der Hinsicht ein bisschen weiterhelfen könnte?
1: Das weiß ich tatsächlich nicht. Also ich werde halt vor allem auf Kamerafilmen fokussieren und das ist halt was ganz anderes, ob ich mit einer Videokamera irgendeine Rede filme oder ob ich mit Bildschirmaufnahme, was Film und im Nachhinein vertone oder beides halt. Also währenddessen rede und dann nochmal im Nachhinein.
0: Ja, checke. Aber manchmal begegnen da einem Sachen, die man dann doch irgendwie auf die andere Sache, die man macht, ummünzen kann.
1: Ja, das auf jeden Fall.
0: Ich drücke dir die Daumen, dass es genauso laufen wird, lieber Felix. Mhm. Ey, danke, dass du angerufen hast. Ich finde, ich als außenstehende Person, finde, du kannst auch wirklich stolz darauf sein, dass du in deinem Alter schon so einen krassen Skill dir drauf gepackt hast und dass du schon deine Leidenschaft gefunden hast. Das kann nicht jeder von sich behaupten.
1: Mhm. Kann ich ja ganz kurz noch was zu sagen? Oder?
0: Klar!
1: Ja, gut, weil ich möchte jetzt nicht, dass noch jemand anders angerufen hat. Also, das ist noch zum Thema so Stolz. In der Schule, also ich habe einen Freund und ich weiß nicht, wie zufällig, also er spielt auch Minecraft und er kam dann zufällig zu mir und sagte, ich möchte einen neuen YouTube-Channel starten und also er weiß tatsächlich davon nichts, von meinem. Und ich frage ihn so, was denkst du, ist denn so gut für einen YouTube-Kanal? So, und er so, weiß nicht, 200 Abonnenten oder so. Yeah. Und fürs erste Video maximal 50 Aufrufe. Mhm. Und das hat mich auch so an dieses typische, was würdest du machen, wenn du im Lotto gewinnst? Mhm. Ich würde Andeutungen geben. Fändest du 100.000 Aufrufe gut? So. Und dann kam auch von ihm die Frage, warum fragst du eigentlich so komisch?
0: Aber du wolltest nicht sagen, dass du einen hast?
1: Nee, weil sonst verbreitet sich's am Schluss über die ganze Schule. Also ich habe auch tatsächlich jetzt nicht die beste Position der Schule.
0: Okay.
1: Also, ja.
0: Ja, okay, wirst lieber Bälle flach halten.
1: Ja.
0: Kann ich verstehen. Aber vergette nicht, dein Life zu enjoyen, sagt immer ein Arbeitskollege zu mir. Vergiss nicht, Spaß daran zu haben. Und ich finde, du darfst schon auch stolz darauf sein und das sagen, wenn du es möchtest.
1: Ja, ich habe auch noch überlegt, weil er ist halt so eine richtige Plaudertasche, sowas richtig Typisches.
0: Ja.
1: Wenn man ihm was erzählt, weiß am Schluss der ganze Jahrgang nach der nächsten Pause.
0: Ja, okay. Okay, da kann ich schon verstehen, dass es nicht die Person ist, der du das als allererstes eröffnen möchtest.
1: Ich suche halt noch, bis ich irgendein Geheimnis von ihm habe, das, wo er keinen Bock hat, dass es jeder weiß. Und dann kann ich ihn so erpressen. So.
0: Oh, Felix. Ey, mein Lieber, danke, dass du angerufen hast, dass du mit mir gequatscht hast und dass du mir dein Geheimnis anvertraut hast, lieber Felix.
1: Ja, und halt, jedem anderen ist irgendwie lustig. Also,
0: ja, ist ja ein bisschen anonym auch.
1: Nicht, aber dann irgendwie in Deutschland.
0: Genau so. Hab einen schönen Abend, ja?
1: Tschüss.
0: Ciao. Auf was seid ihr denn besonders stolz? Oder auf was seid ihr eventuell ein kleines bisschen zu sehr stolz? Nummer ist die 0331 70 97 110 und die hat gewählt Martin. Hallo.
2: Hallo, Cassandra, grüß dich.
0: Hi.
2: Ja.
0: Wie geht es dir?
2: Ja, ich dachte, gut, ganz gut geht, ja.
0: Das
2: gute Woche gehabt und so. Und ja, ich dachte, ich rufe jetzt mal. Ich habe gehört, du hast gerade in der ersten Stunde, damit du hier nicht alleine monologisieren musst, sagst du, ich rufe jetzt mal an und lass dich mal nicht im Stich hier. Damit,
0: du bist der Allerbeste.
2: Fühlt sich das ein bisschen mehr Leben noch, fühlt hier der Blumen
0: ja,
2: noch. Aber ist ja schon besser geworden in der zweiten Stunde.
0: Sehr viel besser, also, Dankeschön. Ja, das haben sehr nette Leute angerufen und du bist einer davon.
2: Ja, wir haben ja auch eine sehr nette Moderation hier, wirklich.
0: Danke.
2: Genau.
0: Gibt es denn eine Sache, auf die du besonders stolz bist oder auf die du vielleicht ein bisschen zu sehr stolz bist?
2: Zu sehr stolz würde ich nicht sagen. Besonders stolz ja. Und es sind sogar zwei, die ich benennen würde. Nämlich einerseits meine berufliche Situation und meine wohntechnische Situation.
0: Okay, hau raus. Jetzt bin ich gespannt.
2: Beides hängt zusammen. Es hat sich eben einfach... diese ganzen Änderungen haben sich in den letzten in den letzten 2 Jahren wesentlich ergeben, 2 bis 3 Jahren, sowas. Und vor allem, also ich bin Pianist und sowas, und jetzt bin ich endlich mal in der Position, meiner Arbeit, also auch klavierunterrichtend, jetzt auf einer sicheren finanziellen Basis endlich mal nachgehen.

0: Glückwunsch,
1: können,
0: ne? Das ja, als ja, Künstlerin ja. oder als kreative ja. Person sagen zu können, ist wirklich, das ist das absolute Life-Goal.
1: Ja.
0: So,
1: ja, das ist wirklich, als Künstler, das ist enorm.
0: Das, ja, oder? Ja. Das ist schon super, das ist auch.
1: Das ist enorm, das kann man auch gut gebrauchen.
0: Klar.
1: Ja, genau.
0: Oh, toll. Und,
1: ja, naja, endlich mal, weil da ging ja, also ging ja sie, für mich hat es mein Blindsein noch zusätzlich erschwert, weil Inklusion
0: ja.
1: ist ja auch noch ein großes Thema, wo wir auch im Ländervergleich enorm hinten dran hängen und sowas, nach wie vor.
0: Ne? Ja.
1: Also es ist und damit, dass das freiberufliche Dasein, das pure freiberufliche Dasein, du hast natürlich diese finanziellen Sicherheiten nicht.
0: Yep.
1: Und den Unterschied, den lerne ich zu schätzen, ne? Also ja. zu jetzt. Ne?
0: Das ist endlich wirklich, und, festangestellt, Urlaubsgeld, Krankengeld, das ist so schön.
1: Weihnachtsgeld.
0: Weihnachtsgeld kriegt das sogar.
1: Weihnachtsgeld, wie der Arno. Da kann man sich davon kaufen, kann man sich noch mehr Tweets.
0: Ja, du kannst ja kurz an Bodensee kannst du fahren vom Urlaub.
1: Kannst du an der Bodensee, kannst du ja lauter mehr Twix und Kekse kaufen.
0: Oh, schön, was will ich mehr?
1: Ja, genau. Und ja, und damit hängt eben auch zusammen, auch die wohntechnische Situation.
0: Ja.
1: Ich jetzt eben tatsächlich in einem Eigenheim, in einer Eigentumswohnung sein darf.
0: Oh.
1: Das hat sich jetzt auch so gefühlt. Also das ist enorm wertvoll.
0: Warte, in welchem zeitlichen Abstand ist das alles passiert?
1: Ja gut, also der zeitliche Rahmen sind etwa 2 bis 3 Jahre.
0: Mhm, seit du den festangestellten Job hast, meinst du?
1: Seit alle Umstände insgesamt sich so ergeben haben. Seit Job plus Job bis Wohnung,
0: ja.
1: Das war so 1 Jahr rund, würde ich etwa sagen. Also
0: ey,
1: da
0: du
1: ist,
0: hattest einen richtigen
1: Lauf. Da ist wirklich viel passiert jetzt. Ja, ja.
0: War das alles irgendwie Zufall oder hast du schon das Gefühl, da hast du auch ordentlich für reingebuttert?
1: Naja, man hat durch erfolgreich studieren und schon erfolgreiches Arbeiten und sowas hat man natürlich schon viel getan, mhm. aber du musst halt gerade ich in meiner Situation, du musst halt auch das Glück haben.
0: Ja.
1: Du musst einfach mal das bekannt, dass du verdammt nochmal mal unterrichtet hervorragend oder sowas, aber die anderen müssen einen ja dann auch einfach wollen.
0: Ja. Ja.
1: Was machst du, wenn du dich x-mal beworben hast früher und du wirst aber eigentlich eher als Problem gesehen ne? und nicht als Bereicherung? Und das hatte ich sehr oft. Ne?
0: Oh, das tut mir leid.
1: Das ist ja dann noch ein großes Ding ne?
0: ja.
1: gewesen. Ne? Und, aber jetzt eben jetzt auch der Vergleich, weißt du, raus zu sein aus einer Mietwohnung ja? und jetzt eben in der jetzigen Wohnung so zu sein. Es hat auch wirklich, als ich mich damals von meinen super Nachbarn verabschiedet hatte oder sowas, bevor dem Umzug, da haben die mir halt auch gesagt, du wirst jetzt wirklich merken, wenn du dann in der Wohnung mal eine Weile bist, das ist jetzt wirklich meins, das ist das, was ich mir gekauft habe und sowas. Und da kannst du machen, wie du willst.
0: Da
1: kannst
0: hau ich jetzt Böden da, machen, packst die Bohrmaschine raus, gell?
1: Genau, du kannst die Böden machen, wie du willst, du kannst die Türen machen, wie du willst, Wasserhähne machen, wie du willst. Das war übrigens auch notwendig. Also sie war natürlich schon bewohnt und ein bisschen verwohnt. Also wir mussten da auch einiges reinstecken auch noch an Renovierung und so.
0: Ja.
1: Ja, also schon, aber das ist und auch
0: aber
1: dieses
0: gehört
1: Ding.
0: Jetzt dir.
1: Ja, ja, und dieses Ding auch da nicht rausgekündigt werden zu können.
0: Mm.
1: Weil auch das habe ich mal erlebt. Ne? Es ist einige Jahre her, aber auch das gab es. Ne?
0: Ja, also, das ist ein ganz anderes Sicherheitsgefühl auf einmal.
1: Ja, ja, ja, ja, völlig, völlig. Ja.
0: Und das grade, hast du dir selbst erarbeitet.
1: Das hat und mit allem Support um einen herum und sowas und der ja auch dabei war natürlich. Ich war ja nicht Mutterseelen alleine im wahrsten Sinne nicht, sondern ja. Also das ist wirklich eine enorme Sache.
0: Martin, ich finde, ich freue mich so sehr für dich und ich finde, das ist wirklich eine Sache, auf die kann man stolz sein, weil du hast doch jahrelang genug ich will nicht sagen gelitten, ne? Aber du hast sehr lange investiert und jetzt ist halt Payoff-Time für dich.
1: Ja.
0: Das ist doch super.
1: Genau.
0: Ey, schön. Danke, dass du mir davon erzählt hast. Das hat mich für dich glücklich gemacht, richtig.
1: Ach, Mensch, das freut mich ja. Vielen Dank. Vielen
0: Ich
1: Dank.
0: danke dir.
1: Ja, vielen Dank für deine Anteilnahme. Genau.
0: Na klar.

0: hallo. Also wer so ein Glück hat, das bereichert das, dass du das erzählst, weil das irgendwie das Glück zu teilen, finde ich.
1: Ja, und man muss ja auch zusammenhalten, die Leute, die aus Baden-Württemberg kommen. Ne?
0: So ist richtig. Du, so auch ist, wenn ich hier oben sitze, aber ich spür's. Ich spür's.
1: Genau, ursprünglich bist du auch wohl irgendwie aus der Ecke so, ne? Also
0: ja,
1: hast du irgendwie mal ein Studium, glaube ich, geschrieben und so.
0: Ne? Ach so, naja,
1: freilich.
0: Freilich, ja.
1: Freilich, also, das hört man.
0: Du, manchmal, ich dachte, ich kann es eigentlich ganz gut verstecken. Nur wenn ich einen Schwaben höre, dann bricht es so langsam aus mir raus.
1: da kommt es, da kommen halt die heimatlichen Gefühle wieder durch.
0: Du, aber ich höre was Badensisches auch.
1: Ja.
0: Ja. Da wird er leise. Ja, vielleicht.
1: Genau.
0: Ja, schon recht.
1: Genau.
0: Nee, ich freue mich voll, weil ich meine Fellow-Schwaben höre. Da krieg ich gleich Heimatgefühle, du.
1: Sehr schön.
0: Deswegen danke für deinen Anruf, mein lieber Martin.
1: Ja, sehr schön. Vielen Dank.
0: Hab einen schönen Abend und genieß ihn bitte in der Eigentumswohnung.
1: Ja, das mache ich. Freilich mache ich das.
0: Sehr gut. Bis dann, mein Lieber.
1: Bis dann.
0: Tschüss.
1: Bis dann. Ciao. Tschüss. Tschüss.
0: Ey, ich möchte mich ganz, ganz herzlich bei euch bedanken für die ganz vielen cuten Anrufe von euch, für all eure Geschichten, für all eure kleinen Kichereien mit mir. Ich habe richtig gebettelt, dass ihr die 0331 70 97 110 wählt und mich anruft und ihr habt mein Gebettel erhört. Aber ihr hattet auch richtig viele schöne Stolzgeschichten auf Lager. Und ich finde, zu Recht hat Norad Schöner gesagt, ich habe das Thema ein kleines bisschen falsch gewählt. Das war ein sehr korrekter Einwand, weil wir sind eigentlich eine Nation, die vielleicht an den meisten Ecken ein bisschen zu wenig stolz ist. Und vielleicht sollten wir das ein kleines bisschen mehr fördern und unsere kindliche Stolzigkeit, die wir in der Kindheit eben hatten, so ein kleines bisschen mehr nach außen kehren und Selbstbewusstsein und stolz darauf sein, was wir alle erreicht haben und schon geleistet haben und garantiert auch noch leisten werden. Ich wünsche euch eine wunderschönste Nacht. Kommt gut an, wo immer ihr hinfahrt. Schlaft gut, wo immer ihr zum Schlafen umfallt. Und wir hören uns morgen Abend wieder. Einen wunderschönsten euch. Tschüss, tschüss.

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2: Herzlich willkommen, ihr hört Liegen mit Handy. Mein Name ist Ilona Hartmann. Es ist der Mai im Jahre des Herrn 2026. Schön, dass ihr wieder eingeschaltet habt, ob zufällig oder freiwillig. Herzlich willkommen zu dieser Sendung. Es erwartet euch 2 Stunden lang das, was ich eigentlich immer hier mache, ein bisschen.
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4: Um 0 Uhr mit Cedric Bies. Iran widerspricht Berichten, wonach es eine Annäherung mit den USA gegeben hat. Westliche Medien hatten das gemeldet. Es gebe keine Einigung auf ein neues Abkommen. Dazu Informationen aus der Nachrichtenredaktion von Klaus Reginek.
5: Die Klarstellung kam von der iranischen Nachrichtenagentur Tasnim. Die steht den Revolutionsgarden im Iran nahe. Demnach seien die Berichte westlicher Medien falsch, dass ein Abkommen bereits abgeschlossen sei. Das US-Nachrichtenportal Axios hatte unter Berufung auf US-Beamte berichtet, die Waffenruhe werde verlängert und es sollten Gespräche über das iranische Atomprogramm aufgenommen werden. Tatsächlich aber gehen die USA inzwischen weiter gegen den iranischen Ölhandel vor. US-Finanzminister Bessent kündigte neue Sanktionen gegen 8 Tankschiffe und 15 Unternehmen an.
4: Die Gesundheitsbehörde der Afrikanischen Union, CDC, rechnet damit, dass die aktuelle Ebola-Variante bald medizinisch bekämpft werden kann. Der Präsident der Behörde hat gesagt, dass bis Ende des Jahres ein Impfstoff und ein Medikament verfügbar sein sollen. Seine Behörde gebe dafür das entsprechende Geld aus. Israel weitet seine Kontrolle über den Gazastreifen immer weiter aus. Ministerpräsident Netanyahu sagt, er habe das Militär angewiesen, jetzt 70% des palästinensischen Gebiets zu erobern. Im Moment sind es 60%. Israel verstößt damit schon jetzt gegen den Waffenstillstandsplan. Darin steht, dass die israelischen Truppen sich hinter eine Linie zurückziehen müssen, mit der sie etwa gut 50% des Gazastreifens kontrollieren würden. Im Schweizer Lötschental haben die Menschen mit einer Gedenkfeier an den Bergsturz vor einem Jahr erinnert. Das Dorf Platten war dabei fast komplett verschüttet worden. Die 300 Einwohner hatten ihre Häuser damals vorher verlassen. Die Schweizer Finanzministerin Keller-Sutter hat in ihrer Rede gesagt, dass dieser Moment daran erinnere, wie verletzlich, aber auch stark Menschen sein können. Bis 2029 soll für die Gemeinde ein neues Dorf gebaut werden. Die deutsche Fußballnationalmannschaft hat in Herzogenaurach ihr erstes Training der WM-Vorbereitung absolviert. Torwart Manuel Neuer hat nicht daran teilgenommen. Sportreporter Thomas Kattenbeck.
6: Die deutsche Nummer 1 hielt sich in den Räumen des Gyms auf. Die Belastung der angeschlagenen Wade soll langsam hochgefahren werden. Bundestrainer Julian Nagelsmann hat ja bereits angekündigt, dass der letzte im Kader verbliebene Weltmeister von 2014 auch am Sonntag in Mainz gegen Finnland geschont werden soll. Ansonsten waren alle WM-Spieler beim Auftakttraining mit dabei. In der Trainingseinheit ging es durchaus zur Sache. Nagelsmann ließ schnelles Spiel auf engem Raum mit wenig Kontakten üben.
4: Das Wetter. In der Nacht ist es in Deutschland klar und die Temperaturen liegen zwischen 16 und 3 Grad. Am Tag dann viel Sonne. Später kommen im Nordwesten Wolken dazu und es kann teilweise starke Gewitter geben. Zum Teil auch mit Unwettergefahr, Starkregen, Hagel und Sturmböen. Die Temperaturen liegen maximal bei 20 bis 33 Grad. Die Zeit, es ist 0.03 Uhr.
7: Die junge Nacht hier mit 7 Meldungen, kurz nach 12. Die A4 Köln Richtung Aachen ist zwischen Elsdorf und Merzenich wegen Bauarbeiten zu bis um 5. Die A14 Halle Richtung Dresden ist zwischen Leipzig Messegelände und Kleinpösner wegen Bergungsarbeiten zu. Die A45 Gießen Richtung Aschaffenburg ist zwischen Wölfersheim und Florstadt wegen Bergungsarbeiten zu. A66 Frankfurt Richtung Fulda, da ist der Tunnel Neuhof wegen Reparaturarbeiten zu bis um 5. Eine Umleitung über die U47 ist eingerichtet. Die A71 Richtung Sangerhausen ist zwischen Oberhof und Gräfenroda wegen Wartungsarbeiten zu bis ca. 6. Die A72 Plauen Richtung Zwickau ist zwischen Zwickau West und Zwickau Ost nach einem Unfall zu. Und die B404 im Verlauf A25 Schwarzenbek Hamburg ist zwischen Escheburg und Kurslack nach einem Unfall in beiden Richtungen zu.
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7: Ja, ist nicht mehr lang, bis hier diese Fußball-WM der Männer da stattfindet. In den USA, in Kanada und Mexiko ebenfalls. Und weil da nun mal das Entertainment-Zentrum der Welt liegt, ist da auch ein Haufen an Stars geplant. Wir sagen euch, wer da genau mit am Start sein wird, bei welchem Event. Ich bin der Kotter und ich bin auf jeden Fall am Start. Noch bis 5 hier. Hi.

0: Die junge Nacht, 0:14. Es ist nicht mehr lange bis zur Fußball-WM der Herren. Ja, ja. WM-Songs. Immer völlig iconic. Geben einem ja auch Jahrzehnte später noch so ganz krasse Fühls vom Event. Claudi Franzen aus dem Junge Nachtteam sagt, auch dieses Jahr wird es bei der WM wirklich soundmäßig ganz krass kicken.
1: Das Rollout für die Fußball-WM 2026 ist einfach krass. Zuerst haben Shakira und Burna Boy ihren offiziellen WM-Song präsentiert. Dann letzte Woche kam die Collab von Lisa, Anita und Rammer.
0: Ja, ja.
1: Und jetzt, Moment, kommt noch ein offizieller WM-Song von Future und Tyler. Game Time heißt der.
0: Okay. Okay, Game Time. Es gibt doch wohl auch nicht nur eine einzige Eröffnungszeremonie, sondern gleich drei zur Fußball-WM. Sind welche von den ganzen Stars dann auch mit am Start? Oder?
1: 20 Seconds to Game Time, rappt Future. Die letzten 20 Sekunden vor einem Spiel, diese Anspannung. Ich finde, das fühlt man auch einfach voll. USA, Kanada, Mexiko, drei fette Shows. Future ist in Los Angeles dabei, zusammen mit Lisa, Anita, Katy Perry, Rammer und Tyler. Also auch noch das fetteste Line-Up von allen drei Shows.

Ja doch, Wiz VMC geht schon sehr international. Nicht nur auf seines Lebenswegs, der Sanele Sido, so heißt er eigentlich, aus Lüneburg raus in die Welt. Hat ja sogar seinen großen Hit Show Me Love beim Coachella gespielt. Hier ist eine neue Single in der Jungnacht. This is Wait For You.

0: Die junge Nacht hier. Es gibt 7 Meldungen. A4 Köln Richtung Aachen ist gesperrt zwischen Elsdorf und Merzenich wegen Bauarbeiten bis um 5. A14 Halle Richtung Dresden ist zwischen Leipzig Messegelände und Kleinpösner wegen Bergungsarbeiten zu. Die A45 Gießen Richtung Aschaffenburg ist zwischen Wölfersheim und Florstadt wegen Bergungsarbeiten zu. A66 Frankfurt Richtung Fulda. Da ist der Tunnel Neuhof wegen Reparaturarbeiten zu bis um 5. Eine Umleitung über die U47 ist eingerichtet. Die A71 Richtung Sangerhausen ist zwischen Oberhof und Gräfenroda wegen Wartungsarbeiten bis ca. 6 zu. Die A72 Plauen Richtung Zwickau ist zwischen Zwickau West und Ost nach einem Unfall zu. Und die B404 im Verlauf A25 Schwarzenbeck Hamburg ist zwischen Escheburg und Kurslack nach einem Unfall in beiden Richtungen zu.
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0: Jetzt nur für den Fall, dass ihr gerade mit dem Auto auf der Autobahn unterwegs seid und eigentlich kurz rausfahren müsst fürs kleine Geschäft. Ihr wisst schon, dann macht das besser schnell, weil nach Post Malone und Miles Smith erzähle ich euch was zu einem neuen Kinofilm. Beziehungsweise unser Kinomann Marcel Emmel tut das. Der Film heißt Passenger und sagen wir mal so, Raststätten sind da nicht eure Freunde. Das ist ein Horrorfilm. Ja, ja.

0: Oh, ist es nicht ein wunderschönes, super süßes Lied? Lass mal über einen Horrorfilm reden hier in der jungen Nacht. Neu im Kino ist Passenger. Startet mit einem Real-Life-Horror, denn so ein Typ muss auf der Autofahrt mal eben an den Busch, ne?
1: Alter, gib mir eine Minute. Jo!
0: Sehr angenehmes Geräusch, muss man einfach sagen.
1: Daniel?
0: Ja, Daniel schläft mit dem Kopf irgendwie auf Lenkrad, wie es scheint. Marcel Emmel aus dem jungen Nachtteam sagt, sag jetzt nicht schon da in der Pinkelpause am Baum kommt ein Horror oder was?
2: Ja, also nicht da genau, aber es geht ein bisschen wenig später los. Warum hupt das Auto da im Hintergrund überhaupt die ganze Zeit und wo zum Teufel ist der Freund, der gerade noch im Auto saß? Mhm. Schnell losfahren, abhauen, kurzer Blick mal eben auf den Beifahrersitz. Ja, hoppla. Was war da denn?
0: Hoppala. Ja, sag's doch endlich, sonst brauche ich hier auch noch gleich noch Pinkelpause.
2: Sagen wir so, es war ein Etwas, das ab da im Film auch andere Fahrzeuge und Menschen aufsucht. Aha. Tyler und Maddie, das ist ein junges Paar, die machen einen Roadtrip in so einem umgebauten Karren. Es könnte doch so romantisch sein, aber sie finden eben einen Unfallwagen aus der Nacht davor.
3: Diese Kratzer waren gestern auch im Unfallwagen. Drei Kratzer, genau wie die. Habt ihr versucht zu helfen?
2: Ja, sie haben geholfen und am nächsten Tag sind eben auch bei denen am Auto die Kratzer. Und ab jetzt sind sie dran. Sie werden verfolgt und immer wieder heißt es...
0: Ja, angenehm. Mensch, genau das Richtige, was man braucht, wenn man alleine auf der Autobahn unterwegs ist. Ist das guter Horror? Was würdest du sagen?
2: Für mich ist das alles ziemlich, sagen wir mal, dann doch durchschnittlich. Es ist eben ein weiterer 100 Minuten Mainstream-Horror. Kommt halt wirklich drauf an, auf welche Art Horror du stehst. Wie gerne darf es dann auch sowas Übernatürliches sein und stehst du auf Jumpscares? Damit wird wirklich jede Anspannung in diesem Film immer aufgelöst, fand ich ein bisschen mau. Und deswegen ist der Film am Ende okay.
0: Ja, in dem Sinne, Passenger, wer von euch will, steigt ein. Gibt's im Kino? Ab sofort. 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Gleich ist es 20 vor 1.

0: junge Nacht hier am frühen Freitag.
1: Ist das jetzt wirklich, ist das noch Liebe oder bilde ich mir das ein? Genau die Frage stellt Alex Warren in Fever Dream. Ist nicht einfach, wenn man denkt so, okay, eigentlich müsste, ist das Liebe oder fühlt sich das falsch an?

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1: Um 1 Uhr mit Cedric Bies. Ein 21-Jähriger ist in Österreich wegen Anschlagsplänen auf ein Taylor Swift-Konzert schuldig gesprochen worden. Das Gericht hat ihn zu 15 Jahren Haft verurteilt. Oliver Schosch berichtet.
2: Das Gericht sah es als erwiesen an, dass er einen Terroranschlag geplant hatte. Es sollte am 9. August 2024 im Wiener Ernst-Happel-Stadion stattfinden, doch es wurde zuvor abgesagt. Behran A. hatte diesen Anschlagsplan von Anfang an gestanden. Die Beweislage war erdrückend. Die Ermittler fanden Sprengstoffmaterialien, Bombenbauanleitungen und Chats mit IS-Mitgliedern. Behran A. wurde aber auch wegen Beihilfe an einem Mordversuch ein knappes halbes Jahr vor dem Taylor Swift-Konzert schuldig gesprochen. Diesen Tatvorwurf hatte er im Prozess bestritten.
1: Die USA verhängen neue Sanktionen gegen den iranischen Ölhandel. Das hat Finanzminister Bessent angekündigt. Betroffen sind 8 Schiffe, die iranisches Rohöl und Erdölprodukte auf die Weltmärkte transportieren. Außerdem gibt es Strafmaßnahmen gegen 15 weitere Unternehmen, darunter Firmen in Hongkong und Dubai. Bessent hat gesagt, man werde der iranischen Regierung nicht erlauben, ihre Öleinnahmen zu nutzen, um die eigenen militärischen Fähigkeiten zu erhöhen. Berichte, wonach es eine Annäherung zwischen USA und Iran gab, hat Iran zurückgewiesen. Die Europäische Union kann nach Einschätzung der EU-Außenbeauftragten Kallas kein neutraler Vermittler zwischen der Ukraine und Russland sein. Die EU stehe immer auf der Seite der Ukraine, hat Kallas nach dem EU-Außenministertreffen auf Zypern gesagt. Sabrina Fritz berichtet.
3: Europa werde seine Interessen verteidigen. Dazu gehöre weiter an einem Friedensabkommen zu arbeiten und den Druck auf Moskau zu erhöhen, um Putin an den Verhandlungstisch zu zwingen. Dafür werde ein neues Sanktionspaket vorbereitet. Am Morgen stand vor allem die Lage im Nahen Osten im Mittelpunkt. Dafür waren die Außenminister von Saudi-Arabien und Indien eingeladen. Fazit: Ein Waffenstillstandsabkommen zwischen dem Iran und den USA sei wohl in greifbarer Nähe. Dem müssten aber Verhandlungen folgen, dass der Iran keine Atombomben mehr produzieren kann. Die Mitgliedstaaten rief Kallas auf, mehr Schiffe in die Region zu schicken, um eine freie Schifffahrt zu gewährleisten.
1: Während der Fußball-WM soll es an Spieltagen ein Drohnenflugverbot geben. Das hat die US-Luftfahrtbehörde FAA bekannt gegeben. Rund um die 11 Stadien in den USA sind Flugaktivitäten in einem Umkreis von knapp 5 Kilometern verboten. Wer dagegen verstößt, muss bis zu 100.000 US-Dollar Strafe zahlen. Die WM findet in den USA, Mexiko und Kanada statt. 78 der 104 Spiele sind in den Vereinigten Staaten. Um für Sicherheit zu sorgen, hat das Weiße Haus eine World Cup Task Force gegründet. Das Wetter: In der Nacht ist es in Deutschland klar und die Temperaturen liegen zwischen 16 und 3 Grad. Am Tag dann viel Sonne, später kommt im Nordwesten aber Unwetter, teilweise mit Starkregen, Hagel und Sturmböen dazu. Es wird wieder heiß mit 20 bis 33 Grad. Es ist 1.03 Uhr.
4: Hey, die junge Nacht hier mit 5 Meldungen von den Straßen und kurz nach 1. A4 Köln Richtung Aachen ist zwischen Elsdorf und Merzenich wegen Bauarbeiten zu bis 5. A45 Gießen Richtung Aschaffenburg ist zwischen Wolfersheim und Florstadt wegen Bergungsarbeiten zu. A66 Frankfurt Richtung Fulda, da ist der Tunnel Neuhof wegen Reparaturarbeiten zu bis um 5. Eine Umleitung führt über die U47. A71 Richtung Sangerhausen ist zwischen Oberhof und Gräfenroda wegen Wartungsarbeiten zu bis ca. 6. Die A72 Plauen Richtung Zwickau ist zwischen Zwickau West und Ost nach einem Unfall zu.
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4: Ja, da freuen sie sich doch alle jetzt. Mensch, da die WM, die da am Losgehen ist. Und dann gibt es tatsächlich aktuelle Ermittlungen gegen die FIFA in den USA. Weil da was bei den Tickets wohl nicht so ganz gelaufen sein soll. Schauen wir gleich ganz genau drauf. Ich bin der Kotta, Kotaro Dürr, und ihr seid am Ende der Woche angekommen. Ey, es ist Freitag. Ja, ich weiß, er ist noch lang. Aber ihr schafft das. Ich glaube an euch.

Freunde, Disco. Oh ja. Mit Another aus den Netherlands. Aber der Gesang, der kommt von einem Singer-Songwriter, der heißt 54 Ultra. Was für ein geiler Name allein schon. Der spielt auch die Gitarre. Ganz richtig. Kommt aus New Jersey. Ja, genau. Da, wo man $120 zahlen muss, um von New York mit der Bahn rüberzufahren. Jetzt bei der WM, um dahin zu kommen. Normalerweise kostet das $11. Aber ne, ist nur einmal WM im Jahr oder so. Ne?

Die junge Nacht hier. Achtung, es ist ein Falschfahrer unterwegs. Auf der A44 Düsseldorf-Essen zwischen Düsseldorf-Nord und Kreuz-Ratingen-Ost kommt euch aktuell ein Falschfahrer entgegen. Fahrt bitte äußerst rechts, überholt nicht. Auf der A44 Düsseldorf-Essen zwischen Düsseldorf-Nord und Kreuz-Ratingen-Ost ist ein Falschfahrer unterwegs. Seid bitte vorsichtig in beiden Richtungen. Wir melden es, wenn die Gefahr vorüber ist, hier in der jungen Nacht. 1:18 Uhr.

0: Wisst ihr noch die Aufregung? Wegen dieses Transfertickets für 120 Dollar, was normalerweise 11 kostet, zum Stadion in den USA, von New York nach New Jersey. Es geht noch besser. Fußballfans, die sind schockiert über die Ticketpreise. Also überhaupt ins Stadion zu kommen, ist ein, sagen wir mal so, kostet kein Zwanni für einen Steher. Jetzt droht der FIFA kurz vor dem Turnier juristischer Ärger deshalb. Die Generalstaatsanwältinnen von New Jersey und New York machen ihren Job. Jawohl, wegen dubioser Praktiken beim Ticketverkauf. Christian Gärtner aus dem Junge Nacht-Team. Was werfen die der FIFA vor?
1: Dass Tickets künstlich verknappt und zu Wucherpreisen verkauft werden. Also die beiden Staatsanwaltschaften gehen davon aus, dass Fans bewusst manipuliert und abgerippt wurden. Und die wollen außerdem gründlich den Vorwurf prüfen, dass die FIFA Preiskategorien nachträglich geändert hat und Fans dann auf einmal schlechtere Plätze zugeteilt bekommen haben als erwartet.
0: Wow, was sagt die FIFA zu diesen Vorwürfen?
1: Gerade nichts. Im April hat die FIFA schon erklärt, die Kategorien, die beim Kauf von Tickets im Stadionplan abgebildet wurden, die seien lediglich eine Orientierungshilfe für Fans gewesen, wo sich ihre Plätze im Stadion befinden könnten. Und dass Tickets teils tausende Dollar kosten, das sei halt der Markt, meinte FIFA-Präsident Infantino Anfang Mai.
0: Der Markt, ne? Das kommt einem ja auch irgendwo bekannt vor. Ne? Kennt man doch irgendwie von Musikshows, kennt man doch von Konzerten. Ne? Dynamic Pricing, habt ihr vielleicht auch mal gehört? Das ist dieses Prinzip, bei hoher Nachfrage steigen die Preise. Und das kennt man nicht nur von Flugzeugpreisen, sondern eben auch von so mittlerweile von großen Artists. Hat sich das irgendwie ausgewirkt?
1: Dazu gibt es eine aktuelle Analyse. Ergebnis, die eh schon sehr hohen Preise in den obersten drei Kategorien sind von Oktober bis April nochmal um durchschnittlich 34% gestiegen. Bei manchen Spielen haben sich die Preise sogar mehr als verdoppelt.
0: Und das ist nur der offizielle Preis für ein Ticket für eins der Spiele bei der Fußball-WM. Das dann noch für viel mehr Geld weiterverkauft wird beim Zweitmarkt. Da kassiert

die FIFA ja auch nochmal Gebühren. Jetzt ermittelt, wie gesagt, die US-Justiz, ob man sagen kann, hey, die FIFA zockt die Fans da gnadenlos ab. Werden die Stadien trotzdem gefüllt sein? Ja, werden sie ausverkauft sein? Ganz ehrlich, mittlerweile hoffe ich's nicht. Muss man auch mal ehrlich so sagen. 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

0: Halb zwei ist es, die junge Nacht hier. Nach wie vor gilt, Vorsicht bitte auf der A44 Düsseldorf-Essen. Dort könnte nach wie vor ein Faltfahrer unterwegs sein zwischen Düsseldorf-Nord und Kreuz-Ratingen-Ost. Wir sagen euch Bescheid, wenn die Gefahr vorüber ist dort. A4 Köln Richtung Aachen ist zwischen Elsdorf und Merzen nicht zu, wegen Bauarbeiten bis 5. A45 Gießen Richtung Aschaffenburg ist zwischen Wölfersheim und Florstadt wegen Bergungsarbeiten zu. A66 Frankfurt Richtung Fulda, da ist der Tunnel Neuhof wegen Reparaturarbeiten bis 5 Uhr zu. Eine Umleitung ist da eingerichtet über die U47. Die A71 Richtung Sangerhausen ist zwischen Oberhof und Gräfenroda wegen Wartungsarbeiten zu bis ca. 6. Und die A72 Plauen Richtung Zwickau ist zwischen Zwickau West und Ost nach einem Unfall gesperrt.
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0: Da sind wir doch mal, der Kotter hier. Schönen Freitag zusammen und herzlichen Glückwunsch an Cat's Eye. Die haben es nämlich geschafft, ja, ihre erste Tour komplett auszuverkaufen.

Ein perfektes Sommerteil hat Calvin Harris abgeliefert zusammen mit Jazzy. Das hört ihr jetzt in der jungen Nacht, nämlich Satisfy. Fun Fact an der ganzen Nummer. Der Song, der ist nicht etwa jetzt erst in den letzten Wochen entstanden, weil der so schön sommerlich klingt. Nee, den haben die im Dezember gemacht. Jazzy, die arme Seele, musste sich erst diesen Sommer so richtig schön im Kopf daherbeten. Und wohlgemerkt, sie kommt aus Irland. Ist nicht die wärmste Gegend. Hat sie aber gut hinbekommen. Richtig feines Sommerteil. Calvin Harris und Jazzy. Hier in der jungen Nacht.

0: Hey, die junge Nacht hier, Cat's Eye. Richtig erfolgreiche internationale Girl Group. Die haben ihre erste Arena-Tour announced, auch in Deutschland. Im September zum Beispiel in Köln. Aber Claudi Franzen aus dem Junge Nacht-Team sagt, ey, wenn ihr bis heute noch keine Tickets geholt habt, dann geht ihr auch leer aus.
1: Ja, also alle 27 Dates, die die Girls announced haben, waren innerhalb von 48 Stunden komplett sold out. Sie haben dann erst noch mal nachgelegt mit 4 fetten Shows in London, New York, Los Angeles und Mexico City. Aber leider eben nicht bei uns in Deutschland.
0: Okay, crazy. Das ist ein ziemlicher Run auf die Tickets. Was
1: also
0: geht?
1: Cat's Eye haben ja sowieso gerade eine richtig crazy Woche. Ne? Das Tour-Announcement kam nur einen Tag nach ihrem Auftritt bei den American Music Awards. Da sind sie am Netz auch richtig für gefeiert worden. Bei der Performance sind sie aus so einem riesigen pinken Plüsch-Teddy rausgesprungen und danach haben sie noch 3 Awards abgeräumt, unter anderem als Newcomer des Jahres.
2: Oh my God, this is so insane!
0: Wow, also schön auch, wenn man so richtig merkt, wie krass die sich freuen. Ne?
1: Die haben sich in ihrer Dankesrede dann auch bei BTS bedankt, die ihnen, wie sie sagen, den Weg geebnet haben und sie inspiriert haben, ihre Kultur zu repräsentieren.
3: Give a special shout out to BTS tonight for inspiring us to represent our culture at a global scale.
0: Wow, Cat's Eye, die haben gerade ihre erste Arena-Tour ausverkauft und genauso viele Tickets, wie es zu verkaufen gab, stehen gerade auch schon in manchen Zweitverkaufportalen zum Wiederverkauf. Wobei die Hälfte der Anzeigen, sehe ich gerade, sind Suche 2 Stehplätze, Cat's Eye. Ach, die Fans. Viel Glück. Vielleicht kurz davor. Man kennt das ja. 1:50 Uhr, die junge Nacht.

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1: Um 2 Uhr mit Cedric Bies. Israel beendet die Zusammenarbeit mit UN-Generalsekretär Guterres. Hintergrund sind Aussagen von Guterres. Er hat Israel vorgeworfen, sexualisierte Gewalt gegen palästinensische Häftlinge in Gefängnissen einzusetzen. Aus New York berichtet Martin Ganselmeier.
2: In einer Videobotschaft auf der Plattform X übte Israels Botschafter bei den Vereinten Nationen, Danny Danon, heftige Kritik an Antonio Guterres. Die Entscheidung, Israel auf eine schwarze Liste zu setzen und uns vorzuwerfen, sexuelle Gewalt als Kriegswaffe einzusetzen, ist eine ungeheuerliche Entscheidung, sagte Danon. Israel habe genug von diesem Generalsekretär. Man werde den Kontakt zu seinem Büro bis zum Ende seiner Amtszeit Ende des Jahres abbrechen.
1: Ein 21-Jähriger, der einen Anschlag auf ein Taylor Swift-Konzert in Wien geplant hatte, ist zu 15 Jahren Haft verurteilt worden. Der Österreicher wollte im August 2024 Fans vor dem Ernst-Happel-Stadion in Wien angreifen. Er wurde kurz davor aber festgenommen. Alle 3 geplanten Taylor Swift-Konzerte wurden abgesagt. Vor Gericht hatte der Angeklagte die Anschlagspläne zugegeben. Nach einer Explosion in der US-Großstadt Dallas gibt es offenbar mehrere Tote. Das meldet die Feuerwehr dort. Luftaufnahmen zeigen einen großen, völlig ausgebrannten Gebäudekomplex